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1: Genau, hier ist das Freie Radio Kassel mit dem Nachtprogramm. Heute Nacht gibt es Musik von Barclay James Harvest zu hören. Allerdings nicht die bekannten Hits aus den späten 70er, frühen 80er Jahren, sondern die frühen Aufnahmen, die ersten LPs dieser englischen Band, die in Deutschland ja immer noch so ein bisschen geringschätzig behandelt wird, weil sie eben ziemlich poppige Musik gemacht hat dann später. Aber in der Frühzeit haben sie teilweise sehr progressive Musik gemacht. Wie eben gehört, das war die erste LP von Barclay James Harvest, das erste Album aus dem Jahr 1970, damals mit Orchesterbegleitung aufgenommen und mit Mellotron und mit teilweise auch relativ progressiven Einflüssen. Und wir haben gehört, die Platte war natürlich der Zeit auch geschuldet, sehr zeitgemäß. Eben zum Schluss gehört Dark Now My Sky, das Stück, das zum großen Teil mit Orchester aufgenommen wurde und ja auch so ein bisschen die Ambitionen, die künstlerischen Ambitionen der Bandmitglieder gezeigt hat, die sie später allerdings dann so ein klein wenig verloren haben und sie haben sich dann hier mehr in Richtung Pop bewegt, wie wir alle wissen. So, wir machen weiter hier in unserer langen Nacht mit Musik von Barclay James Harvest und wir gehen ein Jahr voraus ins Jahr 71. Da gab es gleich zwei LPs, eine im Jahr 71 zu Beginn des Jahres, die hören wir dann nachher noch. Und die andere, Barclay James Harvest and Other Short Stories, die ist erschienen Ende des Jahres 1971. Und da war unter anderem auch einer der später ziemlich bekannten Songs drauf, Medicine Man. Das ist ein Stück, das sie auch später noch in ihrer großen, kommerziell erfolgreichen Zeit gerne live gespielt haben. Nun denn, also hier weiter in der Barclay James Harvest Nacht im Freien Radio Kassel. Barclay James Harvest and Other Short Stories. Viel Spaß.

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1: Das Freie Radio Kassel ist hier mitten in der Nacht und ihr hört Musik von Barclay James Harvest, eben die LP aus dem Jahre 1900 und wann ist es gewesen? 71, genau. Barclay James Harvest and Other Short Stories, das dritte Album der Band, damals die ja in Deutschland bekannt geworden ist in den späten 70er Jahren. Mit großen Hits wie Love on the Line und Life is for Living, Hymn war ein großer Hit und viele andere. Aber in der Frühzeit haben sie wirklich tolle Musik gemacht. Barclay James Harvest gehören zu den Gruppen, die, als sie gute Musik gemacht haben, fast niemand hören wollte. Und später, als sie dann berühmt geworden sind und kommerziell erfolgreich, da wurde die Musik dann ein klein wenig langweiliger und nicht mehr ganz so spannend. Aber heute gibt es hier die frühen Alben von Barclay James Harvest zu hören. Und wie gesagt, eben diese LP aus dem Jahre 1971. Damals hat man auch versucht, immer wieder auch Singles zu veröffentlichen, obwohl bei diesen Progressive-Rock-Bands, das waren ja eigentlich LP-Bands oder auch Bands, die hauptsächlich live gespielt haben. Und Barclay James Harvest haben natürlich auch hauptsächlich lange Strecken gefüllt, also LPs. Die Stücke waren ja auch ziemlich lang, wir haben es eben gehört, meistens sehr ausladend und sehr expressiv auch teilweise. Das war nicht unbedingt das Ideale für Single-Hits. Und damals in den frühen 70er Jahren, da war ja auch völlig andere Musik in den englischen Charts angesagt, da war Glamrock angesagt und verschiedene andere eher poppige Geschichten. Und da hat das natürlich nicht so gut reingepasst. Trotzdem hat man immer wieder Singles veröffentlicht, wie zum Beispiel hier eine Single aus dem Jahre 1972, Child of Man. Das hören wir hier mal in einer BBC-Live-Session-Version aus dem März 1972, Child of Man.

I'm Over You von Barclay James Harvest. Das war die B-Seite der Single Child of Man, die wir vorher gehört haben, aus dem Jahr 1972. Eine Single, die damals nicht auf dem Originalalbum drauf war. Aber der gewünschte Erfolg hat sich auch da nicht eingestellt. Wie überhaupt Barclay James Harvest in den ersten Jahren ihrer Karriere, in den ersten 4 Jahren, überhaupt nicht in die englischen Charts gekommen sind. Und später dann, selbst als sie ganz groß waren in Europa, in Deutschland vor allem, haben sie ja Millionen von Platten verkauft, dann in den späten 70ern. Selbst in der Ära hatten sie in England eigentlich immer nur bestenfalls mittlere Chartnotierungen. Von Amerika ganz zu schweigen, da hat die überhaupt niemand gekannt. Viele ihrer Platten sind in Amerika auch gar nicht veröffentlicht worden. Aber in Europa, speziell in Deutschland, waren Barclay James Harvest dann in den späten 70ern eine der ganz, ganz großen Attraktionen, Konzertattraktionen und auch eine der Bands, die am meisten Platten verkauft haben. Warum das so ist, das ist die Frage, die haben sich damals viele Leute gestellt, denn Barclay waren eigentlich immer eine sehr, naja, sag mal, eine sehr normale Band. Die haben nichts Besonderes gehabt. Die Jungs, diese 4 Herren, die sahen eigentlich eher wie ganz normale ja, Studenten oder so aus. Der Einzige, der so ein bisschen herausstach, war Les Holroyd, der Bassist. Mit seinen langen Locken, mit seinen dunklen Locken und seinem Vollbart sah er zumindest ein ganz klein wenig wie ein Popstar aus. Aber ansonsten hätte das eigentlich genauso gut die Gruppe von Bühnenarbeitern sein können, die da die Instrumente einstellen. Und die Musik war eigentlich auch alles andere als spektakulär oder auffällig. Aber wahrscheinlich war es gerade das, was viele Leute damals im Zeitalter von Punk und Disco und Hard Rock und großen bombastischen Geschichten, das hat wahrscheinlich viele Leute beeindruckt und hat vielen Leuten gefallen, dass man eben da auch na, mit bescheidenen Mitteln sehr angenehme und sehr schöne und eingängige Musik machen kann, ohne sich da groß als großer Popstar zu präsentieren. Wie gesagt, in der Frühzeit war das aber noch ein bisschen anders. Da hat die Gruppe überhaupt keinen Erfolg gehabt. Und in dieser Zeit hat man auch dann ganz seltsame Versuche unternommen, den Erfolg herbeizuschaffen. Beispielsweise ist im Jahr 72 eine Single veröffentlicht worden, nicht unter dem Namen Barclay James Harvest, sondern unter dem Namen Bombadil. Bombadil, das ist wohl eine Figur aus diesem Buch, diesem Herr der Ringe. Da kenne ich mich nun überhaupt nicht aus. Das ist für mich alles esoterischer Unfug. Aber es gibt ja sehr viele Leute, die das ganz toll finden. Herr der Ringe und die Filme sind ja auch sehr erfolgreich. Das Buch verkauft sich bis heute in großen Stückzahlen. Und damals war das auch schon so. Da gab es eben so einen gewissen Hang zu Mystizismus und irgendwelchen Märchen, altertümlichen Gestalten und so weiter. So ein bisschen Eskapismus auch damals. Und Barclay James Harvest haben sich da offenbar etwas anhängen wollen und haben halt unter diesem Titel oder unter diesem Namen, diesem Pseudonym, eine Single veröffentlicht, die aber auch kein Erfolg wurde. Aber wir hören es uns trotzdem an. When the City Sleeps war auf der einen Seite und Breathless auf der anderen Seite. Und auch das war im Jahr 1972.

Breathless war das von einer Gruppe namens Bombadil alias Barclay James Harvest. Und wir haben es eben gehört, dieses Stück, das wir gerade eben gehört haben, Breathless, das war schon so ein Versuch, wenn auch vielleicht ein klein wenig ironisch gemeint, ein Versuch, dem damaligen Glamrock entgegenzukommen. Das war vom Sound her doch sehr stark, wie damals Bands wie T-Rex oder ähnliche geklungen haben. Aber auch das war natürlich kein Erfolg. Die Gruppe ist weiterhin ja eher im Mittelfeld oder im unteren Bereich der britischen Musikszene sich befindlich gewesen und musste sich mit Konzerten über Wasser halten, was aber auch sehr schwierig gewesen ist, weil die Konzerte auch extrem viel Geld gekostet haben. Denn die Gruppe ist damals mit einem Orchester gereist, jedenfalls sehr oft. Die haben also ein ganzes Orchester auf die Bühne gebracht und das hat natürlich enorm viel Geld verschlungen. Der Druck durch die Plattenfirma, durch EMI, war dann auch relativ groß. Die haben sich am Anfang noch die ersten ein, zwei Jahre noch geduldet, haben gesagt, na gut, das dauert eine Weile, bis so eine Band auch dann bekannt wird und bis dann die Erfolge kommen. Aber als die Erfolge dann auch nach zwei Jahren immer noch nicht kamen, da hat man dann gesagt, ihr müsst mal sehen, dass ihr endlich mal eine Hit-Single bekommt oder dass eure LPs sich besser verkaufen. Aber das hat dann auch nicht funktioniert. Und unter diesem Druck ist dann im Jahr 72 auch die vierte LP der Gruppe entstanden. Baby James Harvest ist dann Ende des Jahres 72 erschienen und ist eine wiederum eigentlich sehr wunderbare LP, die die Qualitäten der Gruppe ziemlich deutlich gezeigt hat. Und das herausragende Stück auf dieser Platte ist das letzte, ein ziemlich langes Stück namens Moonwater, an dem der Keyboarder Stuart Wolstenholme, der auch immer so eine Tendenz hatte, mit klassischen Mitteln sich zu beschäftigen, er hat auch wohl eine klassische Musikausbildung gehabt und er hat ein Stück gemacht, das viele Leute so ein bisschen an Gustav Mahler erinnert hat damals. Und dieses Stück Moonwater ist eben auch hier auf der Platte mit drauf. Er hat an diesem Stück gearbeitet in einem Studio, während der Rest der Band an den anderen Songs in einem anderen Studio gearbeitet hat. Die haben sich also dann irgendwie so ein bisschen auch aufgeteilt. Und die Platte ist dann aber trotzdem, obwohl es eigentlich eine sehr, sehr schöne Platte ist, auch wiederum kein Erfolg gewesen. Das war dann auch die letzte Platte, die sie für Harvest, also für EMI, aufgenommen haben. Danach sind sie dann aus ihrem Vertrag entlassen worden, beziehungsweise der Vertrag wurde nicht verlängert und 1973 stand die Gruppe dann ohne Plattenvertrag da. Aber dazu kommen wir gleich. Hier jetzt also das Album, das letzte Album, das sie für Harvest gemacht haben, Baby James Harvest aus dem Jahre 1972. Und wie gesagt, besonders den letzten Track, den sechsten, Moonwater, den möchte ich euch ans Herz legen. Das ist wirklich was ganz Besonderes. Viel Spaß.

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1: Genauso ist es, liebe Freunde, hier ist das Freie Radio Kassel mitten in der Nacht mit dem Nachtprogramm logischerweise. Und heute Nacht gibt's Musik von Barclay James Harvest zu hören. Allerdings keine bekannten Hits, sondern die Aufnahmen aus der Frühzeit dieser englischen, ja, Progressive-Pop-Band, würde ich mal sagen. Diese Aufnahme, die wir eben gehört haben, entstammten dem Album Barclay James Harvest, Baby James Harvest. Das war die vierte LP dieser Gruppe, die damals im Jahr 1972 erschienen ist. Und die letzte, die sie damals für das Label EMI bzw. für Harvest gemacht haben, für das Harvest-Label, das ja so eine Art Speziallabel von EMI gewesen ist, wo die ganzen Progressive-Bands unter Vertrag gewesen sind. Ja, vielleicht auch Musik, die sehr schön passt zur Nacht, in gewisser Weise zumindest. Dieser LP, Baby James Harvest, ich habe es ja vorhin gesagt, war auch kein großer Erfolg, obwohl die Gruppe unter Erfolgsdruck stand. Die Plattenfirma hat gesagt, ihr müsst endlich mal sehen, dass ihr ein bisschen Geld verdient. Denn die Gruppe hatte immense Schulden bei der Plattenfirma. Die Plattenproduktionen waren nicht billig. Wir haben das ja eben gehört, das ist ja schon durchaus ziemlich opulent gewesen. Und das kostet ja auch Geld, solche Aufnahmen zu machen. Und die Konzerte waren auch relativ teuer. Denn die Gruppe hat damals tatsächlich darauf bestanden, mit einem Orchester aufzutreten. Das heißt, sie wollten ihren Plattensound möglichst auch 1:1 auf der Bühne reproduzieren. Und das ging halt nur, wenn man ein Orchester dabei hatte. Andere Gruppen hatten das auch schon vorher gemacht, wie die Bee Gees beispielsweise. Die waren auch mit dem Orchester aufgetreten, aber hatten sich damals auch verkalkuliert und haben da auch böse draufgelegt, weil es natürlich sehr schwierig ist und sehr teuer ist, ein ganzes Orchester, wenn das auch größtenteils alles Musikstudenten waren, die nicht viel verdient haben, aber trotzdem die ganze Logistik und Transport und so weiter, das kostet ja viel Geld. Allein schon der Sound ist natürlich auch sehr schwer dann herzustellen auf einer großen Bühne. Und das hat, wie gesagt, sehr viel Geld gekostet und deswegen war die Band bei der Plattenfirma heftig in den roten Zahlen und die Plattenfirma ist dann schon nervös geworden, hat gesagt, es muss endlich mal ein bisschen was passieren und ihr müsst sehen, dass ihr etwas Geld reinbekommt. Ich möchte aber trotzdem hier mal jetzt, um das auch mal zu dokumentieren, wie das klang, damals ein Live-Stück von Barclay James Harvest spielen. Es gibt eine Aufnahme, die im Jahr 72, ungefähr zu der Zeit, als dieses eben gehörte Album veröffentlicht worden ist, im Jahr 72 gemacht wurde in London von der BBC bei einem Konzert. Im November 1972 war das. Und das ist inzwischen auch auf CD veröffentlicht. Und wir hören mal rein, wir hören ein längeres Stück, Dark Now My Sky. Das haben wir vorhin schon gehört in der Studioversion von der LP. Und jetzt mal zum Vergleich die fast 13-minütige Live-Version Barclay James Harvest live at the BBC in Konzert 1972 mit großem, opulenten Orchester. Und da kann man sich wirklich wunderschön reinlegen. Ganz tolle Sache. Viel Spaß.

Ja, was habe ich gesagt? Richtig schön zum Reinlegen. Dark Now My Sky von Barclay James Harvest aus dem Live-Konzert von 1972, im November 1972, von der BBC mitgeschnitten und dann auch ausgestrahlt und erst viele Jahre später dann auch auf Platte bzw. auf CD veröffentlicht. Diese Aufnahme ist typisch für die damalige Zeit, allerdings wie gesagt nicht typisch für das, was Barclay James Harvest dann später gemacht haben in den späten 70er Jahren und frühen 80er Jahren, wo sie eine der ganz großen Bands, insbesondere auch in Deutschland gewesen sind. Sie haben große ausverkaufte Tourneen gemacht und diese frühen Alben, die wir heute Nacht hier im Freien Radio Kassel in der langen Barclay James Harvest Nacht vorstellen, die waren doch nicht so ganz das, was die Fans der Gruppe sich in den späten 70er Jahren dann von ihrer Lieblingsband gewünscht haben. Insbesondere die weiblichen Fans, nicht die eher auf so die Schmuse-Songs standen. Und ich kann mich erinnern, damals bei uns in der Schule gab es auch etliche Mädels, die Barclay James Harvest Fans waren. Und damals hat man dann, als die großen Hits kamen in den späten 70ern, da hat man dann die frühen Platten, also diese Platten, die wir heute Nacht hier hören, hat man die dann wieder veröffentlicht. Billig gab es die auch für 9,90 Mark dann auf dem Krabbeltisch. Und viele von den Fans haben die dann auch gekauft und waren dann doch sehr überrascht, dass ihre Lieblingsband damals so seltsame Musik gemacht hat und so, na, teilweise etwas progressive und etwas verschwurbelte Musik, die vielleicht nicht dem entsprach, was man sich von der Gruppe gewünscht hat. Ebenfalls nicht dem entsprochen, was man sich gewünscht hat, waren die Verkaufszahlen damals. Wie gesagt, die eben gehörte Aufnahme aus dem Jahr 72. Und damals hat die Plattenfirma gesagt, die EMI hat gesagt, es bringt nicht mehr allzu viel. Und man hat noch einen letzten, ziemlich verzweifelten Versuch unternommen, die Gruppe dann kommerziell auch erfolgreich zu machen. Anfang 1973 hat man eine Single veröffentlicht, geschrieben von Les Holroyd, Rock'n'Roll Woman. Eine Platte, die überhaupt nicht dem Stil von Barclay James Harvest entsprach, aber man glaubte, dass man mit diesem Uptempo-Song, mit diesem Rock-Song möglicherweise doch noch ein Publikum finden kann. Das hat auch nicht funktioniert, aber wir hören es uns trotzdem an. Hier Rock'n'Roll Woman von Barclay James Harvest, ein Stück, das die Band selber überhaupt nicht mochte. Sie haben es auch nur sehr ungern gespielt bei den Konzerten und ist auch relativ bald wieder in Vergessenheit geraten. Nun denn, wir hören es uns an.

Naja, kann man vielleicht verstehen, dass die Band nicht so sonderlich begeistert war von diesem Lied. Aber man hat versucht, das aufzunehmen und das zum Hit zu machen, was aber dann auch kläglich gescheitert ist im Jahr 73. Die Bandmitglieder, ich habe ja eben schon gesagt, wer das waren diese vier Leute, die allerdings nie ganz so bekannt wurden wie ihre Band. Das ist ja so, dass einige Gruppen sich quasi hinter der Gruppenidentität verstecken, so ähnlich wie auch Pink Floyd und einige andere, die keine wirklichen Stars sind, sondern wo eigentlich die Gruppe der Star ist. Und bei Barclay James Harvest war das genauso. Ich kann mich noch erinnern, damals in den späten 70ern, als sie so ganz groß waren, da gab es selbst eingefleischte Barclay-Fans, die nicht in der Lage waren, die Bandmitglieder zu benennen. Les Holroyd, der eben auch gesungen hat, das Lied geschrieben hat, das war so ein bisschen der Rock'n'Roller mit seinen langen, lockigen Haaren und dem Bart. Das sah so ein bisschen aus wie so ein Rockstar. Aber die anderen drei, die sahen eher brav und bieder aus, obwohl sie eigentlich auch gute Musiker waren. John Lees, das war der Gitarrist und Hauptsänger, der für die eher ruhigen, balladesken Stücke zuständig war und auch bei den Texten zumindest immer mal gewisse politische Einflüsse mit eingebracht hat. Also auch zeitkritische Geschichten sind da teilweise zu hören gewesen bei den Texten. Und Woody Wolstenholme, der Keyboarder, das war der große Musikexperte, der auch dann immer wieder für Sounds gesorgt hat, für Experimente gesorgt hat mit seinen Keyboards, mit seinem Mellotron, mit seinen Synthesizern dann später. Und er ist dann später auch, ich glaube im Jahr 79, ausgestiegen, als die Musik der Gruppe doch sehr zugänglich, sehr einfach, sehr poppig wurde. Und als die großen, schwülstigen und bombastischen Sounds, die Wolstenholme produziert hat, nicht mehr gefragt waren. Und da ist er dann ausgestiegen, hat die Gruppe verlassen. Wir wollen noch die B-Seite hier hören von Rock'n'Roll Woman. Das ist das Stück The Joker, auch ziemlich unbekannt geblieben. Und danach gibt es dann hier die nächste LP von Barclay James Harvest zu hören. In der langen Nacht hier im Freien Radio Kassel. Aber hier zunächst mal The Joker.

The Joker von Barclay James Harvest war das aus dem Jahr 1973. Die letzte Single, die B-Seite der letzten Single, die damals für EMI aufgenommen worden ist. Danach hat EMI gesagt: Tut uns leid, Jungs, ihr seid heftig verschuldet bei uns. Ihr habt in den letzten 3 Jahren Zeit gehabt, kommerziell erfolgreich zu werden. Ist euch nicht gelungen. Also goodbye, das war's denn. Und sie haben natürlich trotzdem darauf bestanden, dass die Gruppe die Schulden, die sie bei der Plattenfirma hatte, zurückbezahlt. Und die Band hat damals eigentlich vorgehabt, hat jedenfalls John Lees später erzählt, sich zu trennen, weil sie gesagt haben, es bringt sowieso nichts mehr. Aber allein die Tatsache, dass sie eben Schulden hatten und die noch abbezahlen mussten, allein diese Tatsache hat dazu geführt, dass die Gruppe eben weitergemacht hat. Man hat sich dann eine neue Plattenfirma gesucht, man ist zu Polydor gegangen und dort kam dann so nach und nach, ganz langsam, auch der kommerzielle Erfolg. Und sie konnten dann auch ihre Schulden, die sie bei EMI hatten, zurückzahlen. Naja, und dann ging die Karriere richtig los und man ist sozusagen in den Orbit gegangen, was die Plattenverkaufszahlen und die Umsätze anbelangte. Übrigens ist die Gruppe in den großen Zeiten, also in den späten 60, in den späten 70er und frühen 80er Jahren, auch öfters hier in Kassel aufgetreten. Meistens in der Eishalle. Ungefähr 4 oder 5 Mal waren Barclay James Harvest in Kassel zu Gast. Die Eishalle, kann man sich heute gar nicht mehr vorstellen, war damals tatsächlich eine der modernsten Hallen in Deutschland. Und deswegen sind viele bekannte Künstler, unter eben anderen eben auch Barclay James Harvest, gerne hier in Kassel aufgetreten. Heute wäre das sicherlich auch ein bisschen anders. So, wir kommen dann hier in unsere langen Barclay James Harvest Nacht, tief in der Nacht. Und ich freue mich, dass ihr immer noch zuhört, liebe Freunde. Wir kommen zu einer weiteren LP, zu einem Album aus dem Jahre 71. Das ist die zweite LP gewesen, Barclay James Harvest Once Again. Auch wieder sehr bombastisch, sehr pompös produziert. Und ich kann diese Platte jetzt sogar in einer neu erschienenen DVD-Version anbieten. Die klingt angeblich noch viel toller und besser als die CD-Version, die es ohnehin schon seit ein paar Jahren gibt, remastered. Und hier gibt es nochmal diese um einige Grade angeblich verbesserte, von der Tonqualität her verbesserte DVD-Version, die vor einiger Zeit als Jubiläumsedition erschienen ist. Wir hoffen, dass das funktioniert hier mit unserem DVD-Player. Und ich wünsche viel Spaß mit dem Album Once Again, Barclay James Harvest, erschienen Anfang 1971.

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1: Hier ist das Freie Radio Kassel mit der langen Nacht, mit der langen Barclay James Harvest Nacht. Und das war eben das Album aus dem Jahr 1971 mit dem Titel Once Again. Und ich habe gerade gemerkt, ich habe das Album jetzt leider einen Track zu früh ausgeblendet. Da kommt noch Lady Loves, aber das stellen wir jetzt nicht nochmal ein. Das ist ja von der DVD gelaufen. Ich habe es möglicherweise gehört oder vielleicht auch nicht, dass der Sound etwas anders, etwas besser klang als normalerweise, weil das jetzt eine DVD, eine speziell abgemischte DVD-Version war. Also wie gesagt, ihr müsst euch den letzten Track noch dazu denken. Aber Ball and Chain ist ja ein schöner Abschluss. Da ist die Band mal so richtig aus sich rausgegangen, im Gegensatz zu sonst. Diese LP aus dem Jahr 71 war die zweite, die sie damals aufgenommen haben. Und damals waren sie noch gute Hoffnungen, dass sie möglicherweise irgendwann auch mal kommerziellen Erfolg haben würden. Aber das hat dann in den nächsten Jahren nicht funktioniert, wie ich das vorhin ja schon erzählt habe. Im Jahr 73 hat die Gruppe dann die Plattenfirma verloren. Das heißt, die EMI hat gesagt, wir wollen nicht mehr länger zusammenarbeiten, es hat keinen Sinn mehr. Die Gruppe ist dann nach längerer Suche zu Polydor gegangen. Polydor hat Hoffnung gesetzt in das Konzept und sie haben dann ein Studioalbum gemacht, das wir vorhin schon gehört haben. Und dann im Jahr 74, Ende des Jahres 74, ist ein Live-Album erschienen, eine Doppel-Live-LP. Und das war der erste halbwegs kommerzielle Erfolg, den die Gruppe hatte. Die Platte ist immerhin in die Top 50 oder sogar Top 40 der englischen Albumcharts eingezogen, was für die damaligen Verhältnisse schon ein sehr großer Erfolg war. Und ich möchte hier auch mal ein Stück zumindest aus dieser Live-LP spielen aus dem Jahr 74. Das ist Medicine Man, das haben wir vorhin schon in der Studioversion gehört. Aber auf der Bühne hat die Gruppe das zu einem 10-minütigen Opus ausgewalzt vom Live-Album Barclay James Harvest und Medicine Man aus dem Jahr 74.

Oh, das bricht aber plötzlich ab. Das war der Medicine Man von Barclay James Harvest in der Live-Version von 1974 aus dem Album, aus dem Doppelalbum Barclay James Harvest Live. Damals die erste Platte von der Band, die halbwegs kommerziell erfolgreich war. Das war immerhin schon ihr sechstes Album. Und zum ersten Mal sind sie in die britischen Charts gekommen. Aber der Erfolg in Deutschland beispielsweise, der kam dann erst einige Jahre später. Ja, wir haben es gehört, damals 1974, da hatten sie schon das Orchester abgeschafft und sie haben dann mit der normalen Band, also mit den vier Leuten, die Konzerte bestritten. Dadurch kamen natürlich dann die Gitarren und auch das Mellotron, die Keyboards, viel besser zur Geltung, wie wir eben gehört haben. So, ich will mir nicht unterstellen lassen, dass ich hier die versprochenen Hörgenüsse den Hörern nicht in vollem Umfang präsentiere. Deswegen möchte ich hier doch nochmal zurückkommen zu der LP Once Again, die zweite LP von 71, die wir eben fast komplett gehört haben. Das letzte Stück, das ich eben versehentlich ausgeblendet habe, das hören wir jetzt doch nochmal. Lady Loves, nochmal also vom Album Barclay James Harvest, Once Again.

So, da haben wir dann zum Schluss unserer langen Barclay James Harvest Nacht hier im Freien Radio Kassel doch noch den letzten Song gehört von der LP Once Again aus dem Jahre 1971. Das war's mit der langen Nacht mit Musik von Barclay James Harvest. Wir alle wissen, was danach kam, nach diesen Platten, die wir heute gehört haben, heute Nacht, das waren die frühen Alben. Und danach kam dann der ganz große Erfolg. 1975 ungefähr ging es los, da kamen dann Platten wie Time Honored Ghosts oder Oktoberon, die schon die ersten Erfolge brachten, die dann auch in den Charts etwas weiter nach oben gingen und vor allem die auch in Deutschland dann erfolgreich waren. Und der ganz große Knaller kam dann im Jahr 77 mit dem Album Gone to Earth, das ein Megaseller wurde, millionenfach verkauft in Deutschland, vor allem auch ein Longtime-Seller. Die Platte war damals, glaube ich, über 2 Jahre lang in den deutschen Verkaufscharts und dann später kamen die großen Alben, die ja sehr verkaufsträchtigen Alben, Ring of Change und Berlin, das Konzert damals in Berlin vor 150.000 Leuten vorm Reichstag, das auch dann als Platte veröffentlicht worden ist, oder LPs wie Eyes of the Universe, Turn of the Tide und so weiter. Das war dann aber schon die Zeit, als die Gruppe doch sehr gefällige Musik gemacht hat, sehr radiofreundliche Musik. Das war dann nicht mehr so ausladend und so exzessiv wie die frühen Aufnahmen, aber auch lange nicht mehr so spannend und nicht mehr so interessant. Der Erfolg hat angehalten bis in die mittleren 80er Jahre ungefähr. Und dann in den späten 80ern ging es etwas zurück mit dem Erfolg. Die Gruppe hat sich dann noch zeitweise getrennt. Dann in den 90ern hat man sich nochmal reformiert und auch noch einige Platten gemacht. Aber da war dann die große Zeit von Barclay James Harvest schon vorbei. Da waren sie im Prinzip nur noch eine Oldie-Kapelle. Und die Wahrscheinlichkeit, dass die Gruppe sich heute nochmal reformiert, die ist ja, sehr gering. Zwei Mitglieder, nämlich der Schlagzeuger Mel Pritchard und der Organist Stuart Wolstenholme, leben nicht mehr. Und die beiden anderen Mitglieder, die beiden Bandköpfe, John Lees, der Gitarrist und Hauptsongschreiber, und der Bassist Les Holroyd, die haben sich schon seit vielen Jahren heftig verkracht. Die beiden betreiben jeweils eigene Bands unter dem Namen Barclay James Harvest. Also John Lees, Barclay James Harvest, und Les Holroyd, Barclay James Harvest, mit anderen Musikern und ziehen damit durch die Lande und spielen die alten Hits. Aber wie gesagt, die sind verkracht und die werden wahrscheinlich auch nie wieder zusammenarbeiten, so wie es aussieht. Und die Musik, die sie machen, naja, das ist im Prinzip nur noch ein Wiederkäuen dessen, was sie schon früher gemacht haben. Also die alten Songs werden immer noch gerne mal gespielt. Gut, also heute Nacht haben wir hier im Freien Radio Kassel die frühen Aufnahmen gehört. Die gibt es alle auf CD. Glücklicherweise sind die vor einigen Jahren auf sehr schönen, sehr hochwertigen, sehr guten CD-Editionen mit endlos Bonusmaterial noch drauf veröffentlicht worden, mit schönen Booklets, mit Informationen, mit allem, was man wissen möchte über Barclay James Harvest. Also das lohnt sich, da reinzuhören. Das war's. Ich wünsche einen schönen Tag und hier zum Schluss nochmal ein Stück, das ebenfalls von 1971 stammt. Das ist aber damals nicht veröffentlicht worden, sondern erst viel später dann auf dieser Neuedition. White Sails und danach Too Much on Your Plate. Das ist nochmal Musik, die bisher unveröffentlicht gewesen ist. Also denn einen schönen Tag und tschüss, bis demnächst.

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0: Wertschöpfung und Wertschätzung. Worum geht es? Im Themenjahr SDG Plus Arbeit und Wirtschaft fragen wir, wie lassen sich Produktion und Arbeit so gestalten, dass sie unsere Zukunft sichern und zugleich mehr Anerkennung erfahren? Zukunftsfähig heißt, Ressourcen schonen und die Umwelt nicht überlasten. Gute Arbeitsbedingungen schaffen, die faire Teilhabe ermöglichen. Wohlstand sichern. Die Ausstellung zeigt Ansätze für eine regional verankerte Wirtschaft, die die Ziele für nachhaltige Entwicklungen, in Klammern SDGs, der Vereinten Nationen berücksichtigt und gleichzeitig die Lebenswirklichkeit der Menschen achtet, die diese Wirtschaft tragen. Dafür braucht es einen Strukturwandel hin zu Kreislaufsystemen, weg vom Wegwerfen, hin zum Wiederverwenden, Teilen und Aufwerten von Materialien. Was erwartet sie? Praxisbeispiele. Spaziergänge und Treffen machen den Wandel sichtbarer. Gezeigt werden Projekte, Prozesse und Prototypen. Vom Reparieren und Heilen bis zur Vernetzung industrieller Stoffströme. Handwerk, Zivilgesellschaft, Kommunen, Start-ups, Unternehmen und Natur kommen hier zusammen. Sie erfahren, wo sie sich einbringen können oder vielleicht schon unbewusst Teil des Wandels sind. Warum ist das wichtig? Die bisherige lineare Wirtschaft, produzieren, nutzen, wegwerfen, verursacht ökologische, soziale und wirtschaftliche Schäden. Kreislaufprinzipien wie Wiederverwendung, Teilen und Aufwertung von Materialien können diese Schäden verringern. Die Universität Kassel entwickelt Technologien, Bildungsangebote und Projekte, um diese Ideen regional nutzbar zu machen. So entstehen realistische und lokal verankerte Veränderungsoptionen. Wo fangen wir an? Wir stellen einfache, aber entscheidende Fragen. Welche Dinge schätzen wir? Woher kommen sie und wohin gehen sie? Unter welchen Bedingungen entstehen sie? Welche Alternativen gibt es? Anhand von Wolle, Pilzen, Kohle, Grünschnitt oder Abfall zeigen wir, wie Materialien neu gedacht werden können, wie daraus neue Wertschöpfungsketten, Arbeitsformen und veränderte Strukturen entstehen. Was ist unser Ziel? Wir wollen Neugier wecken, Zugänge schaffen und praktikable Wege zeigen, ob sie privat interessiert sind, in einem Betrieb arbeiten oder kommunal Verantwortung tragen. Sie sind eingeladen, mitzuwirken, auszuprobieren und Erfahrungen zu teilen.
1: Worüber sprechen wir, wenn wir über Werte sprechen? Wer entscheidet, was wertgeschätzt wird? Was ist längst da? Wo braucht es neue Perspektiven und alternative Modelle? In der Auftaktausstellung zu Themenjahr 3 gehen wir diesen Fragen nach und zeigen Alternativmodelle zu unseren bisherigen Wertschöpfungsketten. Statt produzieren, nutzen, wegwerfen, wird der Blick auf Kreisläufe, Wiederverwendung, Teilen und die Aufwertung von Materialien gerichtet. Wie können Materialien neu gedacht werden? Und wie entstehen daraus neue Wertschöpfungsketten, Arbeitsformen und veränderte Strukturen? In der heutigen Show führen uns Nadja und Katharina durch das Themenjahr 3: Wertschöpfung und Wertschätzung. Nadja lernen wir näher in einem Interview kennen und Regina gewährt Einblicke ins kollektive Arbeiten.
2: Ja, mache ich gerne. Also ich bin Katharina, wurde ja auch schon gesagt. Ich bin jetzt in der Experimentale 4 mit am Arbeiten.

0: beziehungsweise Systemdesignerin und bin auch über das Fachgebiet nachhaltige Produktentwicklung in der Experimentale angestellt, weswegen wir in diesem Themenjahr in der Experimentale, die dann heißt Transformation in Arbeit und Wirtschaft, einen sehr, sehr großen Schwerpunkt aufs Thema Kreislaufwirtschaft und Produktionswege und Produktgestaltung eben hatten, weil meine Kollegin Marlene auch Produktdesignerin ist. Und ich habe schon gehört, euch wurde die Experimentale schon vorgestellt im Laufe dieser 2 Tage. Ich würde trotzdem noch mal ganz kurz zusammenfassen, worum es bei uns geht. Wir sind eben ein Modul aus diesem ganzen Projekt, was sich damit beschäftigt, dass zusammen mit Fachgebieten aus der Uni und eben uns als Institution aus der Uni, aber mit regionalen Partnern aus der Umgebung praktische Lösungsansätze für im Projekt definierte Ziele gefunden, erfahrbar gemacht werden und man die eben auch zusammen ausprobiert. Und deswegen kommt eben dieser Begriff Reallabore bei uns ins Spiel. Und es geht dann eben darum, dass wir die wissenschaftlichen Erkenntnisse, die wissenschaftlichen Ansätze zum Themenjahr zusammenbringen mit Bürgererfahrungen. Wir werden auch noch auf konkrete Beispiele im Laufe des Spaziergangs eingehen. Deswegen würde ich an der Stelle einmal das dabei belassen.
1: Also genau, wir haben im Themenjahr Transformation, Kultur und Zusammenleben haben wir uns entschieden, tatsächlich so ein bisschen den Gamification-Ansatz mit umzusetzen und dachten, das wäre auch ganz schön für den Spaziergang. Deswegen kriegt jeder von euch jetzt noch so eine Bingo-Karte, die ihr, wenn ihr wollt, es ist kein Zwang, wenn ihr wollt, könnt ihr die gerne ausfüllen. Da sind Begriffe drauf, die wir während dem Spaziergang auch sagen. Genau, wir gehen jetzt tatsächlich auch zu Kooperationspartnern, aber nicht zu allen, weil die nicht in fußläufiger Nähe sind. Das heißt, manche Ecken sind auch so ein bisschen stellvertretend. Und damit würde ich sagen, können wir eigentlich auch zur ersten Station aufbrechen. Gut. Wir gehen vorweg.

Wir stehen hier vor dem Servicebüro Mitte von unserem Kooperationspartner, den Stadtreinigern. Und mit denen machen wir zusammen ein Realexperiment, was wir beispielhalber mal ein wenig näher erläutern würden an dieser Station. Zuerst einmal, wie ist die Kooperation entstanden? Wir haben uns eben in der Experimentale 3 verschiedene Fachgebiete ausgesucht, mit denen wir zusammenarbeiten wollen. Da ist das Fachgebiet 14, Abfall- und Ressourcenmanagement, ins Team gekommen, die sich eben um das kümmern, was der Name sagt, also Abfallmanagement, Ressourcenmanagement in der Stadt Kassel. Das heißt, es geht um Verwertungswege von Müll und das ganze System rund um die Kasseler Siedlungsabfälle. Und mit denen zusammen haben wir eine Reihe entwickelt. Das ging vor allem unter der Leitung von Marlene, die Reihe des Pack Labs. Und da haben wir uns eben verschiedene Formate entwickelt, die wir machen wollten zum Thema Müll. Wir haben mit Repair-Cafés zusammengearbeitet und haben das Thema Reparieren als Kulturtechnik mit aufgenommen. Wir haben Abfallsortier-Workshops gemacht, wo wir eben Plastikmüll sortiert haben und uns angeschaut haben, wie funktioniert das denn eigentlich in der Realität. Und wir haben dann eben auch im Laufe des Projekts eine größere Kooperation über das Fachgebiet hinaus gestartet, eben mit den Stadtreinigern, mit dem AStA der Uni Kassel, mit der Materialverteilung und der Baustoffbörse. Das habt ihr vorhin auch schon mal gehört, wurde mir schon mitgeteilt. Und haben dann das Projekt Fundus 100 daraus gegründet. Ich sage immer wir, es war vor allem Marlene. Der Fundus 100 ist ein, ich würde mal so zusammenfassend sagen, ein Second-Hand-Laden für Studierende, der sich gerade am Campus befindet. Das ist ein bisschen weit weg, deswegen laufen wir da jetzt nicht hin. Und der so angelegt ist, dass da eben Dinge, die auf dem Sperrmüll gelandet wären, aber noch gut sind, aufgearbeitet werden von unseren Hiwis zurzeit und dann dort für eine günstige Lagergebühr wieder verkauft werden kann, also in den Kreislauf zurückgehen können. Und das Projekt hat einen Experimentcharakter, weil das natürlich jetzt alles erst

0: erstmal finanziert und organisiert ist durch uns und durch unsere Hiwis und wir die Strukturen dafür frisch aufgebaut haben. Und die große Herausforderung ist dann eben, das Projekt zu verfeinern und zu verstetigen. Was meine ich mit zu verfeinern? Es geht vor allem darum, dass wir am Ende wirklich in der realen Nische ansetzen. Und das bedeutet vielleicht, es gibt irgendwann auf dem Sperrmüllzettel, den jeder ausfüllen muss, wenn man Sperrmüll anmeldet, vielleicht ein kleines Kästchen, wo man dann ankreuzen kann. Ich habe Sperrmüll, aber der ist noch gut. Bitte bringt das in den Fundus. Das wäre jetzt so eine vereinfachte Möglichkeit, das wirklich real umzusetzen. Und dann landen eben die Dinge, die noch gut sind, bei uns und können dann weitergegeben werden. Und die Verstetigung ist natürlich auch ein weiteres Thema, weil, wie gesagt, im Moment ist es durchfinanziert, aber es muss sich natürlich auch dann irgendwie weiter tragen können. Die Menschen, die dann die Arbeit machen, und es ist viel Arbeit, die Gegenstände dann zu reinigen, zu pflegen, wieder in Stand zu setzen, zu sortieren und auch anzubieten, ästhetisch, dass es auch jemand kaufen möchte. Und das muss dann natürlich eben auch übers Projekt hinaus geklärt werden, wie man das machen kann. Ja, ich würde sagen, das ist erstmal genug. Habt ihr dazu Fragen zu dem Projekt? Okay, dann würde ich sagen, ziehen wir weiter und wir müssen in diese Richtung. Wir beide gehen wieder vor, kommt einfach hinterher.
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2: Mein Name ist Nadja. Ich habe ursprünglich mal Produktdesign studiert an der Kunsthochschule Kassel und ich arbeite zurzeit als Projektmanagerin und Projektkoordinatorin für das Modul Experimentale 3 im SDG Plus Lab der Uni Kassel. Was ich persönlich jetzt natürlich total interessant finde, sind die Möglichkeiten, die es durch das Nachhaltigkeitslabor der Uni Kassel gibt. Denn hier werden explizit entlang der 17 Nachhaltigkeitsziele der UN eben nach solchen regionalen Lösungsansätzen wird hier geforscht und diese Lösungsansätze dann eben in unsere Region zurückgespielt. Besonders wichtig ist mir persönlich immer gewesen auch schon, dass ich meinen Job als sinnvoll erachte. Und dementsprechend auch die Aufgaben und dass ich mit Menschen zusammenarbeite. Und all diese Dinge werden zumindest gerade durch die Formate und Experimente, die wir durchführen, in unserem Team erfüllt. Einerseits haben wir ein großes internes Team in der Experimentale, was aus Personen aus verschiedenen Fachbereichen der Uni Kassel besteht. Also die Zusammenarbeit mit den Fachgebieten ermöglicht, dass wir aus unterschiedlichen Blickwinkeln auf unsere Themen gucken können. Zum Beispiel durch die Zusammenarbeit mit dem Fachgebiet in Witzenhausen haben wir eher den Blick auf Ernährungssysteme und Lebensmittelversorgung und schauen uns diesbezüglich eben Arbeit und Wirtschaft an und dann wiederum mit der Zusammenarbeit mit den Ingenieuren vom Fachgebiet Abfall- und Ressourcenmanagement haben wir einen sehr technischen Blick auf die Themen. Und weitere Fachgebiete sind natürlich auch beteiligt und so können wir wirklich verschiedene Ansätze an das Thema beleuchten und auch den Menschen, die unsere Zielgruppe sind in der Zivilbevölkerung, und andere Akteure und Akteurinnen aus der Region, die sich mit den Themen beschäftigen, zugänglich machen. Dadurch, dass wir mit verschiedenen Akteuren und Akteurinnen aus der Region zusammenarbeiten, haben wir das Privileg, dass wir dadurch natürlich auch viele Blickwinkel aus der Gesellschaft bekommen auf das Thema. Zum Beispiel arbeiten wir zusammen mit der Materialverteilung, die hier in Kassel relativ neu entstanden ist in den letzten Jahren und die sich darum kümmert, Materialien in einen zweiten Nutzungsweg zu geben, also gebrauchte Materialien wieder zurückzubringen in den Kreislauf. Das Gleiche gilt für die Bauteilbörse, mit denen wir auch zusammenarbeiten, die zum Beispiel Bauteile, Baumaterialien und größere Werkstoffe zurück in den Kreislauf bringen. Und das ist zum einen natürlich ein tolles Thema für das Themenjahr Arbeit und Wirtschaft, aber auch ein tolles Thema ganz persönlich, weil vor allem meine Kollegin Marlene und ich aus der Produktgestaltung kommen und eben auch persönlich ein großes Interesse an solchen Materialkreisläufen mitbringen. Also ich persönlich komme, wie gesagt, aus dem Produktdesign und ich habe mich später im Studium und dann auch in meinem vorherigen Job in der Forschung viel mit Pilzmyzelmaterialien auseinandergesetzt. Das heißt, wir haben zum Beispiel Baumaterialien entwickelt aus Pilzen. Und deswegen habe ich manchmal etwas außergewöhnliche Werkzeuge und auch Prozesse, die mich in dieser Arbeit unterstützen. Und das sind zum Beispiel ein Autoklaviergerät, mit dem wir Materialien sterilisieren. Also mit Materialien meine ich natürliche Materialien, auf denen Pilze wachsen können, wie zum Beispiel Stroh oder Hanfspäne. Die werden sterilisiert, damit die frei sind von Sporen und Bakterien und quasi neutral sind, damit der Pilz, den man züchten will, drauf wachsen kann. Zum Beispiel arbeite ich aber auch mit einer sogenannten Lamina Flow Hood. Das ist auch ein Gerät, was man eher aus der mikrobiologischen Forschung kennt. Das ist eine große Sterilbank, wo man dann einen sterilen Luftstrom herstellen kann in seinem Arbeitsbereich, wo man dann mit den Materialien auch weiter steril arbeiten kann, um keine Verunreinigungen zu züchten. Ja, und das hat mir immer besonders viel Spaß gemacht, diese Arbeitsweisen und Prozesse zu lernen, weil sie dann doch die Palette an Werkzeugen erweitern, die man normalerweise im Produktdesign nutzen würde und eben dem Ganzen eine neue Dimension geben, indem man sich eben auch mit mikrobiologischer und biologischer Arbeit befasst, was einen dann auf viele Weisen, denke ich, befähigt, nochmal anders über Materialien nachzudenken und mehr in Kreisläufen zu denken und mehr Verständnis zu entwickeln für zum einen natürlich vorkommende Rohstoffe und zum anderen auch lebende Organismen, mit denen man dann arbeitet. Ich teile Werkzeuge und Materialien in dem Sinne, dass ich zum Beispiel eine Plattform aufgebaut habe, noch in meinem Studium an der Kunsthochschule, die das BioLab heißt. Das ist ein Raum, in dem man eben diese Werkzeuge und Geräte nutzen kann, von denen ich eben gesprochen habe. Ich würde gerade sagen, das, was ich zurzeit mache, ist, dass ich versuche, durch die Formate, die wir zusammen entwickeln im Themenjahr, Werkzeuge, die vielleicht eher strategischen Werkzeuge oder Designprozesse, die ich gelernt habe, weiter zu vermitteln. Das kann zum Beispiel durch Workshops passieren oder durch gemeinsame Reparaturveranstaltungen. Und ja, so mache ich das eher gerade auf einer Vermittlungsebene als auf einer rein praktischen Ebene. Also ich glaube, dass man als Produktdesignerin oder als Produktdesigner immer damit konfrontiert ist, dass man sich anpasst und anpassen sollte an die aktuellen Problematiken. Das sind in Bezug auf Nachhaltigkeitsthemen gerade heute natürlich solche Fragestellungen wie, sollten wir überhaupt Produkte weiter produzieren? Oder wie kann man als Produktdesignerin heute mit nicht produzieren umgehen und mit den Produkten arbeiten, die schon da sind und dementsprechend eben mehr über die Umwandlung von Produkten in neue Produkte oder in neue Rohstoffe, also was nachdenken. In meinem vorherigen Job in der Forschung habe ich gelernt, dass Entwicklungsprozesse wirklich lange dauern. Und das ist ein großes Problem, würde ich sagen, oder eine große Herausforderung. In der Forschung haben wir Baumaterialien aus Pilzmyzel entwickelt. Und wir haben 3 oder 4 Jahre Grundlagenforschung gemacht. Und dann darüber nachzudenken, wie lange es dann dauern würde, diese Grundlagenforschung und die Ergebnisse, die dabei rumgekommen sind, überhaupt auch in die Anwendung zu bringen, sodass am Ende tatsächlich zum Beispiel Trennwände aus Pilzmyzelmaterialien tatsächlich in Gebäuden eingebaut werden können und dürfen. Das bereitet mir einfach Sorge, weil da handelt es sich um ein Jahrzehnt oder sowas. Und im Hinblick darauf, dass wir dringend Lösungen jetzt brauchen, finde ich das eine große Herausforderung. Das ist das eine. Und das andere ist auch, dass ich mir schon Sorgen mache darüber, dass Nachhaltigkeitsthemen im letzten Jahr wieder sehr in den Hintergrund gerückt sind und Leute sich nicht mehr so dafür interessieren, wie ich es zumindest vor ein paar Jahren wahrgenommen hatte. Und das finde ich auch eine große Herausforderung, die Motivation am Laufen zu halten, dass es wichtig ist, sich mit den Themen auseinanderzusetzen und wirklich nachhaltige Lösungen zu finden für unsere Produktprobleme. Das ist ja vor allem das, womit ich mich beschäftige. Und das Thema Zeit als Ressource. Und ich hoffe, dass wir dazu auch dieses Jahr noch verschiedene Formate anbieten können. Ich finde, darüber wird in dem ganzen Nachhaltigkeitsdiskurs noch zu wenig gesprochen. Und ich finde, das ist eins der wichtigsten Themen. Wer hat für was Zeit? Wer hat auch Zeit dafür, sich für Nachhaltigkeit zu interessieren, neben all den Alltagsaufgaben, die man so hat? Und das Thema Zeit.
3: Wir sind jetzt hier auf einem Platz, wo wir gerade quasi zwei Stationen tatsächlich in einem haben. Einmal das Haus Treppe 4, was ein Ort der sozialen Wirtschaft ist, also wo quasi verschiedene Organisationen drin sind, die Bildung und soziale Arbeitsprojekte umsetzen. Und wir sind einmal vor dem Dokumentarkunstwerk von Olu Ugibe mit der Aufschrift "War ein Fremd und ihr habt mich hier beherbergt", was so ein Monumentum für Flucht- und Migrationsthematik ist. Und ich würde jetzt kurz zu Thema 4 tatsächlich was sagen, bevor du weitermachst. Genau. Wir haben uns den Ort ausgesucht, weil wir hier gerade so ein bisschen die Zielgruppenfrage auch aufmachen wollten. Also wie agieren wir in der Bubble, ne, im Transfer und wie erreichen wir auch andere Menschen? Im Thema 4 werden wir bei uns das Reallabor quasi in einem Stadtteil aufziehen, also nicht nur in einem kleinen Ort, sondern über einen Stadtteil bezogen. Das ist das Schillerquartier, was so eine Mischung aus Industrie ist und Wohngebiet, also ein Mischgebiet. Aber gleichzeitig gibt es auch total verschiedene Bevölkerungsschichten, ne? Für Menschen mit Migrationsgeschichte, als auch Studierende, als auch Restaurants, also sehr, sehr gemischt. Und da stellt sich uns gerade die Frage, wie erreichen wir eigentlich die Menschen? Und wir haben den Plan, dass wir wirklich in die Orte reingehen. Also zum Beispiel gibt es eben auch einen Dönerimbiss oder so, wo wir hingehen wollen und sagen, okay, hier machen wir vielleicht ein Erzählcafé. Und wir suchen auch die Kulturakteure, die dann quasi einfach mit Intervention im öffentlichen Raum oder eben mit einem Workshop auch die Menschen erreichen. Plus, was auch definitiv sein wird, um da, also zumindest das, was wir machen können, dass wir auch Dolmetscher mit reinnehmen werden. Also weil es eben eine andere Sprache ist, ne? Es sind nicht alle dann der Sprache so mächtig und wir wollen dabei eben auch diese Geschichten hören und die Leute ja mit reinbringen und hören, was da genau sie bewegt, auch in den Themen so. Genau, ich würde erstmal weiter an dich geben.
0: Ja, im Themenjahr 3 Arbeit und Wirtschaft habe ich ja schon gesagt, alleine durch die Auswahl von uns als Produktgestalterinnen und auch das restliche Team war ein großer Schwerpunkt Material und technische Lösungen in diesem Themengebiet Arbeit und Wirtschaft zu bearbeiten und zu finden. Und auch so im allgemeinen Sprachgebrauch, weiß ich nicht, ob ihr das auch so wahrnehmt, wird ja Nachhaltigkeit oft mit ökologischer Nachhaltigkeit gleichgesetzt, beziehungsweise auch wenn man jetzt außerhalb des akademischen Bereichs darüber spricht, dann setzen die Leute das auch eigentlich immer mit ökologischer Nachhaltigkeit gleich. Aber in unserem Themenjahr sollte es eben explizit auch um soziale Nachhaltigkeit gehen und die Fragen, die sich eben darstellen. Und deswegen haben wir auch durch unterschiedliche Formate über das ganze Themenjahr hinweg immer wieder das Thema soziale Nachhaltigkeit auch platzieren wollen. Und wir haben das eben gemacht, indem wir uns zum Beispiel unterschiedliche alternative Organisationsformen angeschaut haben. Also wie können wirtschaftliche Betriebe sich aufbauen außerhalb der typischen hierarchischen Strukturen, die es da gibt. Dazu werde ich später nochmal was sagen, zum Beispiel zu Kollektivbetrieben oder Genossenschaftsbetrieben und so weiter. Wir haben uns aber auch außerhalb der technischen und Materiallösungen eben angeschaut, welche Kulturtechniken braucht es eigentlich, um nachhaltig agieren zu können? Ich hatte das eben schon mal erwähnt, zum Beispiel Reparatur als Kulturtechnik. Und wir haben uns eben jetzt, und darauf will ich eingehen, weil es ganz aktuell in der Planung ist, auch mit dem Thema Zeit und Arbeitszeit bzw. Zeitwohlstand und Zeit als Ressource beschäftigt und organisieren morgen dafür ein Tagessymposium. Das auch der Grund war, warum ihr mich nicht viel gesehen habt jetzt in den 2 Tagen. Und zwar haben wir da verschiedene ExpertInnen eingeladen, die über das Thema Arbeitszeitverkürzung sprechen, über das Thema Zeitgerechtigkeit und grundsätzlich über Zeit als Dimension für die sozial-ökologische Transformation, was eben ja auch ein soziales Thema ist. Und ich würde es auch dabei belassen.
3: Ich würde noch ergänzen, wir greifen tatsächlich das Thema auch wieder auf bei uns in den Formaten mit dem Thema Sorgearbeit, was wir genauer beleuchten werden. Dafür werden wir tatsächlich auch außerhalb von Kassel unterwegs sein, im Landkreis, wo wir quasi Sorgestrukturen nochmal sichtbar machen werden, also auch in Kooperation mit der Diakonie. Wo es aber auch darum geht, um so ganz simple Sachen wie die Einkaufshilfe für nebenan, dass man irgendwie zum Beispiel Symbole an Geschäfte macht oder auch dieses klassische, wie begehbar oder wie barrierearm ist ein Zugang zu Orten, wo das nochmal angeguckt wird, wo Menschen dann auch vielleicht eben eine unterstützende Leistung geben. Also diese ganze Bandbreite, nicht von diesem klassischen Care-Arbeitsthema, sondern einfach alles, was dazugehört, nochmal mehr in den Fokus zu stellen und die Verknüpfung aber auch zu schaffen vom Ländlichen dann nochmal wieder in den Stadtteil, also ins Schillerquartier. Wo die Überlegung aktuell besteht, dass wir vielleicht auch so ein Mural, also diese ganz großen Wandgraffitis, die es gibt. Wir haben ja so einen Verein Color Cubes, die machen ganz viel solche Arbeiten, dass da vielleicht auch nochmal ein Motiv entstehen kann, gemeinsam mit der Gesellschaft, wo das auch nochmal quasi aufgenommen wird. Und das Schillerquartier hat mehrere Graffitis auch schon also gibt es dort. Und dazu gibt es auch so eine Hörstation, also so einen Spaziergang, den man per App besuchen kann, wo man das dann eben auch quasi mit aufnehmen kann und das dann auch einfach wieder verankert ist, dass es einen Ort auch hat, in Zukunft darüber hinauswirken kann, über unser Themenjahr. Gehen zur nächsten Station. Mit einer Open Stairs, also quasi, weil wir hier in der Treppenstraße sind, wird dieses Open Stairs Format dann mit umgesetzt, wo dann quasi auch Künstler aus Kassel präsentiert werden. Genau, und warum erzählen wir das? Weil, genau, Orte der Begegnung schaffen wir im Themenjahr 4 auch unter anderem durch Erzählcafés, wie ich schon erwähnt hatte, oder eben auch einfach durch künstlerische Formate, um Leute in Austausch und Gespräch zu bekommen, wo es eben auch nochmal vielleicht einen fachlichen Impuls vorher gibt. Ihr habt das aber, glaube ich, auch schon gemacht.
0: Ja, genau. Also wir haben das Format des Erzählcafés bei uns in Themen ja auch eingebunden, und zwar über den Uni-Standort in Witzenhausen. Die haben den Schwerpunkt auf ökologische Agrarwissenschaften und haben eben die ganze Perspektive auf Lebensmittelversorgung und Kreisläufe mit ins Themenjahr gebracht. Und da hat meine Kollegin Erzählcafés organisiert zwischen Ü-60-jährigen Menschen und U-20-jährigen Menschen, die sich im Rahmen dieses Cafés über das Thema Lebensmittelversorgung austauschen konnten. Und diese Formate sind sehr gut angenommen worden, vor allem jetzt die letzteren. Es hat einen Moment gedauert, bis sich die so eingegroovt haben. Und die Ergebnisse sind eben ja so ganz erfahrungsbasierte Ergebnisse gewesen für die Teilnehmenden. Also, dass sie wirklich so Aha-Momente hatten, vor allem die jungen Leute heute, was sie so an Selbstverständlichkeiten, an selbstverständlichen Annahmen und auch Versorgung haben zum Thema Lebensmittel. Und dann im Vergleich eben zu den Ü-60-jährigen Menschen, die sich erinnert haben an früher. Und dann eben, ja, das waren ganz interessante Momente für alle Beteiligten und haben eben diese wirkliche Begegnung zwischen den Menschen und den Themen geschaffen. Ja, also es gab immer eine Kooperation mit dem Veranstaltungsort. Also das letzte Café war zum Beispiel im Tropengewächshaus in Witzenhausen. Das ist einerseits ein Ort, der öffentlich zugänglich ist, und andererseits ein Standpunkt von der Uni. Und da haben wir dann über das Netzwerk des Tropengewächshauses, weil da oft Veranstaltungen stattfinden, einladen können, verschiedene Verteilerlisten, die wir natürlich angelegt haben mit dem Netzwerk des SDG Plus Lab. Und wir haben dann auch gezielt vor allem ältere Menschen eben noch angesprochen. Ja. Es kam dann immer auch auf die Netzwerke und auf die Aktivität der Kooperationspartner mit an, wie gut das gelaufen ist. Unsere Kollegin Hanna, die das hauptsächlich organisiert hat, die bindet das auch in ihre Forschungsarbeit mit ein.
3: Wir sind an der nächsten Station angekommen, von der Experimentale 4 quasi diesmal, und zwar ist es das Staatstheater. Diesmal wirklich auch ein Kooperationspartner von uns. Mit dem Staatstheater entwickeln wir gerade gemeinsam das Format des Wissenschaftstheaters, was tatsächlich den Ansatz des künstlerischen Forschens vermittelt oder nutzt. Das ist irgendwie ganz interessant, weil normal wird ja immer erst Hypothese aufgestellt und dann guckt, was passiert. Und da ist der Ansatz so, dass einfach Themen aufgegriffen werden, wie zum Beispiel auch das Thema Migration oder die Klimakrise, also große Themen, die einfach gerade in der Gesellschaft Thema sind, aber eben künstlerisch aufgearbeitet werden, und das, was erzeugt wird mit der Performance quasi, die gemacht wird, also ist auch noch ganz unterschiedlich zwischen Film oder auch wirklich schauspielerischer Leistung, wird irgendwie eine Wirkung erzeugt, die aber nicht vorweggenommen wird. Also es wird einfach einen Impuls gegeben, Input reingegeben, und die Zuschauer, die dann dabei sind, können das dann einfach auf sich wirken lassen. Es ist auch nicht die Idee, das Ganze aufzulösen. Und genau, wir machen das im Rahmen eines Veranstaltungsformats. Es gibt eine Reihe, es gibt so 6 bis 7 Termine, einmal im Monat. Und das läuft unter dem Titel Institution der Resignation, weil wir eben wollen, dass dieses Ohnmachtsgefühl, was man vielleicht auch zum Beispiel mit dem Thema Klimakrise hat oder so, oder diese leidlich unendlichen Diskussionen, die man dazu führt, die manchmal nicht sehr befriedigend sind, dass es einfach mal einen Raum gibt, diese Emotionen sein zu lassen. Und im Vorfeld wollen wir dazu auch so eine Art Briefkästen aufstellen, auch unter anderem im Unilokal, und Menschen dazu auffordern, ihre Sorgen oder ihre Klagen quasi einzuwerfen. Und diese Klagen sollen aber hinterher wiederum vertont werden in einem Chor. Die werden dann wiederum auch auf der Bühne gesungen und erzählt, was so die Menschen beschäftigt. Deswegen, es wird, glaube ich, ein sehr interessantes Projekt und ich bin ja sehr gespannt, wie es halt am Ende ankommt und wie die Wirkung tatsächlich auch davon ist, weil man sie eben nicht vorwegnimmt. Genau, das kann ich, glaube ich, dazu sagen. Also einmal hier gibt es den Standort, dann gibt es in dem Gebäude auch noch ein kleines Theaterfoyer und halt das Interim und genau, wir werden wahrscheinlich wandern. Also da ist es ein Foyerraum und da ist es ein kleines Theater tatsächlich und hier müssen wir noch mal gucken, wie es in dem Ort am Ende ausschaut. Dann zu Oktober, also am 28. Oktober wird unsere Auftaktausstellung, unsere Auftaktveranstaltung stattfinden fürs Themenjahr 4 und damit ist dann auch offiziell das Themenjahr 3 zu Ende und aktuell ist Themenjahr 3 quasi noch öffentlich wirksam und wir sind halt quasi im Hintergrund und bauen das schon auf. Aber und es ist aber auch so ein bisschen die Herausforderung, weil in den letzten Jahren konnte man es immer noch so ein bisschen, ne, diese Verstetigungsprozesse auch machen mit dem Accelerator, das Modul, was Jörg noch betreut, was jetzt halt im letzten Themenjahr leider nicht da ist. Das heißt, wir müssen auch ein bisschen kürzer die Zeit denken, um danach noch die Möglichkeit zu haben, so ein bisschen die Struktur zu schaffen, dass es vielleicht auch weitergehen kann.
0: Und ihr könnt einmal schön den Blick genießen, weil das ist, glaube ich, eine der schönsten Aussichten, die man in Kassel haben kann. Wir stehen jetzt hier auf der Drahtbrücke. Hinter euch seht ihr die Orangerie. Da ist die Spitzhacke, die vom Herkules hier runtergeworfen wurde. Und dann seht ihr hier hinter mir das Kurbad-Café, beziehungsweise das Kollektiv-Café Kurbad. Und das war früher mal das öffentliche Badehaus, wo die Menschen hingegangen sind, um sich zu waschen. Und heute ist das ein kleines Museum, wo man dann die Geschichte von dem Badehaus lesen erfahren kann und vor allem auch ein kleines Café. Und das Café haben wir stellvertretend jetzt genommen, um über kollektiv geführte Betriebe zu sprechen. Ich hatte ja vorhin schon einmal erwähnt, dass wir uns in der Experimentale 3 auch viel mit solchen alternativen Organisationsformen beschäftigt haben, also mit an Gemeinwohl orientierten Betrieben oder mit kollektiv geführten Betrieben oder mit Genossenschaften.
4: Ich bin Kollektivmitglied im Kollektivcafé Kurbad in Kassel und über diesen Zusammenhang bin ich auch in den Kasseler Kollektiven. Das ist eine Vernetzung von vielen verschiedenen Kollektivbetrieben in Kassel und genau, wir versuchen kollektives Arbeiten sichtbarer zu machen in der Stadt und vor allen Dingen bei Menschen, die noch nicht so viel von kollektivem Arbeiten wissen oder davon noch nie was gehört haben und darüber hinaus versuchen wir aber auch untereinander uns auszutauschen und zu unterstützen, genau, weil Kollektivbetriebe einfach oft die gleichen Themen und Probleme, aber auch Erfolge haben. Und da versuchen wir uns gegenseitig auf dem Laufenden zu halten und genau uns nach Möglichkeit unter die Arme zu greifen. Ich glaube, was mir am kollektiven Arbeiten vor allem wichtig ist, ist, dass ich mit den anderen Menschen, mit denen ich zusammenarbeite, auf Augenhöhe bin. Also wir organisieren unsere Arbeit ohne Chefs und Chefinnen. Das bedeutet, dass wir alle versuchen, genau ohne Hierarchien miteinander zusammenzuarbeiten. Das geht also komplett ohne Hierarchien, das geht eigentlich nicht, weil es immer irgendwas gibt, was ich zum Beispiel weiß, weil ich schon viel länger im Kollektiv bin als jemand anderes oder weil wir auch mit unterschiedlichen Vorwissen und Ausbildungen dazukommen und dann entstehen Hierarchien und gleichzeitig versuchen wir aber eben mit diesen Hierarchien umzugehen und das so zu gestalten, dass niemand daraus in irgendeine Form von Machtposition, nenne ich das jetzt mal, kommt. Und es ist uns halt sehr wichtig, oder mir ist es auch wichtig, dass jeder und jede sich einbringen kann, wie sie oder er kann, und den Ort mitgestalten kann und seine Arbeitsbedingungen mitgestalten kann, und den Ort so ein bisschen zu seinem oder ihrem Ort macht. Und genau, wir da auch lernen, selbst Verantwortung dafür zu übernehmen, wie wir arbeiten wollen, wie wir unsere Arbeit gestalten wollen, und aber auch füreinander Verantwortung übernehmen. Also dass es nicht so ist, ich gehe zur Arbeit und muss da irgendwie funktionieren und kann mich nicht zeigen, so wie es mir jetzt zum Beispiel gerade geht oder so, sondern ich kann hinkommen an den Ort und sagen zum Beispiel, boah, ich habe gerade in der Familie, ist gerade irgendwie schwierig, ich bin gerade nicht so gut drauf, ich habe heute Schwierigkeiten mit Gäste zu bedienen, also wir sind ja ein gastronomischer Betrieb, kann ich bitte nach hinten und möglichst wenig Menschenkontakt haben? Und dann sagen alle, boah, ja, okay, krass, gerne, gehen die Küche, in der Regel passiert das so. Und so, oder wenn jemand sehr viel zu tun hat, dass wir uns versuchen zu entlasten. Also ich habe das Gefühl, ich bin da sozusagen nicht nur als arbeitende Person, sondern ich bin da auch als Teil der Gruppe. Und so versuchen wir auch aufeinander zu achten irgendwie. Und ich finde, das nochmal so ein ganz großer Unterschied oder was mir wichtig ist. Ich bin nach Kassel gezogen und bin in eine politische Kommune gezogen, die Villa Locomuna im Vorderen Westen. Und Kassel ist ja auch so ein Hotspot von politischen Kommunen. Es gibt hier in der Region insgesamt 6, die sich auch miteinander vernetzen und die gemeinsam das Intercom-Netzwerk gegründet haben oder betreiben. Und da war ich viele Jahre Teil von und bin dann parallel noch in das Kollektivcafé Kurbad eingestiegen. Und ich merke, dass das, obwohl ich heute jetzt nicht mehr in der Kommune wohne, merke ich, dass dieses Netzwerk für mich immer noch eine große Rolle spielt. Ich weiß auch, also ich kenne einfach sehr viele Menschen, von denen ich weiß, was ihnen wichtig ist oder welche Projekte sie verfolgen, welche Initiativen sie schon gestartet haben, wen sie auch kennen, was sie können. Und das finde ich total oft sehr hilfreich. Und aus den politischen Kommunen heraus sind auch viele Kollektivbetriebe entstanden, also in Niederkaufungen zum Beispiel. Die haben ja ihre eigenen Kollektivbetriebe am Platz. Und deswegen bin ich mit denen immer noch im Kontakt, eben über dieses kollektive Arbeiten. Genau, und ich merke auch, dass das Kollektivcafé als Ort in Kassel wichtig ist als Vernetzungsort, weil wir dort ja auch zum Beispiel politische Veranstaltungen oder Lesungen, Konzerte, solche Geschichten machen. Und da kommt man einfach mit sehr vielen Gruppen in Kontakt, mit Leuten, die was organisieren wollen. Das finde ich auch total schön und hilfreich auch, weil oft weiß ich dann, ah ja, die Person ist da organisiert und dann kann ich die irgendwie, hat man da so direkt so einen persönlichen Draht. Die Hauptorga findet in Plena statt, das ist klassisch. Im Kollektiv haben wir einmal die Woche Plenum. Genau, das ist im Grunde auch verpflichtend für alle, die im Kollektiv sind. Auch wenn man natürlich immer mal nicht kann, aber das ist sozusagen unser Haupttreffpunkt, wo wir als Gruppe alle Entscheidungen treffen für den laufenden Betrieb und für uns als Kollektiv, für unsere Genossenschaft und so weiter. Und darüber hinaus gibt es immer noch Menschen, die Aufgaben so im Hintergrund übernehmen. Also wir verteilen bestimmte Aufgaben, um die sich Leute dann halt so dauerhaft kümmern, die nichts mit dem Kaffeebetrieb zu tun haben, wie man ihn sieht, wenn man bei uns Kaffee trinken kommt, sondern halt viel diese Hintergrundgeschichten wie Bestellung, wie Lohnbuchhaltung, wie Buchhaltung, Kassenführung, alles, was mit Bürokratie und Rechtsform zu tun hat, aber auch sowas wie Wäsche waschen. Genau, das verteilen wir in sogenannten Hintergrundaufgaben. Und eine Aufgabe, wobei das machen wir auch viel nach Interesse, ist eben auch die Vernetzung. Und ich glaube, das handhabt jedes Kollektiv so ein bisschen anders. Genau, und bei mir hat es sich jetzt einfach so ein bisschen eingependelt, dass ich merke, ich habe da Lust drauf. Ich habe meistens keine Schwierigkeiten, noch zu so einem zusätzlichen Treffen zu gehen. Genau, weil die Kasseler Kollektive machen auch ein Treffen und ein Plenum, alle 6 Wochen ungefähr. Genau, und das machen dann die Leute, die halt Lust darauf haben und sich das gerade einrichten können.
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0: Ich spreche jetzt mal über das Kollektivcafé. Das ist eben ein kollektiv geführtes Café, das heißt, die sind selbst verwaltet, demokratisch organisiert, also Entscheidungen werden demokratisch getroffen im Kollektiv. Es gibt dann also eine flache Hierarchie und flache Verantwortungsverteilungen. Und es gibt einige solcher Betriebe und Kollektive in Kassel, die sich jetzt nicht nur auf Wirtschaftsbetriebe beziehen, sondern zum Beispiel auch auf Wohnprojekte. Also Kassel und Umgebung hat eine große Fülle an selbstverwalteten Wohnprojekten und es gibt auch einige Solavis in der Umgebung. Und in diesem Café gibt es dann zum Beispiel auch regelmäßig Veranstaltungen zur Demokratieförderung, Soli-Preise und ja, die sind zusammen mit den anderen oder mit 6 oder 7 anderen Kollektivbetrieben in Kassel auch vernetzt und bieten so eine Art Verbandstruktur auch, worüber sie dann nochmal über die einzelnen Betriebe hinaus Veranstaltungen anbieten. Wir haben außerdem im Laufe der Experimentale mehrere Workshops gemacht. Einer war zum Beispiel ein Fachworkshop zum Thema genossenschaftliche Gründungen im Thema Wohnprojekte. Das haben wir mit einem Projektpartner zusammen gemacht und das war eine richtig deftige 2-Tages-Veranstaltung, wo es dann wirklich Prozesswissen vermittelt gab für interessierte Menschen aus der Region, die sich überlegen, ob sie sich vielleicht zusammentun wollen als Genossenschaft fürs Wohnen. Und das waren dann von der Zielgruppe vor allem eher ältere Menschen, die sich das überlegen fürs Wohnen im Alter. Es gibt aber natürlich auch viele jüngere Menschen, die sich das überlegen. Ich bin auch selbst Teil von einem Wohnprojekt. Wir sind nicht über die Genossenschaft organisiert, sondern über das Mietshäuser-Syndikat. Es gibt eben unterschiedliche Rechtsformen und es ist teilweise wirklich sehr kompliziert, sich da reinzuarbeiten. Deswegen haben wir uns total gefreut, dass wir da so einen Workshop anbieten konnten und das ganze Fachwissen so schon mal aufbereitet vermitteln konnten. Ich würde es dabei belassen und ihr könnt gerne noch Fragen stellen. Okay, dann gehen wir jetzt noch zur letzten Station. Ja, also eigentlich wollten wir woanders stehen bleiben. Aber passend zum Thema haben sich die Pilze gedacht, sie wachsen jetzt über die Woche noch und sind hier aufgetaucht. Denn, also genau, es geht ums Thema Pilze, weil das ist, er fährt schon los hier. Das ist eins meiner Lieblingsthemen. Ich bin, wie gesagt, Produktdesignerin und habe in den letzten Jahren in der Forschung gearbeitet zum Thema Myzelmaterialien in der Architektur. Myzel, ich weiß nicht, ob ihr das alle wisst, aber also das sind die Pilze, die kennt ihr ja. Das sind allerdings nur die Fruchtkörper. Der eigentliche Pilz wächst in diesem Fall unterirdisch als Myzel in der Erde und ist eben so eine Art dreidimensionales Netzwerk, Wurzelnetzwerk am Ende. Und ja, dieses Auto, was ich in der Hand habe, ist ein Solarauto aus Pilzmyzel. Also man kann eben dieses Pilzmyzel in Form wachsen lassen von bestimmten Pilzen und kann damit Objekte wachsen lassen. Ich kann das mal rumgeben, dann kriegt ihr ein Gefühl dafür. Es fährt, genau, es ist ein Solarauto, deswegen fährt es jetzt los. Solarauto ist auch im Laufe des Themenjahres entstanden. Wir haben eine Kooperation mit dem sogenannten Wassererlebnishaus in Fuldatal. Das ist ein Umweltbildungshaus. Die machen vor allem Formate für Kinder und Jugendliche zum Thema Umweltbildung. Und die Leiterin des Hauses ist eine Freundin von mir, die ist Mykologin, also Pilzwissenschaftlerin, und wollte das Thema eben sowieso im Programm platzieren. Und wir haben uns dann eben überlegt, dass wir ein Workshop-Format von denen weiterentwickeln, was sich mit dem Bau von Solarautos beschäftigt hat. Und früher haben sie eben diese Solarautos aus Styropor hergestellt. Und es war immer schon so ein Dorn im Auge, weil Styropor nicht das schönste Material ist, mit dem man arbeiten kann. Und dann haben wir eben Pilzmyzelautos entwickelt und haben die auch zusammen mit Kindern ab 12 und auch Erwachsenen dann selbst hergestellt. Also wir haben Vermittlungsworkshops gemacht zum Thema Pilze und Pilzmyzel auf einer theoretischen Ebene, erklärt, was es ist, und dann eben auch Materialworkshops, wo man gelernt hat, wie man das überhaupt macht, weil das so ein biotechnologischer Prozess ist, in dem man sich auch erstmal einarbeiten muss und verstehen muss, wie funktioniert eigentlich der Lebenszyklus von so einem Pilz. Wir haben das Pilzmyzel allerdings im Laufe des Themenjahres auch immer wieder als Metapher verwendet, weil sich das eben sehr schön anbietet, sich die Lebensweise von Pilzen und die Wachstumsweise der Pilze mal genauer anzuschauen und zu übertragen auf uns als Gesellschaft. Zum Beispiel, wenn man jetzt das Pilzmyzel als Netzwerk betrachtet, kann man eben darüber diskutieren, wie sinnvoll es ist, sich zu vernetzen und mit wem und sich als so eine Art Myzel zu organisieren, was zu Dezentralisierung führt, aber auch zum Schutz der einzelnen Projektpartner, was Pilze auch gerne machen. Viele Pilze wachsen in Symbiose mit Bäumen und schützen dann eben auch die Bäume, indem sie Nährstoffe mit ihnen austauschen und so weiter. Aber auch als Metapher für sektorenübergreifenden Austausch nehmen zum Beispiel, also Austausch zwischen Pilzen und Bäumen als Metapher für Austausch zwischen den verschiedenen Sektoren in unserem Leben. Ja, aber auch zum Beispiel das Thema Verfall und Zersetzung war für uns natürlich auch ein großes Thema. Pilze stehen in der Natur als Kreislaufakteure eigentlich da. Sie sind genau an der Schwelle zwischen Leben und Tod. Sie zersetzen tote Materie und sorgen dafür, dass Nährstoffe und Material wieder als neue Erde, als neuer Humus ins Leben wieder gebracht wird und Neues entstehen kann. Und das war eben für uns auch so eine schöne Metapher, auf der wir immer wieder aufgebaut haben. Und als letztes eben auch sowas wie zum Beispiel das kollektive Gedächtnis. Also was macht uns eigentlich aus, unsere Region? Und wodurch zeichnen wir uns aus? Was haben wir gemeinsam? Woran erinnern wir uns? Und da haben wir zum Beispiel auch gemerkt, dass diese ganze Region Nordhessen ein sehr tief verwurzeltes und lange bestehendes Interesse an Ökologie hat, was sich zum Beispiel ja auch an dem Fachbereich in Witzenhausen zeigt, wo es um ökologische Agrarwissenschaften gibt. Und das war dann eben auch so ganz schön, das hatten wir in einer sogenannten Winter School dann mit eingebracht, diese Themen. Und das war dann auch ganz schön zu sehen, dass wir so in der Gruppe dann solche Gemeinsamkeiten dadurch finden konnten.
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Da bin ich wieder. Am Mikrofon Tom Kriegert im Freien Radio Kassel. Grüß euch. Toms Rock'n'Pop Specials. So heißt die Sendung. Es ist noch Sommer. Lasst uns das genießen. Am besten mit Musik. Von 18 bis 20 Uhr. Nicht wegschalten. Passt auf, wird gut.

Ja, das war's. Das war Every Time with the Flames. Und ihr befindet euch in der Sendung Toms Rock'n'Pop Specials Nummer 179. Moin! Im Freien Radio Kassel. Ja, da ist, muss ich gleich ganz was Wichtiges in eigener Sache hier durchgeben, hat der Chef gesagt, sollen wir machen in allen unseren Sendungen. Die UKW-Frequenz vom Freien Radio Kassel, das ist ja die 105,8, die wird abgeschaltet. Ich weiß jetzt gar nicht den aktuellen Stand, ob das schon passiert ist. Das könnte also jeden Moment... Ah, kleiner Scherz, nein. Ich weiß es nicht, wenn ihr UKW hört und oder eingeschaltet habt, 105,8 und es kommt nichts, dann ist das wohl vorbei. Dann müsst ihr euch entweder ein DAB Plus Radio anschaffen oder ihr geht ins Internet auf die Homepage vom Freien Radio Kassel. Da ist der Livestream anklickbar und dann könnt ihr uns wieder hören. So, das ist also wichtig. Demnächst, wenn es nicht schon geschehen ist, 105,8. UKW-Frequenz nicht mehr da. Weg. Einfach wegrationalisiert. So, jetzt Musik. Every Time hatten wir eben von den Flames. Das war der Beginn. Das ist eine deutsche One-Hit-Wonder-Band. Sie gelten immer noch als eine aktive Truppe, obwohl sie zwischendurch 13 Jahre Albumpause hatten. Wir bleiben jetzt in Deutschland und kommen zu den H-Blocks und die können die Flames sogar noch übertreffen. Die hatten 14 Jahre Albumpause. Aktuelle Scheibe kam dieses Jahr, heute aber etwas älteres von ihnen. Leave Me Alone, ihr sind H-Blocks.

Ja, leave me alone. Ja, sie haben mich hier auch alle allein gelassen. Ich bin ganz alleine hier im Studio. Ja, ihr könnt aber leider nicht vorbeikommen, weil ihr kommt ja gar nicht rein. So, aber das wollen wir jetzt gar nicht weiter diskutieren. Wir gehen weiter mit Musik. Und zwar habe ich Chrissy Hynde wieder mal im Programm. Die war ja in den 80er Jahren, da konnte man ja gar nicht an ihr vorbeigehen. Ne? Das ist ja Riesenerfolge. In den 2000er Jahren brachte sie dann mit den Pretenders natürlich 5 Alben heraus. Wobei wiederum die letzten beiden aus 2020 und 2023 Gehör fanden in Deutschland. Und warum? Ja, weil ich sie hier gespielt habe, natürlich. The Pretenders Now von dem Album Hate for Sale, The Bus.

Chrissy Hynde mit ihren Pretenders. Immer noch gut, immer noch schön anzuhören. Und wir werden wieder ein bisschen rockiger. Wir kommen zu den britischen Rockern Chris Barris Band. Ja, ihr liegt richtig in der Annahme, dass der Frontmann Chris Barris, oder Barris, Barris, ich würde Barris sagen, heißt. Die habe ich hier auch schon immer mal wieder gespielt und das hat irgendwie nicht so richtig funktioniert. Und das ist mir wieder mal ein Rätsel, denn die Mucke ist gut und sie geht auch gut nach vorne. Und hier habe ich nochmal für euch aus dem Jahre 2019 What a Way to Go, here's the Chris Barris Band.

Chris Barris Band, what a way to go. So, und jetzt gehen wir rauchen? Nein, natürlich nicht in echt. Liebe Kinder, im freien Radio Kassel wird nicht geraucht. So, und jetzt habe ich wieder den klassischen Fall, den habe ich bestimmt hier schon mal erzählt. Ich habe hier immer zwei Bands, die ich durcheinander schmeiße. Es gibt nämlich einmal die Band Blackstone Cherry. Da gibt es auch eine amerikanische Zigarettenmarke dazu. Und dann gibt es aber auch noch die andere Band, das ist Blackberry Smoke. Und ich habe hier, glaube ich, hier in meiner Moderation, beinahe hätte ich jetzt was verkehrt gemacht. Das Lied, was jetzt kommt, ist von Blackberry Smoke. Ich wollte aber sagen Blackstone Cherry. Also das ist, bin halt auch nicht mehr der Jüngste. So, also wie gesagt, nochmal, es wird nicht geraucht, es wird hier nur der Smoke gesprochen sozusagen. Blackberry Smoke heißt die Band und der Titel heißt Runaway from it all.

So, Blackberry Smoke, Runaway from it all. Ich hoffe, ihr habt keine Probleme, dass ihr vor irgendetwas wegrennen müsst. So, wir müssen leider nochmal zum Fußball, den Fußball nochmal ansprechen. Ganz kurz, Spanien ist Weltmeister geworden. Ja, der Pott kommt also wieder nach Europa. Das ist doch eine schöne Sache. Deutschland, ja, okay, früh raus. Aber England war auch gut dabei. Am Ende für die Inselbewohner 3. Platz. So gut waren sie seit 60 Jahren nicht. Nicht 16, 60. Ja, hoffentlich hat das auch noch der Kevin Keegan mitbekommen. Das war ein englischer Fußballstürmer und Trainer. Ja, er war, ist richtig, die Vergangenheit. Er ist leider am 20. Juli verstorben. Was das mit Musik zu tun hat, das erzähle ich euch jetzt. Kevin Keegan hat auch mal gesungen. Ja, er war sozusagen ein One-Hit-Wonder, hat eine Scheibe mal aufgenommen, als er in Deutschland kickte. Das war so Ende der 70er Jahre. Ich meine, der HSV war es. Fußballfans, verzeihen Sie mir, wenn ich jetzt falsch gesagt habe. Nee, ist doch, es war HSV. Und da hat er einen kleinen Hit gehabt und den möchte ich Ihnen hier nochmal präsentieren, an Gedenken an Kevin Keegan, leider verstorben am 20. Juli. Und sein Song hieß Head Over Heels.

Ja, das muss da auch mal sein. Der Fußballer Kevin Keegan, leider verstorben, hat auch dieses ein Liedchen gesungen. Und das war dieses hier, Head Over Heels. So, muss ich hier mal ein bisschen leiser drehen, denn die Abmischung vom Head Over Heels, die war nicht so besonders laut. Jetzt wird's aber wieder laut. Wer öfters meine Sendung hört, der weiß, dass immer wieder gute Rockmusik und Popmusik aus Schweden kommt. Ja, sozusagen die Enkel und Urenkel der Abbas. Ne, jetzt geht es um John Ossie, so heißen die. Das sind zwei, also ein Duo, die seit 2004 unterwegs sind. Man kennt sie auch in Deutschland, allerdings in die letzten beiden Scheiben. Die kamen nicht in die deutschen Charts. Deswegen schieße ich da nochmal einen Song raus. Hört mal rein, John Ossie mit Big Buck.

Freies Radio Kassel hier, Toms Rock'n'Pop Specials. Die erste halbe Stunde ist geschafft. Und das war John Ossie. Ich bin eben nochmal gefragt worden, wieso, wie heißen die John Ossie? Das ist, sind die Vornamen von den beiden. Der eine heißt John, der andere heißt Ossie. Ja, der heißt eben so. Ich kann es nicht ändern. Ich habe es nicht erfunden. Wir kommen zum amerikanischen Rock mit der Band Rise Against. Nicht nur bei mir etabliert in der Show, auch in Deutschland, ja, fast schon besser als zu Hause. Melodic Rock aus dem 21. Jahrhundert. So, kurz gefasst. Rise Against waren auch beim Benefizkonzert dabei im Januar in Minneapolis, wo ja bekanntlich der Bruce Springsteen seinen Protestsong gegen Trump und Co. spielte. Heute aber Rise Against mit was ganz anderem, mit was anderem. Das war so richtig norddeutsch, anderem. Mit etwas anderem. I don't wanna be here anymore. Rise Against, bitte sehr.

Wow, Rise Against war das. I don't want to be here anymore. Ich schon. Ich möchte weiterhin noch hier sein. Und ich sagte es ja schon, noch anderthalb Stunden sind wir hier auf Sendung. Beziehungsweise ich bin auf Sendung. Ja, und das Benefizkonzert, was ich eben erwähnt habe in Minneapolis, wo Bruce Springsteen dabei war, das hat auch jemand organisiert und veranstaltet. Das war der Gitarrist Tom Morello. Und der kommt jetzt mit seiner Band Audioslave. Die gab es vom Jahre 2001 bis zum Jahre 2007. Mit dabei war damals auch der Sänger Chris Cornell, der wiederum ja leider in 2017 Suizid beging. Drei Alben gab es von ihnen und jetzt kommt vom ersten der Song Cochise. Hier ist Audioslave.

Cheese von Audioslave. Ihr wurde doch mal richtig krach gemacht. So. Und im Sommer habe ich mir gedacht, im Sommer passt es immer, ist es immer gut, wenn man ein wenig Abkühlung hat. Deswegen nahm ich die Band Snow Patrol mit in die Show. Ja, ich weiß, ein lahmer Witz, aber er ist jetzt getätigt worden. Die Schotten Snow Patrol sind auch schon sehr lange erfolgreich am Musizieren. Neues Album wird von ihnen wohl noch dauern. Die lassen sich immer etwas Zeit. Das aktuelle ist aus dem Jahre 2024. Es heißt The Forest is the Path. Ja, dann zeigt uns doch mal den Weg. Hier kommt Snow Patrol mit dem Lied All.

Jawohl, All, so hieß der Song von der Band Snow Patrol. Und jetzt kommen wir zu den musikalischen Verwandlungskünstlern, so nenne ich sie immer, Biffy Clyro. Die sind sozusagen die Nachbarn von Snow Patrol, denn sie kommen ja auch aus Schottland. Seit 13 Jahren landet jedes Album von Biffy Clyro in United Kingdom auf Platz 1. Und Metall ist sowieso immer dabei, ne? Also entweder Gold, Silber oder Platin. Schottische Wertarbeit, würde ich mal sagen. Ich griff hinein in ihren großen Songpool. Oh, Biffy Clyro hier jetzt mit dem Stück North of No South.

Wah! Biffy Clyro. North of no South. Das mit den TH-Dingen. So, beim Zusammenstellen der heutigen Setlist, da fielen mir die Österreicher Kaiser Franz Josef wieder ein. Ja, das war auch, ja, ist natürlich ein Kaiser gewesen, war aber auch eine Band. War, ja, ich habe nämlich lange von denen nichts gehört und jetzt weiß ich auch warum. Sie haben sich 2021 aufgelöst. Und da muss ich, ja, das muss ja nicht das Ende sein, habe ich so gedacht. Ne? Das, manchmal kommt ja da immer noch was, aber im Moment scheint sich da nichts zu regen. Eckdaten von der Band sind also 11 Jahre aktiv, 3 Alben herausgebracht und sie hatten so einen schönen Albumnamen. Und aus diesem Album spiele ich auch nochmal was. Das Album heißt Make Rock Great Again. Hier sind die Ösis, Kaiser Franz Josef mit Give It Up.

Ja, das waren sie, die Österreicher Kaiser Franz Josef, also als Band. Ja, nicht mehr am Musizieren, oder vielleicht machen sie ja doch mal was. Ich werde es beobachten, mir wird es irgendwann wieder auffallen, und dann heißt es dann plötzlich, da sind sie wieder. So, wir kommen aber auch zu einer Truppe, wo ich auch nicht so ganz durchsteige. Aerosmith, kennt man ja, Aerosmith. Und angeblich hat der Sänger ja, der Steven Tyler, gesagt, nee, es klappt alles nicht mehr so mit dem Singen, das geht nicht mehr. Dann hat er aber zwischendurch wieder so kleinere Projekte gemacht mit Youngblood und so, auch schon bei mir gespielt worden. Jedenfalls ist Fakt, dass es seit 2012 bereits keinen neuen Longplayer mehr von Aerosmith gab. Und ja, auch bei der letzten Tour, das muss man vielleicht noch dazu sagen, musste Steven Tyler nach 3 Konzerten abbrechen. Es ging also nichts mehr und er hat auch alle weiteren Konzerte abgesagt. Jo. Und dann hören wir jetzt einfach noch mal ein paar Konserven. Eine habe ich jetzt zum Beispiel hier aus dem Jahre 1997 vom Album Nine Lives. Und das ist der Song Pink. Und dann würde ich sagen, bleibt schön dran. Um 19 Uhr geht es natürlich weiter. Und da spielen wir neuere Sachen vom Markt aus aller Welt. Okay, aber jetzt erstmal Pink mit Aerosmith.

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Toms Rock and Pop Specials im Freien Radio Kassel. Moin. Hallo. Grüß euch. Ich sage es euch gleich, meine Show ist zu kurz, um die gesamten coolen Sachen vorzustellen. Das Zauberwort heißt: Ich präsentiere eine Auswahl. Here we go. Passt auf, wird gut.

Yeah! Zweite Stunde Toms Rock'n'Pop Specials Nummer 179. Nochmal hallo und moin für alle die, die jetzt erst eingeschaltet haben. Neues vom Musikmarkt, das war eben John Deaver and the Rockets of Love mit neuem Liedgut. Bigger Than America hieß der Song. Ja, was sollte denn größer sein als Amerika? Also ich denke mal, Trump wüsste nichts, wüsste darauf keine Antwort. Doch, er weiß eine. Er ist vielleicht noch größer als Amerika. Egal, John Deaver bringt auch ein neues Album heraus. Und das vierte mittlerweile kommt aber erst am 16. Oktober und heißt Your Favorite Drug. Ich mutmaße mal, er meint mit der Droge die Musik. Ne? Alles andere wäre ja jetzt gar nicht jugendfrei. Jetzt mache ich bewusst weiter mit den Foo Fighters, ja, denn deren neues Album heißt, Achtung aufgepasst, Your Favorite Toy. Also wir hatten eben das Your Favorite Drug von John Deaver und jetzt kommt Your Favorite Toy von den Foo Fighters. Also von der Droge zum Spielzeug. Naja, immer diese Musiker, ne? Das Foo Fighters Album ist ja schon seit April draußen. Das habe ich auch hier schon vorgestellt und auch schon Musik daraus gespielt. Neulich kam aber eine weitere Auskopplung aus dieser Scheibe und die fand ich sehr gut. Ja, die hat mir sehr gut gefallen, weil sie einen schönen Groove hatte, mal ein bisschen was anderes ist als das, was sie sonst machen. Und da dachte ich, ich kann das meinen Hörern nicht vorenthalten. Also, jetzt kommen die Foo Fighters mit dem Stück, das da einfach heißt Window. Bitte sehr.

Window! Foo Fighters! So, jetzt hat er das Fenster zugemacht. Window, ja, denkt man ja immer auch an den Computer, ne? Da gibt es ja so ein Softwareprogramm, das hier nicht erwähnt wird. Haha. So, das waren die Foo Fighters und jetzt kommen wir zu Eva Under Fire. Das ist American Rock aus Detroit. Nicht schwer zu erraten, dass die Band eine Frontfrau besitzt und die heißt Eva Marie. So heißt sie eigentlich bürgerlich heißt sie Amanda Lüberg. Ja, also nochmal ein bisschen anders. Sie ist mit dem Leadgitarristen verheiratet. Kurz nachdem sie geheiratet haben, haben sie auch die Band gegründet. Das war im Jahre 2015. Jetzt ist ihr drittes Album herausgekommen. Es heißt Wilderness. In Amerika sind sie schon bekannt. In Europa hapert's noch ein wenig. Deswegen spielt Tom Kriegert Eva Under Fire natürlich hier, ne, bei Toms Rock and Pop Specials. Und die Sängerin, die Amanda oder Eva, äußerte sich in einem Interview dazu zum Album, dass das sehr, sehr persönlich ist mit den ganzen Texten. Aber ohne das jetzt abwerten zu wollen, ist das ja nichts Neues. Ne? Wer Musik macht, verarbeitet immer Persönliches. Das erspart dem Psychologen. Ich rede da aus eigener Erfahrung und ich denke mal, bei der Eva wird das ähnlich sein. Also Musik von Ihnen, Eva Under Fire mit dem Song Wilderness. Bitte sehr.

Ja, da ging's doch zur Sache, Freunde. Die Eva on the fire. Und vor lauter Quatschen habe ich noch was vergessen zu sagen. Bei diesem Song, da war dann auch noch die Sängerin Maria Prink mit dabei. Die ist ja die Frontfrau wiederum von In This Moment. Ja, die haben sie da sozusagen als Gastmusikerin mit dabei. Eine gute Band aus den 2000er Jahren ist auch Nothing But Thieves, also nix als Diebe. 2012 gegründet, sie sind Briten aus dem Seebad Southend-on-Sea. Ja, in United Kingdom erhält ihr Rock immer Gold und oder Silber. In Amerika hatten sie mal zwei kleine Rendezvous in den Charts. Einmal mit Platz bei den ersten beiden Scheiben, einmal Platz 130 und einmal Platz 195. Ja, ist denen wohl den Amerikanern zu britisch? Ich weiß es nicht. Oder zu europäisch? Keine Ahnung. Jedenfalls veröffentlichten Nothing But Thieves ihr neues Album Stray Dogs. Stray Dogs, ist doch richtig, ne? Ja, Stray Dogs heißt es und es kommt am 25. September diesen Jahres. Und welche Überraschung habe ich jetzt für euch? Ich habe eine Single dabei von diesem Album und noch etwas ganz Verrücktes. Ich werde sie jetzt auch spielen. Nothing But Thieves mit dem Song Evolution. Come on!

Ja, Evolution, Nothing But Thieves. Ja, und ich habe eben gerade beim Anhören, ich habe den Song auch noch nicht ganz ausgehört, er klingt ja eigentlich wie ähnlich wie die Killers. Und die Killers sind ja Amerikaner, aber platzieren sich nur in Europa. Ne? Also wird schon was dran sein. Wir kommen zur nächsten Nummer, beziehungsweise in der Sommersendung. Letztes Mal habe ich angekündigt, dass ich in das neue Visa-Album reinhören möchte, werde. Und das habe ich getan. Es ist bereits ihr 20. Album. Ich weiß nicht, ob ich das hier schon mal erzählt habe. Wenn es euch bekannt vorkommt, müsst ihr mich unterbrechen. Ich verfolge Visa schon seit ihren Anfängen im Jahre 1995. Damals hatte ich einen neuen PC gekauft. Und als kleiner Bonus war dort vorinstalliert ein Video von den Visas mit ihrem ersten großen Hit Buddy Holly. Den habe ich immer sehr, sehr gerne geguckt, war lustig aufgemacht, das Ding. Und ja, da, von daher habe ich immer gedacht, Visa war für mich immer ein Begriff, all die Jahre. So, das neue Album von Visa kommt am 21. August, das ist ja bald, ist ja nicht mehr so lang. Streng genommen ist es nur selbstbetitelt. In den Fachkreisen oder den Kritikerkreisen wird es aber auch The Gold Album genannt, ja. Die erste Single daraus, die ist auch mit einer Unterstützung, da sind sie nicht alleine. Da singt mit die Sängerin Carly Hartsman, die ist von der Band Wednesday und wir hören da rein. Visa featuring Carly Hartsman mit We Might As Well Be Strangers, come on!

0: Ja, da wurde noch ein bisschen auf der Trommel rumgetrommelt. Das war die neue Single von den Weezer-Jungs. So. Ja, jetzt müssen wir leider schon wieder mal Abschied nehmen. Auch wieder ganz doof gelaufen. Wir trauern um eine ganz große Sängerin, Bonnie Tyler, am 8. Juli im Alter von 75 Jahren. Das ist ja eigentlich noch gar nichts, ne? Vom Alter her. In Portugal gestorben nach einem akuten Darmdurchbruch. Also ganz blöd. Könnte ich jetzt auch noch länger drüber erzählen. Aber es ist traurig genug, dass sie nicht mehr bei uns ist. Bonnie Tyler kam aus Wales und die Mama, die war Opernfan und sie teilte die Musik mit allen ihren Kindern. Sie hatte noch ein paar mehr. Und die Bonnie, die gründete ihre eigene Band und trat fast ein Jahrzehnt lang mit denen in Kneipen und Nachtclubs auf. In den 70ern unterzog sich Tyler einer OP, um Knötchen von ihren Stimmlippen entfernen zu lassen. Ja, ich kann das erst nicht näher erklären, so war es halt. Und sie folgte danach nicht den Anweisungen des Arztes, erstmal nicht zu sprechen und bekam dadurch ihre Reibeisenstimme. Da hat man nämlich auch schon gedacht, damals hat sie gesagt, okay, oder alle haben ihr gesagt, das war's mit deiner Karriere, das kannst du vergessen mit der Stimme. Ja, aber da ging es eigentlich erst richtig los. In den 80ern riesige Erfolge, dann wurde es langsam etwas ruhiger um sie. 2013 versuchte sie ein Comeback, indem sie beim ESC auftrat. Ich fand das, weiß nicht, das war sehr gewagt. Es war am Ende auch nur Platz 19. Aber ihre letzten drei Alben verkauften sich sehr gut in Europa und nun ist sie nicht mehr bei uns. Ja, leider, leider, leider. Ich habe lange überlegt, was ich von ihr spielen soll. Es gibt verschiedene Sachen, die man da machen kann. Ich wollte eigentlich nicht das Allerbekannteste nehmen, habe mich aber dann doch dafür entschieden, weil es einfach ihr Hit ist, ihr Ding ist, was immer wieder klasse ist auf jeder Party, auch heute wieder. It's a Heartache, hier ist Bonnie Tyler.
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Bonnie Tyler, It's a Heartache. Der Song, der sie weltberühmt machte. So darf man das ruhig sagen. Und da muss ich mich dann immer noch mal dran erinnern. Ich habe gerade mit dem Chef hier, Frank Weißenborn, vor der Sendung noch kurz gequatscht. Mein Vater hatte die deutsche Version zu Hause und die wurde immer rauf und runter genudelt. Von Wenke Möhre. Lass mein Knie, Joe. Ja, aber das macht den Song trotzdem nicht schlechter. Wir machen weiter mit einer deutschen Band. Wenn wir schon bei deutschen Titeln sind, kommt jetzt eine deutsche Band mit deutschen Song. Matzen hat ein neues Album, es heißt Smile. Und die Band spricht mir allein mit der Beschreibung des Albums einfach aus der Seele. Kritische und positive Texte, ein Blick auf die Gesellschaft, die Verrohung und vieles mehr. Auch die Worte passen, wenn sie sagen, Wut ja, Hass nein. Ein Kritiker hat es gut zusammengefasst. 12 Songs voller Trotzgesten gegen Gleichgültigkeit, Überforderung und Resignation. Gerne mehr davon. Die erste Single aus dem Matzen-Album heißt wie das Album Smile. Am Anfang habe ich gedacht, was wird das? Der Text, ich fand ihn sehr schön zusammengestellt. Kleine Anekdote natürlich, wie bei vielen Bands auch mal bei Matzen passiert. Dieses Lied, diese Single-Auskopplung, das ist ihnen erst ganz am Ende eingefallen. Sie waren eigentlich schon fertig mit dem Album. Dann kam dieser Song und der hat das Album betitelt und ist eben auch die erste Single. Matzen mit Smile.

Yes, tut mir auch den Gefallen und smilet bitte jetzt auch. So, jetzt werde ich böse. Haha, manchmal muss man ja auch mal richtig laut werden. Es kommt die Band Five Finger Death Punch, Metal-Mucke aus Nevada. Ich hatte sie bisher bei Tom's Rock'n'Pop Specials nur ein einziges Mal und das war ein softer Song. Aber heute solltet ihr euch anschnallen. Hahaha. Seit 2007 haben sie 9 Alben herausgebracht, die auch in Europa sehr erfolgreich waren. Kommenden Freitag, also es ist schon soweit, am 31.07. kommt Album Nummer 10. Legacy heißt es. Es soll an die harten Anfänge der Band anknüpfen, so heißt der Text dazu. Ich bin ja jetzt nicht so ein Metal-Experte, aber den Song, den ich ausgewählt habe, von Five Finger Death Punch, der geht gut ab. Also, auf geht's, sitz in aufrechte Position, Eye of the Storm, hier sind Five Finger Death Punch.

0: Five Finger Death Punch mit Eye of the Storm.
1: So, Sturm gibt's ja in Deutschland, glaube ich, erstmal nicht. Jetzt kommt ja wieder erstmal Hitze. Danach wird's wahrscheinlich wieder stürmen. Das werden wir dann auf der Wetterkarte oder auf der Wetter-App sehen. Ohren sind, glaube ich, jetzt durchgespült. Ich könnte auch ein bisschen leiser sprechen jetzt. Man kann mich jetzt wieder besser verstehen. Wer braucht schon Wattestäbchen, ne? Im Januar 2027, übrigens sind die Five Finger Death Punch Jungs auf Germany Tour. Ja, es geht gleich im Januar los, habe ich gesehen. Und jetzt kommen wir zur Band Social Distortion. Das war vor ein paar Sendungen, ich weiß nicht mehr wann, bereits ein großes Thema bei mir, denn die Band hatte 15 Jahre Albumpause. Zum Teil auch wegen persönlichen Problemen bzw. Krankheit. Seit 8. Mai ist nun das neue Album draußen, Born to Kill heißt es. Und die Fans von einst und von heute sind dankbar und bringen die Scheibe überall hoch in die Charts. Da sage ich doch mal von hier aus herzlichen Glückwunsch. Eine weitere Single-Auskopplung habe ich für euch da von Social Distortion aus dem Album Born to Kill. Der Song heißt The Way Things Were. Hier sind sie. Come on!

Taschen. The way things were. Macht doch nochmal Krach. Kommt nochmal ein Gitarrenakkord zum Schluss. Nein, kommt nicht mehr. So, ich habe einen neuen Künstler entdeckt. Oder nein, ich muss das anders erzählen. Irgendwelche Algorithmen haben mir ihn zugespielt. Das ist ja heute, du guckst irgendwo rein, guckst irgendwas länger an und zack, bumm, kriegst du das ständig irgendwie angezeigt bei, weiß ich nicht, Facebook, Instagram, TikTok, keine Ahnung. Irgendwo habe ich es jedenfalls her, habe ich eine Werbung von dem Mann entdeckt. Er kommt aus England und heißt Dan Wilkie. Und seine Musik ist laut eigener Aussage beeinflusst, stark beeinflusst von den Beatles und den Kings allgemein aus den 60er und 70er Jahren. Das hört man auch. Er ist in vielen Soundportalen zu Hause bzw. zu hören. Und man kann aber auch Songs, so wie ich das immer tue, weil ich ja ein anständiger Mensch bin und den versuche, den Künstlern noch was zukommen zu lassen. Man kann sie auch kaufen und herunterladen. Das habe ich gemacht. Und man kann sie auch bei Tom's Rock and Pop Specials spielen. Und das werde ich auch tun. Das ganze Album, sein Debütalbum, heißt Melody Box von Dan Wilkie und ist bereits schon aus 2025. Und es beginnt mit einer schönen Spooky-Nummer. Und die habe ich ausgewählt. Dan Wilkie mit Goosebumps.

Danny Wilkie aus England mit dem Song Goosebumps von seinem Debütalbum Vergessen. Wie heißt es denn, das Debütalbum? Wo habe ich denn den? Melody Box. Natürlich, ganz einfach. Melody Box. So, jetzt kommen wir zu Evanescence aus Amerika. Die haben auch eine neue Scheibe. Das ist ihre sechste mit dem Namen Sanctuary. Sie haben sich auch in Europa etabliert. Ihre Anfangsgeschichte habe ich gelesen, die ist ja auch ganz nett. Die Sängerin Amy Lee und der Gitarrist Ben Moody, die lernten sich so mit 14 Jahren in einem Jugendcamp in Arkansas kennen und beschlossen dann dort mehr oder weniger eine Band zu gründen. Und nach 8 Jahren war Moody allerdings schon der Meinung, das ist nicht mehr so das Richtige, ich kann mit der Amy nicht mehr so gut zusammenarbeiten und ist ausgestiegen. Aber Amy Lee hat die Band weiterhin erfolgreich geleitet und singt natürlich auch weiterhin. Und jetzt, wie gesagt, das neue Album Sanctuary und von Evanescence. Und da habe ich euch mitgebracht, Who Will You Follow? Bitte sehr, Evanescence.

Evanescence, so hört das auf, einfach zack, abgeschnitten mit Who Will You Follow. Ja, ich hab jemanden, den ihr followen könnt. Mir zum Beispiel, ne? Ist doch ganz nett, habt ihr immer gute Musik am Start. So, das war's für heute. Das war Toms Rock'n'Pop Specials Nummer 179. Wie immer mit mir, Tom Griegert. Hat's euch gefallen? Hat es euch nicht gefallen? Schreibt mir über Facebook. Da gibt's die Seite Toms Rock'n'Pop Specials. Oder, wenn ihr das nicht möchtet oder sagt, nee, bitte durch Facebook will ich nicht, braucht ihr nicht. Ihr könnt auch eine Mail schreiben an das Freie Radio Kassel. Das wird an mich weitergeleitet. In der zweiten Stunde hörtet ihr folgende Musik. Von den Gruppen John Diva and the Rockets of Love, Foo Fighters, Eva Under Fire, Nothing But Thieves, Weezer, Bonnie Tyler, Madsen, Five Finger, Death Punch, Social Distortion, Dan Wilkie und eben Evanescence. Ab 20 Uhr wie immer hier im Programm im Freien Radio Kassel der Martin Speicher mit seiner Sendung Fangschaltung. So, und zum Abschlussstück, was habe ich denn hier noch zum Abschlussstück stehen? Ja, das kommt nochmal aus Deutschland mit einer deutschen Band, allerdings die Englisch singt, Fury in the Slaughterhouse. Die Hannoveraner haben ihr Album Changes seit 4 Wochen am Start und es ist bisher auf dem 2. Platz gekommen. Da geht also noch was. Mich hört ihr wieder live Ende August, ist die nächste Live-Sendung. Genau, lasst es euch gut gehen und bleibt melodisch. Tom Griegert sagt Tschüss, passt auf, wird gut. Und hier kommt Fury in the Slaughterhouse mit Fix This Crack.

Guten Tag, hier ist die Sendung Fangschaltung vom Freien Radio Kassel, am Mikrofon Martin Speicher. Beginnen wir heute mit Ausschnitten aus der CD News for Lulu von John Zorn, dem Multi-Instrumentalisten. Der hat im Trio mit dem Posaunisten George Lewis und dem Gitarristen Bill Frisell diese CD eingespielt. Das Besondere daran, er greift zurück auf Kompositionen der Jazzgeschichte, insbesondere hier die vier Musiker Kenny Dorham, Hank Mobley, Sonny Clarke und Freddie Redd. Von diesen stammen alle Kompositionen dieser CD und beginnen möchte ich mit gleich den ersten beiden, nämlich KD Motion von Kenny Dorham und Funk in Deep Freeze von Hank Mobley. Ich wünsche viel Vergnügen.

Ich komme nun zu einem wichtigen Thema, nämlich zum Verständnis von Demokratie. Wir müssen die Demokratie retten, heißt es in den vergangenen Jahren immer wieder, wenn die Sprache auf die zunehmende Stärke der AfD kommt. Na klar. Allerdings, retten kann man nur, was schon existiert. Aber der obwaltende Begriff von Demokratie wird der Sache selber leider nicht wirklich gerecht. Denn eine echte, nicht formale Demokratie, die den Namen verdiente, haben wir nicht. Das ist das eine. Das andere ist, dass aus der bürgerlichen Form einer indirekten parlamentarischen Demokratie heraus exakt jene Entwicklungen mehr oder weniger unfreiwillig Vorschub geleistet wird, gegen die man jetzt zu kämpfen sich genötigt sieht. Denn das Wesen der parlamentarischen Demokratie ist sicher nicht, was der Name Demokratie uns vorgaukelt. Alle 4 Jahre sein Kreuz selbst zu wählen, ohne je wirklichen Einfluss auf die entscheidenden Fragen dieser Gesellschaft zu bekommen, kann man nicht als Demokratie bezeichnen. Man darf hier höchstens seine Schlechter selber wählen. Was aber wäre eine echte Demokratie, die den Namen verdiente? Kurzum, es wäre eine, bei der die Menschen in der Lage wären, selbst über Art und Weise und über den Zweck ihrer Produktion zu entscheiden. Die Herrschaft über den Einsatz von Lebenszeit markiert hier den Unterschied. Ob als gedungener Lohnsklave zu arbeiten oder als emanzipierter Mitarbeiter in einer zeitökonomisch oder anderen nicht am Tauschwert orientierten Produktion, das macht den Unterschied ums Ganze. Die kapitalistische Produktionsweise erlaubt es den wenigsten Menschen, darüber mitzuentscheiden, was und wie produziert wird. Ein paar hundert Familien und Aktiengesellschaften, kurz die schmutzigen Tausend, lassen die restlichen 99,9% der Menschheit für ihre Interessen schuften. Jede individuelle Arbeitskraft soll demnach als Abstrakte dem Arbeitsmarkt zur Verfügung stehen, und glücklich soll man sich auch noch schätzen, wenn man zum Gelderwerb jeden Scheißjob annehmen muss. Dass die herrschende Produktionsweise einen besonderen Widerspruch generiert, fällt meist kaum auf. Zur Höhe des technisch-wissenschaftlichen Fortschritts in allen Bereichen der Produktion und Distribution gesellt sich eine verzweifelte Suche nach Nischen für eine wuchernde Überproduktion an Zeugs, das kaum einer braucht und das in hohem Maße nicht einmal den Zustand des Verbrauchs erreicht, sondern gleich wieder unverkäuflich auf dem Müll landet. In jeder Fabrik, in jedem Dienstleistungsunternehmen und in jeder x-beliebigen Firma wissen die dort Beschäftigten ganz genau, ob ihre Arbeit sinnvoll ist oder nur dazu dient, dem Unternehmen Gewinne zu erwirtschaften. Ob nun einzelne Unternehmer, Familien oder Aktiengesellschaften die Produktion bestimmen, sie gehen doch alle davon aus, dass der Hunger nach profitablen Geschäften es berechtigt erscheinen lässt, den größten Teil der Menschheit unter das Joch der Lohnsklaverei zu bringen. Spätestens dann, wenn sich aber die Produktion nicht mehr für die Eigentümer der Unternehmen im gewünschten Maße lohnt, wirft man das überflüssige Menschenmaterial auf die Straße, sollen sie doch sehen, wie sie klarkommen. Die sozialen Folgen dessen, was Marx und Engels die private Aneignung des gesellschaftlich produzierten Reichtums genannt haben, sollen nun vom lieben Staat durch entsprechende Programme, mal Zuckerbrot, also Stütze, mal Peitsche, also strangulierende Sanktionen, aufgefangen werden. So die heutige Version einer Demokratie, die so tut, als wäre alles in bester Ordnung, wären da nicht die bösen Ultrarechten, gar Faschisten in Startlöchern, die den Frieden stören. Dummerweise aber ist es das beschriebene System monopolkapitalistischer Produktion selbst, das im Kern die Tendenz zu implodieren hat,

da es aufgrund seiner spezifischen Produktionsweise immer nur von einer zur nächsten Krise sich hangeln kann. Und je größer die Krisen werden, umso lauter rufen die Sirenen von rechts außen: Hierher, wir werden euch alle retten. Leider wird man dann nicht mehr feststellen können, dass hier versucht wurde, den Teufel mit dem Beelzebub auszutreiben. Denn hier wie dort, sowohl im prekären System der formalen Demokratie wie im Falle seiner Zerstörung durch die sich euphemistisch als rechtspopulistisch tarnenden Neofaschisten, hier wie dort bleibt das System der kapitalistischen Verwertungslogik unangetastet und die Frage nach den Eigentumsstrukturen an den Produktionsmitteln verbleibt ebenfalls im Reich der Unantastbarkeit. Wo aber diese Grundprinzipien der Produktion nicht in Frage gestellt werden, kann es auch keine echte Demokratie geben. Aber genau diese Fragen und ihre Antworten, wie wir sie von Marx und Engels kennen sollten, sind es, die von den herrschenden Apologeten des Kapitalismus aufs Schärfste bekämpft werden. Es hieße ja sonst, die eigene Macht und Herrschaft in Frage zu stellen. Je stärker aber die Schwierigkeiten bei der Generierung von immer mehr Wachstum und Profit für die Kapitalfraktion werden, umso stärker werden politisch jene Zwangsmittel zum Einsatz gebracht, die gegen die das übliche Geschäft störende aufgebracht werden müssen. Der Repressionsapparat des Staates eilt dienstfertig überall hin, wo Gefahr droht. Der ideologische Überbau aus den Echokammern der Medien tut sein Übriges, um nicht nur vor der ultrarechten Versuchung zu warnen, meist sehr schwach, sondern mit Hilfe einer alles unter sich subsumierenden Totalitarismustheorie auch linke, sozialistische, gar kommunistische Tendenzen, deren historische Schuld vor Augen, zu verteufeln, ihre misslungene Geschichte im 20. Jahrhundert als nachdrückliches Argument gegen deren eigentlichen Sinn zu nutzen und damit sich der einzigen Waffe zu entledigen, so man denn überhaupt will, mithilfe derer man in der Lage wäre, den faschistischen Tendenzen einen Riegel vorzuschieben. Man wäre aber gleichzeitig in der Gefahr, das eigene noch existierende Geschäftsmodell umzukrempeln und davor kraust es den Herrschenden mehr als vor den neuen Ultrarechten oder Faschisten. Das ist einer der wesentlichen Gründe, warum heute immer noch Sozialismus und Kommunismus bereits bei Nennung des Namens verflucht und verfolgt werden, besonders in Deutschland wie auch in der angeblich großartigsten Demokratie der Welt, den USA. Das Hufeisengeschwätz einer mit der in sich unlogischen und unhistorischen Totalitarismustheorie indoktrinierten Intelligenzschicht verbindet locker, leicht, links- und rechtsextrem und glaubt sich so jeder inhaltlichen Auseinandersetzung enthoben, weil Hitler und Stalin war ja alles eins. Statt also der parlamentarischen Demokratie in ihrem Kampf gegen rechts genau jene Instrumente und Argumente zu liefern, die anzuwenden, nichts anderes bedeutete, als die Abschaffung der Demokratie zu befördern, sollte man den Blick in die Gegenrichtung lenken und sich fragen, wie denn eine echte Demokratie aus der Bevölkerung heraus auszusehen hätte. Wer in der Konkurrenzsituation einer warenproduzierenden Gesellschaft lebt, ordnet sich, auf welcher Seite der Eigentumsverhältnisse er auch immer sich befinden mag, dem System notgedrungen bei Strafe des Untergangs unter. Echte Demokratie ist nur zu erwarten, wenn die Menschen selbst ihre Hoheit darüber erlangen, was, wie und zu welchem Zweck produziert wird. Milliarden Menschen könnten sofort anfangen, einen Haufen überflüssigen Scheiß nicht mehr zu produzieren und die frei werdenden Kräfte auf andere Arbeiten verteilen. Eine gigantische Arbeitszeitverkürzung wäre das Ergebnis und die nach wie vor immer noch vorhandenen, unbeliebten Arbeiten könnte man auf deutlich mehr Schultern verteilen. Die Besinnung auf eine wesentliche Produktion und zugleich auf die grundlegende Beachtung der natürlichen Gegebenheiten,
der Umwelt wie auch der Gestaltung der sozialen Infrastruktur würde in Gang kommen. Über die Produktion von darüber hinausgehenden Luxus gäbe es eine allgemeine Diskussion, wer dafür seine Arbeitszeit einzusetzen bereit wäre. Hier ist jetzt nicht der Ort, diese Ansätze weiter zu spinnen, aber der Kern der Sache ist klar. Die kapitalistische Produktion treibt ihre Widersprüche so weit ins Extrem, dass die ultrarechten Scheinlösungen für viele dazu geeignet scheinen, das System selbst retten zu können, in der irrigen Annahme, nicht das Kapital sei die Ursache ihrer Verzweiflung, sondern nur seine staatlichen Akteure der sogenannten Mitte. Gleichzeitig wird nach links, wo sich die wirklichen Alternativen befinden, eine viel stärker bekämpfte eigentliche Brandmauer aufgebaut, die mit reflexhaften Gesten aus den Zeiten des Kalten Krieges aufgebaut wird. Die sogenannte politische Mitte will ein Konzept retten, das selbst der Grund für die Verschlimmerung der Zustände und das Aufkommen eines neuen Faschismus ist. Und wo könnte man es besser beobachten als in den USA, die uns hier wie immer nur ein paar Jahre voraus sind? Johnson, Bill Frisell und George Lewis spielen wieder im Trio zwei Stücke, und zwar Melanie von Freddie Redd und Melody for Sea von Kenny Clarke. Viel Vergnügen!

Bleiben wir bei den USA. Schauen wir uns also die von vielen so gepriesene großartigste Demokratie der Welt an. Die wenigsten Menschen etwa wissen, dass weder in der Unabhängigkeitserklärung von 1776 noch in der Verfassung der Vereinigten Staaten von 1789 das Wort Demokratie überhaupt vorkommt. Aber sicher ist das nur eine sprachliche Besonderheit. Sicher waren die Gründerväter lupenreine Demokraten. Hören wir sie selbst. Zum Beispiel Thomas Jefferson. Er schreibt: Eine Demokratie ist nicht mehr als Pöbelherrschaft, wo 51% der Menschen die anderen 49% ihrer Rechte berauben können. Oder Benjamin Franklin. Demokratie ist, wenn zwei Wölfe und ein Lamm darüber abstimmen, was sie zum Mittag essen sollen. Freiheit ist ein gut bewaffnetes Lamm, das die Abstimmung anficht. Oder John Adams. Demokratie hält niemals lange an. Bald schwindet sie dahin, erschöpft sich und mordet sich schließlich selbst. Noch nie gab es eine Demokratie, die keinen Selbstmord begangen hätte. Oder James Madison. Demokraten waren immer ein Spektakel von Turbulenzen. Demokratien waren immer ein Spektakel von Turbulenzen und Auseinandersetzungen, wurden immer als unvereinbar mit persönlicher Sicherheit oder Eigentumsrechten erachtet und waren im Allgemeinen von so kurzer Lebensdauer, wie ihr Tod gewaltsam war. Oder Alexander Hamilton. Wir sind eine republikanische Regierung. Wirkliche Freiheit findet sich niemals in Despotismus oder in den Extremen der Demokratie. Bemerkt wurde, dass eine reine Demokratie, wenn sie denn praktikabel wäre, die perfekteste Regierung wäre. Die Erfahrung hat gezeigt, dass nichts falscher sein könnte als diese Position. Die alten Demokratien, in denen sich das Volk selbst beriet, verfügten über kein einziges Merkmal guten Regierens. Ihr Wesen war die Tyrannei. Soweit ein paar Kommentare der Gründerväter der USA. Möchte sich noch jemand wundern, dass daraus das Lob, ja die Heiligsprechung des Privateigentums samt freier, also von allen Zwängen befreiter Handelsstruktur wurde? Womit sich von US-Seite her auch das Recht ableitet, allem, was der Vorwärtsbewegung des US-amerikanischen freien Unternehmertums im Wege steht, den gar auszumachen? Von der Monroe eben bis zur Donroe-Doktrin. Am amerikanischen Wesen soll die Welt genesen, kennen wir doch von irgendwoher, und auch, was das Ergebnis davon war. Der aktuelle US-spezifische Imperialismus stellt nur die bislang höchst entwickelte Form der inneren Widersprüche des Kapitalismus dar. Wer glaubt, die Trumpschen Ansprüche auf Grönland, Kanada oder Venezuela könne man als Witz eines Wahnsinnigen betrachten, der irrt gewaltig und versteht nach wie vor nicht die aus den Verwertungszwängen einer kapitalistischen Wirtschaft geborene Notwendigkeit der Expansion über den nationalen Rahmen hinaus. Kurz gesagt, den mit anderen Nationen in Konkurrenz tretenden, notfalls kriegerischen Imperialismus, der jedem kapitalistischen System immanent ist, von den USA über Europa bis Russland. In neuester Zeit haben wachsende Verwertungs- und Überproduktionskrisen verbunden mit einer gigantischen Forcierung digitaler Hightech-Industrie neue Finanzinstrumente geschaffen, die spekulative Anlagemöglichkeiten für nicht profitabel eingesetztes Kapital boten. Auf dieser Basis gab es einen erneuten Schub der Akkumulation und der Umverteilung von unten nach oben, die dafür verantwortlich waren, dass der Konflikt zwischen Arm und Reich sich extrem verschärfte. Auf Nebenkriegsschauplätzen wie der Rassen- oder Genderfrage, der Political Correctness oder des Umweltschutzes musste das Kapital, speziell das neue Tech-Kapital aus dem Silicon Valley, eine Ideologie aus dem Boden stampfen, die das überschüssige und resistente Volk als irrelevant und überflüssig erscheinen lässt. Die sogenannte Freiheit der Unternehmer stand auf dem Spiel durch die drohenden Staatsausgaben für randständige Minderheiten.
Extrem ausgearbeitete sozialdarwinistische Programme erlangten Macht, die erklären sollten, dass wer es in den USA nicht schafft, selbst daran schuld sei und folgerichtig dazu verdammt, als Loser unterzugehen. Die Menschheit als schmarotzendes Parasitentum muss überwunden werden. Die Tech-Milliardäre bauen ihre Zukunft als Unsterbliche selber und KI wird dafür sorgen, dass das Leben für sie ein Wunschkonzert wird. Der Weg in die Faschisierung wird mit alten Mythen in Kombination mit Science-Fiction gepflastert und man schaut staunend auf die zynische Frechheit, mit der das von interessierter Seite alles als notwendig und zwangsläufig deklariert wird. Demokratie gerät diesen Akteuren zur absoluten Behinderung ihrer sogenannten Freiheit. Peter Thiels Begriff von Freiheit beispielsweise ist der schärfste Gegensatz zu seiner Vorstellung von Demokratie. Und es ist gerade dieser Freiheitsbegriff, der auch hierzulande immer in einer äußerst schwammigen Form dafür sorgt, dass alle ihn anders verstehen, wo er doch bei den Akteuren einer kapitalistischen Wirtschaft seine eindeutige Ausprägung und Verengung erfahren hat. Und zwar im Sinne der Willkür des privatwirtschaftlichen Handelns, in das ihm keiner reinzureden hätte. Der neoreaktionäre Hyperkult eines Anarchofaschismus der amerikanischen Herrschaftsklique wird untermauert durch Vorstellungen von Transhumanismus und Akzelerationismus. Beides sind Abkopplungen aus jeder Form allgemeinmenschlicher Solidarität hin zu einem brutalen Neodarwinismus. Verrecken soll, wer da nicht mitkommt. Kein Wunder, dass die paar Genozide in der Welt da keinen wirklich rühren. Wo Volk war, soll Urlauberparadies werden. Und recht ist, wenn ich es mir recht mache. In Hitlers Mein Kampf spricht er von seinen Vorstellungen einer germanischen Demokratie. Wie wollen wir von der US-amerikanischen Demokratie reden? Jenem Make America Great Again, das nicht nur in den Taten der ICE-Truppen seine mörderischen Absichten gegenüber Einwanderern und People of Color zum Ausdruck bringt, sondern sich darüber weit hinaus das Recht herausnimmt, überall auf der Welt nach eigenem Gusto zu handeln.

Das waren zwei weitere Stücke des Trios John Zorn, Bill Frisell und George Lewis. Und zwar Lotus Blossom von Kenny Dorham und Eastern Incident von Sonny Clark. In einem Aufsatz aus dem Jahre 1945 mit dem Titel Literatur und Demokratie finden sich von Georg Lukasch ein paar interessante Hinweise zu der Frage nach echter, das heißt in seinem Sinne sozialistischer Demokratie und Faschismus. Wenn er im Folgenden gelegentlich den Begriff der 200 Familien benutzt, dann im Sinne einer kleinen herrschenden Schicht einer Gesellschaft. Hieraus aus diesem Essay nun die folgenden Zitate. Er schreibt: Das Schicksal der Kultur unserer Tage wird davon abhängen, ob überhaupt und durch welche Demokratie die Reste des Faschismus politisch und gesellschaftlich, geistig und moralisch endgültig liquidiert werden können. Schon die Frage, welche Demokratie, löst bei den konservativen Fürsprechern der formalen Demokratie tiefste Empörung aus. Sie bemerken nicht, und viele wollen es nicht bemerken, dass sie eben damit der entscheidenden Frage der Liquidierung des Faschismus aus dem Wege gehen. Sie sehen nicht, dass gerade die erwähnte Krise der Demokratie sozial wie ideologisch eine ausschlaggebende Voraussetzung für den Sieg des Faschismus war. Diese Krise ermöglichte es einerseits, dass das werktätige Volk, die Arbeiter und Bauern, sowie ein ansehnlicher Teil der Intelligenz der faschistischen Demagogie zum Opfer fielen und dass andererseits auch ein beträchtlicher Teil jener, die sich dem Faschismus widersetzten, namentlich aus den Reihen der Intelligenz, ihm ideologisch völlig schutzlos gegenüberstand. Kurz gesagt, die Ursache der Krise ist darin zu suchen, dass die Demokratie in den entwickelten kapitalistischen Ländern Formen annahm, die es ermöglichten, alle ihre Errungenschaften anzuwenden, alle ihre sogenannten Spielregeln genau einzuhalten und trotzdem dem Wesen der Sache nach gegen die Interessen des werktätigen Volkes zu regieren. Die verfassungsrechtlichen Merkmale der formalen Demokratie, also allgemeines Wahlrecht, Gleichheit vor dem Gesetz, Versammlungsfreiheit, Pressefreiheit und so weiter, erwiesen sich keineswegs als Sicherungen gegen diese Tendenzen, die auf dem Nährboden des entwickelten Kapitalismus, zumal des Monopolkapitalismus und des Imperialismus groß wurden. An der Oberfläche funktionierte die formale Demokratie ungestört. Praktisch aber herrschte eine kleine anonyme Clique über Millionen Menschen. Weder der Klasseninhalt noch die Erscheinungsform oder die Repräsentanten dieser Herrschaft konnten auf die werktätigen Massen anziehend wirken. Sie betrachteten die Demokratie nicht als die ihre. Darum musste sie fast widerstandslos unter dem ersten Ansturm des Faschismus zusammenbrechen. Und später weiter. Je schmaler die Schicht der Plutokraten, heute würde man sagen Oligarchen, oder das mit den Resten des Feudalismus vermischte Großkapital ist, in deren Dienst die Prinzipien der formalen Demokratie und ihre praktische Anwendung stehen, umso mehr ist die herrschende Schicht bemüht, jede Massenbewegung auszuschalten, sie institutionell unmöglich zu machen und ideologisch zu erschweren. Die großen Massen sind dazu da, mit zeitweiligen Stimmabgaben die formaldemokratische Basis für die dem Inhalt nach volksfeindliche Herrschaft darzustellen. Diese Wahlen aber werden von gewaltigen kapitalistischen Apparaten organisiert, ihre geistige Lenkung, also Presse, Rundfunk und so weiter, liegt in der Hand riesiger kapitalistischer Unternehmen. Die Massen, die mit dem System nicht einverstanden sind, können nur sehr schwer in organisierten Formen zu Wort kommen. Ihre direkten, unorganisierten Äußerungen werden von der gesetzlichen Ordnung der formalen Demokratie als Ausschreitungen geahndet. Am deutlichsten wird dieses System im entwickeltsten Land des Monopolkapitalismus, in den Vereinigten Staaten von Amerika, sichtbar.
Immer wieder ergeben sich Situationen, in denen Millionenmassen des werktätigen Volkes, mitunter dessen Mehrheit, aus innen- oder außenpolitischen Gründen mit dem System unzufrieden sind. Formal werden sie selbstverständlich nicht daran gehindert, diesen ihren Willen bei den Wahlen zu äußern. Erforderlich dazu ist nur, dass neben die zwei herrschenden Parteien, von denen jede gleicherweise den Interessen der sogenannten 200 Familien dient, eine dritte tritt, die die Massen in sich vereinen könnte. Weil aber dieses nur in Amerika einige 100 Millionen Dollar Bargeld bedeutet, bleibt den Massen nur der ideologische Trost, formal berechtigt zu sein, zur Wahrnehmung ihrer Interessen eine Partei zu gründen. In Wirklichkeit haben sie nur die Wahl, für die eine oder andere Partei der 200 Familien zu stimmen. Ideologisch zielt die imperialistische Entwicklung dahin, dass infolge der kapitalistischen Ökonomie an sich schon beträchtlich isolierte Bewusstsein des Einzelnen weiter zu atomisieren. Die imperialistische Ideologie will erreichen, dass immer nur das Individuum, der Einzelmensch, der in Inhalt, Struktur, Funktion verdunkelten, als Abstraktum erscheinenden Gesamtheit gegenüberstehe. Eines der wichtigsten Anliegen der imperialistischen bürgerlichen Ideologie ist es, alles, was auch nur im Entferntesten mit den Massen, dem Massenleben, den Massenbewegungen zu tun hat, geistig und moralisch herabzusetzen. Massenpsychologie, aristokratische Philosophie und Soziologie, verschiedene Elitetheorien und so weiter, das alles übt große Wirkung aus, hauptsächlich auf die Intelligenz. Hinzu kommt noch die Arbeitsteilung der kapitalistischen Gesellschaft, vor allem deren imperialistische bürgerliche Interpretierung. Nach dieser Auffassung wird aus der Politik ein besonderer Beruf, in dem Außenstehende, Nicht-Fachleute, nicht mitreden können, auch nicht mitreden sollen. Denn Politik sei ebenso eine Fachfrage, wie zum Beispiel die Elektrotechnik. Diese gesellschaftliche Lage und die auf ihr aufbauenden Theorien entfremden die Massen der formalen Demokratie. Diese Entfremdung offenbart sich hauptsächlich in Krisenzeiten. Die Weimarer Republik war ein Schulbeispiel für die dem Massenleben fremde, formale Demokratie im Zeitalter des Imperialismus. Ein Schulbeispiel der Demokratie ohne Demokraten. Was Wunder, dass sie nach dem ersten Ansturm des Faschismus widerstandslos zusammenbrach. Soweit diese Auszüge aus dem Essay Literatur und Demokratie von Georg Lukács, geschrieben 1945, unmittelbar im Anschluss an den Zweiten Weltkrieg. So, und zum Abschluss dieser drei Beiträge von mir heute nochmal drei weitere Stücke von der Platte News for Lulu von John Zorn, dem Multiinstrumentalisten, Bill Frisell, Gitarre, und George Lewis, Posaune, nämlich die Stücke Pick in Time, Blues, Blues, Blues und Blue Minor Take One. Das erstere, Pick in Time, stammt von Hank Mobley, der Blues, Blues, Blues von Freddie Redd und Blues Minor von Sonny Clark. Viel Vergnügen!

Das waren Ausschnitte der Platte News for Lulu von John Zorn, Gebläse, George Lewis, Posaune und Bill Frisell, Gitarre. Und bis zum Ende der heutigen Sendung Fangschaltung hier nun ein Live-Mitschnitt von 2016 aus Mühlhaus von einem Festival. Und zwar spielt der englische Pianist Pat Thomas dort mit keinem geringeren als William Parker Kontrabass und Hammy Drake Schlagzeug. Viel Vergnügen bei diesen Ausschnitten aus dem Live-Konzert von 2016.

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Ja, das waren Live-Ausschnitte aus dem Programm, das die drei Musiker Pat Thomas Piano, Hamid Drake Schlagzeug und William Parker Kontrabass 2016 beim Festival in Mühlhaus gespielt haben. Und das war die Sendung Fangschaltung hier vom Freien Radio Kassel. Am Mikrofon verabschiedet sich Martin Speicher und ich hoffe, wir hören uns in der nächsten Woche wieder. Bis dahin, tschüss.

Herzlich willkommen zu Evil Twin, meine dritte Sendung. Heute geht es um Coverversionen, die ganz anders klingen als die Originale. Bekannte Songs in neuen Gewand. Evil Twin, also wie jetzt hier das Stück American Pie, ursprünglich von Don McLean, hier vorgetragen von der Noise-Rock-Band Killdozer. Der Wolf im Schafspelz, vielleicht auch ein Schaf im Wolfspelz. Ich habe ganz viele Hits dabei. Das wird bestimmt unterhaltsam und überraschend. Killdozer, eine Noise-Rock-Band aus Wisconsin, die Ende der 80er angefangen haben, sehr zynische Musik zu machen, schwarzer Humor. Sie wurden auch ein bisschen in die Crunch-Ecke gedrückt, obwohl ich das so nicht rausgehört habe. Das Album, auf dem der Song American Pie drauf ist, nennt sich For Ladies Only. Das ist ein Album voller Coversongs. Ist auch ein Bob Dylan Cover drauf. Titel habe ich jetzt nicht im Kopf. Sehr schön. Touch and Go 89. Super Hit. Machen wir weiter mit einem etwas sonnigeren Stück. Und zwar eine Coverversion des Cure-Hits Just Like Heaven.

Just Like Heaven von der Dream-Pop-Band Joy Zipper. Habe ich gar nicht gekannt, bevor ich mich auf die Suche nach obskuren Coverversionen gemacht habe. Just Like Heaven ist für mich einer der schönsten Songs überhaupt. Ein wunderschöner Love-Song mit einem unglaublich einschneidenden, traurigen Twist. Es ist unglaublich, was für schöne Worte Robert Smith da gefunden hat. Dieser Song zaubert beeindruckende Bilder in meinen Kopf. Und ich habe tatsächlich erst vor kurzem gemerkt, was da am Ende passiert. Ich habe immer diese sonnige Melodie gehört und gedacht, ach, schöner Love-Song. Und wenn man dann die Ohren spitzt, merkt man, ey, das geht nicht gut aus. Findet es selber raus. Ich habe ziemlich verdutzt auf dem Sofa gesessen. Und ja, hat tatsächlich mich ein bisschen bedrückt gemacht. Ein unglaublich tolles Lied. Das nächste Stück, was wir hören, ist für viele ist es die beste Band der Welt. Jeder kennt sie, aber so habt ihr sie noch nicht gehört. Wir hören jetzt I Wanna Hold Your Hand von den Melvins.

Das war jetzt eher der Wolf im Schafspelz, der anstatt dem Rotkäppchen den Fliegenpilz gefressen hat. Die Melvins zusammen mit dem Butthole Surfers Bassisten Jeff Pincus auf ihrem 23. Album spielen die so einen verrückten Song. Das ist das poppigste Doom-Riff, was ich bis jetzt gehört habe. Großartig. Und zum Schluss im Instrumentalteil kommt dann voll die Butthole Surfers Weirdness raus. Ganz fantastisch. Ich finde es ganz großartig. Das nächste Stück, was wir hören, das ist auch sehr besonders. Ich weiß nicht, ob die Band Minor Threat den Hörern Begriff ist. Ich habe hier eine ganz besondere Version von dem Song Filler. Viel Spaß.

Das war die Band Scraps of Tape, eine schwedische Post-Rock, Noise-Rock-Band, die hier diesen Straight-Edge-Klassiker in einem sehr anderen, ruhigen und schönen Gewand verpackt hat. Ich finde es ein bisschen schade, dass er sich nicht traut, Shit richtig auszusprechen, aber so ist das. Es ist ein Aufruf zur Selbstbestimmung. Die Zuhörer werden aufgefordert, ihr Leben in die Hand zu nehmen und sich nicht vorzuschreiben, welches Regelwerk das allgemeingültige ist. Finde ich ganz cool. Eine sehr besondere Coverversion von Scraps of Tape. Das nächste Stück, was ich habe, das ist sehr crazy. Das ist von einer Band, die es eigentlich gar nicht gibt, die Ain't Rights. Das Stück kommt aus dem Soundtrack des Films Green Room. Ein Film über eine Punkband, die auf Tour durch Amerika ist und aufgrund von sehr ungünstigen Begebenheiten auf einmal in einem Nazi-Club aufschlägt, um dort eine Show zu spielen. Und dann wird ihnen bewusst, was da für Leute rumlaufen. Und sie beschließen, einen bestimmten Song zu spielen. Das tun sie. Viel Spaß!

Sehr geil. Nazi-Punks, fuck off. Aus dem Film Green Room. Den Film möchte ich jedem ans Herz legen, der sich für Subkultur interessiert. Man gewinnt ein paar Eindrücke, wie das da läuft. Wunderschöne Bilder, sehr gute Schauspieler, tolle Musik. Allerdings eine Warnung für Zartbeseitete, dieser Film, in dem Moment, wo sie halt feststellen, wo sie sind, nimmt der Film eine sehr dramatische Wendung und es wird sehr, sehr gewalttätig und explizit, auch in der Gewaltdarstellung. Also ich kann es niemandem empfehlen, das zu schauen, wenn man sowas nicht verträgt. Alle anderen können sich auf einen Patrick Stewart freuen, der die fieseste Rolle seines Lebens spielt und das sehr gut. Patrick Stewart ist bekannt durch seine Rolle als Captain Picard in Star Trek Next Generation. Ein sehr, sehr, sehr, sehr cooler Film. Aber ja, nicht für, ich sage jetzt nicht Weicheier. Oh, jetzt habe ich es doch gesagt. Stück Nummer 6, ein New Wave-Klassiker, und zwar Uncontrollable Urge, hier vorgetragen von der japanischen Noise-Punk-Band Melt Banana. Und das geht richtig ab. Viel Spaß.

Ja, super. Das ist ein unglaublich tolles Stück. Meltbanana, sie waren früher sehr, sehr wild und verrückt und neu. Sie haben Grindcore gespielt, so schnell man gar nicht gucken und hören konnte. Mit der Zeit sind sie immer poppiger geworden. Teilweise haben sie unglaublich catchy Songs. Dieses Stück hier finde ich ganz fantastisch. Es ist zwar dem Original sehr nah, allerdings, ja, hat es halt eine höhere Geschwindigkeit. Ich dachte immer, Uncontrollable Urge, es geht irgendwie darum, dass jemand irgendwas ganz Tolles erfahren hat und er möchte das jedem erzählen und in die Welt hinausschreien. Die Erfindung des Eukalyptus-Bonbons am Stiel oder das Kennenlernen des coolsten Menschen überhaupt. Aber in Wirklichkeit ist es eine Satire über den Verlust von Vernunft durch moderne Zwänge und Konsum. Die Hysterie nach der Erfindung der Dubai-Schokolade fällt mir dazu ein. Und das Yeah steht wohl für den Herdentrieb der Leute, die dann irgendwie total durchdrehen. Finde ich super spannend. Ein sehr, sehr cooler Song. Meltbanana, hört euch ihre Alben an. Sie waren neulich erst auf Tour. Ich habe es leider verpasst. Aber mein Freund Chris hat mir wenigstens ein T-Shirt organisiert. Vielen Dank dafür, Chris. Der war für dich. Das nächste Stück kommt von der Band Manor Astroman, eine unglaublich wilde Surfkapelle aus Amerika. Sie spielen hier den Song Television Man von den Talking Heads und man erkennt ihn auch fast gar nicht wieder. Viel Spaß dabei.

Ja, das ist sehr schön. Man erkennt es tatsächlich kaum wieder, aber ein guter Song ist ein guter Song. Und die Band Menno Estroman auch sehr empfehlenswert, die näher kennenzulernen. Das war von dem unglaublich tollen Album Experiment Zero, aufgenommen von Steve Albini. Da sind wirklich nur tolle Hits drauf. Die meisten Songs sind instrumental, wie das bei Surf halt so ist. Sehr, sehr, sehr, sehr, sehr schönes Album. All Killer, No Filler, definitiv. Die nächste Band, die wir hören, hätte ich am liebsten gerne in meiner Slowcore-Sendung gespielt, aber da hatte ich nicht genug Zeit. Eine Stunde ist einfach zu kurz, um das ganze Feld abzustecken. Aber es passt hier ganz gut rein. Es geht um die Band Bad Head, die hier den Song Disorder von Joy Division covern. Das ist ein sehr, sehr schönes Stück. Viel Spaß damit.

Badhead mit Disorder. Dieser Song, also es ist eine sehr schöne Coverversion, aber der Sound von dem Song ist nicht repräsentativ für die Musik dieser Band. Es ist eine Slowcore-Band mit einem ganz eigenen Stil. Drei Gitarren, die sich irgendwie zu einem Ganzen vereinen, wunderschöne Melodien. Ab und zu gibt es auch laute Passagen in ihren Songs, aber im Großen und Ganzen ist das eher sehr ruhige, melancholische, langsame, wunderschöne Musik. Man kann ihre Alben heute kaufen. Die sind vom Label Numero Group neu aufgelegt worden. Ganz heißer Tipp für Fans von Slowcore und schöner, ruhiger Musik. Das nächste Stück, wir müssen jetzt mal wieder ein bisschen aufdrehen. Ich habe hier nochmal die Patrol Surfers, die den Donovan-Klassiker Hurdy-Gurdy Man in einer sehr verrückten Art und Weise covern. Es ist großartig. Viel Spaß damit.

Was so passieren kann, wenn man in den Kessel mit dem Stechapfeltee fällt. Hurdy-Gurdy Man von den Butthole Surfers, im Original unter Beteiligung von Jimmy Page und John Paul Jones von Led Zeppelin. Ein psychedelischer Folk-Hit, der bietet sich regelrecht an, dass er von den Butthole Surfers durch den Kakao gezogen wird, aber auf eine sehr fluffige, poppige und schöne Art und Weise. Ich finde das tatsächlich sehr cool. Das Album, auf dem der Song drauf ist, nennt sich Pee Out, was so viel wie Pissed Off bedeuten soll. Angeblich bedeutet es in der Sprache der Navajo: Junge, ich hab's dir doch gesagt, macht mit der Information, was immer ihr wollt. Ich finde es sehr lustig. Das Album Pee Out ist sehr empfehlenswert für Freunde von Psychedelic Rock. Es gibt auf dem Album auch noch ein Country-Song in drei oder vier Teilen und jede Episode wird verrückter. Und als ich das zum ersten Mal gehört habe, habe ich vor Lachen mir fast in die Hose gemacht, dass es wirklich war. Es ist so crazy und so lustig. Fantastisch. Auf jeden Fall empfehlenswert. Die Butthole Surfers ist sowieso eine super coole Band. Das nächste Stück, was ich habe. Oh, sehr cool. Ich habe einen Bob Dylan Song, obwohl ich Bob Dylan eigentlich gar nicht mag, aufgrund seines Gesangs. Aber ja, das bin ich. Hier den Song Times Are Changing, vorgetragen von der Garagenrockband Dead Moon. Und das ist auch sehr, sehr schön.

Times Are Changing von Dead Moon. Dead Moon ist eine der coolsten Live-Bands, die ich in meinem Leben gesehen habe. In unzähligen dunklen Kellern haben sie ihren Rock'n'Roll gespielt und das war immer sehr emotional und treibend und vor allen Dingen die Fans haben irgendwie alle dieselbe Sprache gesprochen. Sehr, sehr schöne Erlebnisse habe ich da erfahren. Leider gibt es die Band nicht mehr. Fred Cole ist gestorben und Andrew Loomis, der Drummer, schon davor, viele Jahre vorher. Eine sehr, sehr schöne Band. Sie haben unzählige Hits gemacht. Ich kann jedem empfehlen, sich da mal reinzuhören. Es ist sehr, sehr cool. Jetzt bleiben wir in der Garage mit einer unglaublich coolen Coverversion von einem Song der Band Trio, vorgetragen von den Oblivions, eine Garagen-Rockband aus Memphis, Tennessee. Es ist tatsächlich besser als das Original, aber überzeugt euch selber davon. Ab geht's.

großartig. Sunny You Need Love, Monday Be Alone, The Oblivions. Das war eine verdammt coole Truppe. Sie haben zwei Gitarren und ein Schlagzeug gehabt, haben ständig während der Sets die Instrumente gewechselt. Jeder durfte mal alles machen. Heute hört man gar nicht mehr so viel Garagenrock. Kassel soll ja mal eine Hochburg des Garagenrocks gewesen sein. Habe ich leider nicht erlebt, da war ich noch nicht hier. Zum Glück hat mir noch keiner gesagt, dass die Oblivions mal im Haus aufgetreten sind. Da wäre ich wahrscheinlich schon die Wand hochgelaufen. Ich liebe diese Band. Alle Platten von ihnen sind empfehlenswert. Man kriegt genau das, was man gerade gehört hat. Punk, Rockabilly, Rhythm and Blues. Und es gibt auch ein Album, wo viel Gospel mit eingeflossen ist. Oblivions Play Nine Songs mit Mr. Quintron. Mr. Quintron ist so ein total durchgeknallter Orgelspieler. Kann ich sehr empfehlen. Tolle Band. Genau. Weiter zum nächsten Stück. Wir hören jetzt nochmal einen Beatles-Song von einer Band, wo ich gar nicht wusste, dass sie die Beatles irgendwann mal gecovert haben. Die Rede ist von Husker Du, die Post-Hardcore-Band. Es kam letztes Jahr ein Live-Album raus, auch auf Numero Group. Alleine, also fantastisch, was die regelmäßig raushauen. Es handelt sich um eine 4-LP-Box mit 43 Live-Tracks, die alle im First Avenue Club in Minneapolis aufgenommen worden. Sehr, sehr schöne Soundqualität. Da sind so ziemlich alle Hits drauf. Aus der Zeit, wo sie sich ein bisschen vom Hardcore entfernt und mehr Richtung Alternative Rock gegangen sind. Unheimlich schöne Ohrwürmer. Wir hören jetzt Ticket to Ride. Und das ist auch eine sehr schöne Version, die in dem ganz speziellen Husker Du Sound daherkommt. Viel Vergnügen damit.

Ticket to Ride von Hüsker Dü. Ein Stück habe ich noch. Endlich schaffe ich es mal, den letzten Song nicht nach 2 Minuten ausblenden zu müssen, weil ich mich verkalkuliert habe. Das wird wahrscheinlich nicht ganz reichen bis zum Ende, aber für das meiste schon. Ich kehre euch jetzt raus mit einem Cover der Band Low von einer Musikerin namens Allison Lawrenson. Sie macht Slowcore und Dreampop. Sie ist sehr unbekannt. Es gibt von ihr ein Album, ein paar Singles. Ich habe sie kennengelernt durch das Low-Tribute-Album Your Voice Is Not Enough, welches auf dem Flenser-Label rausgekommen ist. Da sind ganz, ganz tolle Coverversionen der Band Low drauf von Bands wie Cremation Lily, Midwife, Drowse, Catherine Moore, Planning for Burial und Have a Nice Life. Kenner der Szene wissen Bescheid. Alle anderen können sich diesen Namen gerne mal merken. Das ist das Ende der Sendung. Ich wünsche euch viel Vergnügen. Vielen Dank fürs Zuhören. Ihr könnt mir Anregungen und Kommentare per E-Mail zusenden über die E-Mail-Adresse untergrundradio@gmx.net. Viel Spaß bis zum nächsten Mal und danke fürs Zuhören.

Guten Abend. So, wir haben uns daran gewöhnt, dass Dinge so laufen, wie sie laufen. Und wenn da irgendwie was gelaufen ist, was nicht so gut läuft, dann hat man sich darüber geärgert. Aber da seit einer ganzen Zeit ist es ja so, dass die Dinge immer so laufen, wie sie uns nicht gefallen, dann hat man sich daran gewöhnt, dass die Dinge immer scheiße laufen. Und wenn dann plötzlich dann doch mal was passiert, ist das ein Wunder. Ein Wunder. Ich habe für so ein Wunder zu Testzwecken zu berichten. Ich habe da eine eigenartige Feststellung gemacht, die wir mal ausprobieren müssen. Aber erstmal muss eine ordentliche Musik gekracht werden. Es geht hier um, ja genau, das Aussterben verhindern. Mit der ordentlichen Musik, nämlich gegen die Rotation und gegen die Werbung, die irgendwie um mich jetzt verschwunden ist. Also gleich geht's los. Jetzt krachen wir erstmal ein richtiges Intro drüber.

Ja, das allgemeine Du ist überall. Also, wenn ich jetzt irgendwo hingehe, also im Arbeitsumfeld habe ich das, und wenn ich in eine Tankstelle reingehe oder ins Supermarkt, habe ich immer das Gedudel um mich rum und immer dieser Flachfunk und immer dieses Oberflächliche. Und das ist ja eigentlich, und Werbung kommt ja kaum noch, das ist ja alles Werbung. Und das hat ja so die Identität mit der Werbung, also der Flachfunk überhaupt. Aber jetzt müssen wir gucken, jetzt hat er, die KI hat das so schön formuliert, das kriege ich selber nicht hin. Gucke ich mal nach, liege ich bereit. Auf jeden Fall, die Geschichte ärgert mich halt, ne? Und da denke ich, da muss man mal irgendwie gegen angehen. Und ja, gut, erstmal zur Einleitung halt. Und die andere Geschichte ist halt, dass man dann umgedreht auf YouTube zum Beispiel gute Musik kriegt, ganze Alben anhören kann, aber eben die Werbung überall zwischendrin funkt. Am Anfang kommt sie hin, nachher kommt sie dann zwischendrin, funkt sie ständig dazwischen. Und du kriegst es nicht gebacken, dass du irgendwas mal anhörst, eine Playlist oder was, oder dass du doofe Quatsch dazwischen hast. Eigentlich. Und das ist irgendwie nicht mehr bei mir. Verschwunden. Es ist alles weg. Auf meinem Rechner gemerkt, da war jetzt mal vor ein paar Tagen so ein Holperer im YouTube. Und da ging irgendwie gar nichts mehr, klemmte es. Dann habe ich gedacht, okay, musst du aber selber auch mal wieder updaten. Und jetzt habe ich das auf YouTube, schlage ich es auf und dann, ich könnte testen, weil die Maschine ist angeschaltet. Wir können jetzt irgendwas raussuchen, was man jetzt mal spontan testen könnte, ohne Gefahr laufen zu müssen. Ja, genau, ich kann mal gucken, was die Vorschläge, was ist. Das ist ja kein Witz, ne? Ginger? Ist als Vortex-Vorschlag, nehmen wir mal rein. Könnte ein Vorspann sein, weil Nabelrekords. Aber bitteschön, wir haben es. Ach so, bis einschalten. Keine Kracken. Dann nehmen wir das. So, Werbefrei. Und sponsiert von Google. Warum eigentlich nicht? Vortex. Was schon? Das ist ja irgendwie so eine Geschichte, die in so eine kleine Sci-Fi-Geschichte hergeben würde. Dass plötzlich eine KI sich in meinen Rechner eingenistet hat. Hat es aber eben nicht nur bei mir, sondern der Radiorechner, der Windows läuft, hat genau dasselbe. Die Werbung ist weg. Und das ist doch echt ein Bund, oder? Aber irgendwas stimmt da nicht. Das wäre irgendwas untypisch. Wir gucken mal nach, was dahinter steckt.

Ja, das war irgendwie was Schönes auf Ohren, weil man das ständige Gedudel ausgesetzt ist. Okay, das könnte ich mir sehr recht leicht machen. Es spielt sich einfach so ab, ne? Es funktioniert. Und ich weiß nicht, was dahinter steckt. Das ist, der Firefox ist abgedatet. Also wahrscheinlich haben sie einen guten Adblocker jetzt eingebaut, dass es echt funktioniert. Und dass das möglicherweise auf diesem Rechner hier auch ist. Aber trotzdem, und ich spiele mal das Spiel mit diesem Algorithmus. Dem habe ich irgendeinen Mist eingegeben. Und mal gucken, was er dann haben wollte. Olgfried, ja, Hümpel, hat er mir irgendwas angeboten, ja. Auf jeden Fall, genau, irgendwas mit AfD kam auch schon wieder. Auf jeden Fall, der Witz war echt, Pasco habe ich als erstes eingegeben. Und geguckt, was kam, und habe jetzt ein Lied abgespielt. Grüß Yves, das kann man nämlich noch später holen. Oder wir können es euch abspielen. Das können wir jetzt mal probieren, nämlich genau dasselbe. Hier ist nichts, ich halte mal kurz an. Hier ist genau dasselbe. Und jetzt gehen wir rüber, habe ich nämlich rechts daneben stehen, Danger Dan, keine Angst, in den Vorschlägen ganz oben. Also ganz, ganz oben ist irgendwas ein Wert der südafrikanischen Münze, irgend so ein Krebsprogramm, die mit irgendwie wohl mit Werbung zu tun hat. Das ist dann hier eine Bildwerbung rechts oben, ein bisschen davon. Und danach kommt das nächste, Danger Dan, mit 1,7 Millionen Aufrufer. So, können wir mal abspielen eigentlich, ja? Zum Beispiel. Okay, ich lasse mir jetzt echt hier laufen. Das tue ich mir jetzt an. Da mache ich das Senden zwar sehr leicht, aber es wäre eigentlich bis eben gegangen. Das ist doch ein Wunder, oder?

0: und ich habe jetzt den Text draufgeschlagen. Also hier kommt jetzt keine Werbung hinterher, es sieht aus, das Liedchen, wir haben es gesehen. Aber sagen wir mal, für das Radio ist das jetzt nicht der Hit, wenn ich jetzt hier eine YouTube-Playlist abspiele. Aber es geht halt, es geht werbefrei. Bis eben ging das überhaupt nicht. Und das ist jetzt schon mal auf jeden Fall zu feiern. Erstmal, was YouTube davon hat, das ist scheißegal. Erstmal, ich habe hier mal den Text zu dem Flachfunk, den uns alle umgeben. Und das hat der Googles KI ausgespuckt. Formatiertes Formatradio, das auf den geringsten, den kleinsten gemeinsamen Nenner ständige Wiederholung derselben Hits und seichte Dauerbesetzung setzt. Das auf den kleinsten, genau, kleinsten gemeinsamen Nenner. Ne? Und die klingen halt alle gleich, die Liedchen irgendwie. Und die haben also Inhalte. Und da ist ja das eine Liedchen, ist mir das so tierisch auf den Sack gegangen. Und das ich glaube es wieder mal, I Believe. Das ist Dingsbums. Jetzt hat das diese Textzeile, I Believe. I rather fall in sleep, genau, rather fall asleep than fall in love. Und das wiederholt nur schon keine Ahnung. Konnte es nicht rausfinden, wie oft das in dem Lied wiederholt wird, weil das wurde im Text uns dann auch nicht gezeigt und anhören, das kriegt nicht hin. Und das ist so oft über die Jugend gerattert, dass ich mir gedacht habe, wie wird sich's denn auf die Geburtenrate auswirken? Und da habe ich jetzt mal eine Kurve aufgeschlagen. Das ist die Veränderung der Geburtenzahl im Vergleich zu 2009. Bei 2009 ist hier über alle Sachen 100. Das ist ein bisschen komisch, weil genau, alles ist alle Geborenen 100, alle erste Kinder 100, zweite Kinder 100, dritte Kinder 100 und so weiter. Ist einfach die Zahlen einfach auf Null gestellt praktisch. Und dann lassen wir mal die allen Geborenen zusammen. Und da kommen wir hier, so geht die Kurve aufwärts, bis dann so, erstmal geht es dümpelt so dahin. Dann haben wir einen Aufwärtstrend ab 2015, dann werden es mehr Leute. Dann ist 2016, ein kleiner Knick wieder, aber es ist immer noch aufwärts. Und da hat es irgendwo die Spitze erreicht, 2018. Dann geht es ein kleines bisschen abwärts bis 2020 und dann geht es mal aufwärts bis 2021. So, und dann beginnt die Abwärtskurve. Da geht eine geradlinige Abwärtskurve. Also hier ist 120 jetzt eingeschrieben bei dem höchsten Punkt, der ist 2021. Und dann geht es jetzt runter auf 104 und zwar ist das 2023. Und das korreliert da ziemlich mit dem Live-Album, mit dem Album, aber nicht ganz. Hier habe ich es denn stehen. Wann war denn der Release? Am Januar, am 7. Januar, ne? Steht hier. 7. Januar 22. Es passt nicht ganz, aber es passt ins ganze Schema da rein. Und da gibt es so ein schönes altes Lied. Wir sind in den Punkrocks rein, wir haben was Wunderschönes hier. Und das gibt es jetzt mal. Kult, bitteschön. Happy Extinction.
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1: Ja, so ein zwei ältere Lieder. Allerdings das vorhergehende, brandaktuell, während das eben gehörte. Ja, das passt denn. Was ist denn überhaupt noch? Was ist denn Bier, was sind denn Kinder? Ist die Frage, ne? Weil die Nachwuchs ist, das klappt nicht so mit dem Nachwuchs überhaupt. Das passiert dann mehr aus Versehen. Und da sorgt sich da schon jemand drum und deswegen kürzen sie das Kindergeld oder was. Also bestimmt, da haben sie jetzt die Gelder für Kinder ein bisschen gekürzt und graben nicht die Kindergeld selber, sondern die Aufwendungen, die insgesamt und so weiter. Und das muss ja dann vollkommen klappen. Und währenddessen wird eben denjenigen, die da vielleicht irgendwas nicht leisten können, der ganze Mist von allen Richtungen reingetrichtert auf ihren Handys, ist schon lange, ist auf allen Handys, da ist scheiß KI installiert. Und keine Ahnung, was, ob mein Linux vielleicht auch der gute Engel da eingesprungen ist und macht mir eine Werbung weg oder irgendwas. Anyway, das ist eine komische Welt, wo dann einerseits die Leute nämlich unkritisch den Mist, den sie da angedreht kriegen, nehmen. Und eher, sagen wir mal, den Kritiker beschimpfen, der sich da vielleicht einen Punkrock daneben stellt, meinetwegen. Und wirklich jeden Mist sich da aufschwatzen lassen. Und eben, haben wir ja bei den Kritikern gesehen, also da, die haben bereit, jeden Mist irgendwie, die Corona-Kritik, meine ich, oder Asylkritiker oder Klimakritiker oder Gravitationskritiker, die dann irgendeinen bekloppten Mist glauben, ja, egal welchen Rotz, das glauben sie alles, Hauptsache es stimmt nicht. So, da konnte man mit der Wahrheit und den Fakten nicht viel anfangen. Und da ist so die Stelle, wo irgendwo die Intelligenz und die Überlegenheit der Intelligenz irgendwo sichtbar sein muss. Und eventuell ist das auch, dass man die Leute, die mehr auf dem Kasten hat, haben, dass man die auch an der Lautstärke erkennt. Genau, und darauf gibt's eines. Auf Herrn Hilton und auf eine gute Verstorbene, genau. Das sind sie halt. Rest in Peace. Und jetzt heißt Rest in Krach. So, Feuer.

So, soll die Stille verwirrt sein? Nein. Das war praktisch eine Werbung, genau. Dumm gelaufen, die habe ich nicht weggeschnitten. Das war so ein Tape, also ein Pfeil von Weichner hier so. Hätte ich jetzt auch von YouTube machen können, das wäre zu einfach. Ne? Aber ihr könntet das eigentlich. Aber das Blöde ist ja, dann schicke ich hier ganz weg hier. Wenn dann doch jemand hier zuhören würde, wäre es ganz praktisch. Es gibt immer diese Anweisung, wenn die Katastrophen herannahen oder wenn es praktisch drüber geredet, heißt es mal Radio einschalten. Ja, dann versucht's mal. Also diesen Dudelfunk, den die Leute einschalten, die würden dann praktisch den Soundtrack zum Untergang hören dazu. Oh, oh, oh, oh, oh, oh, und so weiter. Bitte vervollständigen Sie den Satz. Ja, so ein Scheiß, der Grund, nur immer praktisch, wenn man jetzt mal das Liedchen nicht kennt, aber die da ständig in der Playlist dudeln, einfach nur mal von ganz weit, was man anhört, und dann mal nur die Frage beantwortet, welche Emotion beschreibt das Lied. Also mal, oh, oh, oh, immer ein Leid. Ein Wehklagen. Und das, was eigentlich den Spaß macht, nämlich diese Punkrock oder irgendwas Fetziges, sowas, ist völlig weg. Und aber die wütende Musik ist weg und die spaßige aber eben auch, zum Beispiel eben. Und das ist natürlich blöd, ne? Also da ist, na genau, müssen wir Dorks mal aufschmeißen. Das ist die Band, die der Bernd Höcke nicht so gerne mag, deswegen umso mehr liegen wir auf und dann los geht's. Der Aussage übrigens.

0: Best.
1: Na, das ist doch obergeil, oder? Das waren die Dorks, das tat den Ohren gut eben. Und das ist ja das Typische, was er beschrieben hat. Der Mainstream hört da alles das Gleiche und ist der Einheitsbrei. Und in diesen Privatradios, wo die da mit der Werbung oder beziehungsweise mit der Musikauswahl bezahlt werden, die abspielen, die haben dann eine Rotation, wo ein Titel so und so oft abgespielt werden muss. Und da ist ja das in der Playlist irgendwann mal voll. Und dann würde deswegen stündlich das gleiche Scheiße. Und der hört nicht mehr auf und da kommt nichts Neues mit der Leitung rein, weil die Alten erstmal abgeleiert werden mussten. Und die rattern dann sich da also overmartig in den Kopf. So, also Terror, finde ich. Aber anyway, ich muss das ja nicht hören, aber ich kriege es manchmal oft zu hören, da stürzt mich halt auch. Und die Sache mit diesem Durchschnittsscheißdreck, das klingt aber immer gleich, ist typisch für Leute, die praktisch keine Kritik, nicht kritisch an ins Leben gehen, sondern die Sache so nehmen, wie sie sind und am meisten nicht gestört werden möchten. Aber in der Kunst, in der Kultur ist ja immer das Besondere, nämlich, dass man dann nicht den mittelmäßigen Künstler, sondern außergewöhnlichen Künstler huldigt. Und das ist bei der Musik auch ganz typisch, dass eben jede Band, jeder Künstler hat seinen Stil irgendwie verschieden. Und jedes Album klingt verschieden, jeder Titel klingt verschieden im optimalen Sinne. Wenn es klappt, ja. Gibt auch Bands, okay, also welche auch es gibt, meistens oft sowas. Und da ist es jetzt hier irgendwie, kommt das gar nicht hin. Es kommt halt nicht dazu, dass die Leute das bewusst anhören würden, wahrscheinlich. Und da ist halt für mich die Frage, wenn sie ihre Stöpsel im Ohr haben, was hören sie sich da gerade an? Und ich will es ehrlich gesagt vorsichtig, aber lieber nicht wissen. Ich möchte es nicht wissen. Aber ich habe hier was Neues entdeckt. Das ist schon gar nicht mehr so neu, aber ich habe es leider jetzt erst entdeckt. Das ist ein österreichischer Volkskombo oder sowas ähnliches.

0: Ist die Natur nicht unfassbar?
1: Für mich ist die Natur, weißt du, ich weiß nicht, das sind Spinnen und Käfer und da sind große Fische, die kleine Fische fressen. Und es gibt Pflanzen, die andere Pflanzen fressen und große Tiere fressen wieder andere. Es ist wie ein großes Restaurant, so sehe ich das.
0: Ja, aber trotzdem meine ich, wenn Gott sie geschaffen hat, muss sie wunderbar sein, auch wenn seine Absicht nicht erkennbar ist für uns im Moment.
1: Ja, ja, nur was ist, wenn es keinen Gott gibt?
0: Boris Dimitrovich, machst du Witze?
1: Was, wenn wir nur ein Haufen alberner Menschen sind, die einfach herumlaufen ohne Sinn und Verstand?
0: Aber ohne Gott gibt es keinen Sinn in unserem Leben. Wozu dann weiterleben? Dann kann man ebenso gut hingehen und Selbstmord begehen.
1: Nun wollen wir nicht gleich hysterisch werden. Ich könnte mich auch irren, ne? Ich würde mich ungern erschießen und später in der Zeitung lesen, dass sie doch was gefunden haben.
0: Boris, ich will dir zeigen, wie absurd deine Position ist. Sagen wir also, es gibt keinen Gott und jeder Mensch hat die Freiheit, das zu tun, was er tun möchte. Nun, was hindert dich dann zum Beispiel daran, jemanden umzubringen?
1: Mord ist unmoralisch.
0: Unmoral ist etwas Subjektives.
1: Ja, aber Subjektivität ist objektiv.
0: Nicht in einem irrationalen Begriffsschema.
1: Begriffe sind rational und implizieren Gefahr.
0: Aber nenn mir ein System, bei dem eine Prioritätsrelation von Phänomenen existiert. In irgendwelchen rationalen oder metaphysischen oder wenigstens episkopischen Widerspruch zu einem abstrakten empirischen Konzept. Wie zum Beispiel seiend oder sein oder vorkommend in der Sache selber oder von der Sache selber.
1: Ja, ja, du hast recht, das war schon immer meine Rede.
0: Boris, schau, wir müssen einfach an Gott glauben.
1: Wenn ich doch nur irgendein Wunder sehen könnte, nur ein einziges Wunder, mir wäre ja alles recht, meinetwegen ein brennender Busch oder wie sich das Meer vor mir teilt oder wie mein Onkel eine Rechnung bezahlt.
2: Gesucht. Geht gleich weiter. Gibt ein passendes Lied. Das ist gerade weggesprungen. Wir können dazwischen drin immer was anderes machen, nämlich hier. Wetter. Einmal zum Wetter. Wenn ich suchen muss gerade. Ich habe zu viel reingeladen.

Haben wir gelitten noch. Was reden Sie? Ist ein russisches Projekt, wollen wir wacken und so weiter. Ich habe ja viele russische Musik, aber momentan ist das ja nicht so ganz klar. Wir müssen die Russen gewinnen. Für sowas eben, für die Musik. Aber eben, wie auch immer. Jedenfalls sind sie ja überall, ne? Ich hau jetzt mal was Wichtiges rein. Weil zum Beispiel, es ist zum Beispiel sowas passiert, dem. Machen es ganz aus. So, also Klassik sollte dabei sein. Hier springt mir jetzt mal alles weg. Ich habe nicht blöderweise so viele Lieder reingeladen, dass es alles erstmal verschwunden ist, ja. Und da gab es aber ein optimales Lied, was wir spielen müssen, nämlich, wenn wir schon mal hier bei den vielfältigen Sachen sind. Wo ist ein Gerücht? Hier, bitteschön, Simpleman. Ganz wichtig. Und das ist auch sowas, was ein Putin total ärgert irgendwie. Leute, sowas machen wir überhaupt nicht, ne?

Viele Menschen sind gewöhnlich, manche sind außergewöhnlich. Und ein außergewöhnlicher Künstler war Freddie Mercury. Und da ist das schon immer mein Ärger gewesen mit diesem Baumarkt, der mit diesem Wer, wie, wer heißt und so weiter. Ein fürchterlicher Mist. Und haben sie dann mit ihr auf den Weg in Obi-Rock Kassel. War ein großer Aushang hier an einem Häusern. Und da habe ich aber jetzt mal nachgeguckt, sie schreiben irgendwas, das ab und zu mal Queen abspielen würden. Also ich mache mich nochmal schlau. Weil ich bin mal einer Luftpumpe wegen, glaube ich, war es irgendwas wegen des Fahrrads wegen, da mal kurz in den Laden rein. Und da dudelte der Scheißdreck wieder von oben runter. Und da kannst du, glaube ich, da hingehst, in jeden Gang hast du das Geleier da. Und da habe ich dann versucht, einfach Kassiererin, die durch mich durchguckte, da mal zu begreiflich machen, dass ich wohl länger geblieben wäre, eigentlich ganz gerne, und vielleicht auch ein bisschen gestöbert hätte, wenn mir die Musik gefallen hätte, aber gar keine gewesen wäre, optimaler. Weißt du. Und da gibt es auch schon Läden, da habe ich mich erkundigt, Berlin und so, wo sie da mal eine stille Stunde einführen. Das wäre mal eine sehr empfehlenswerte Sache. Dann würde ich mich da raussuchen, in der Ruhe. Und dann kannst du die Stunde mit dem Gedudel für die anderen Leute überlassen. Und es würde aber unheimlich auch gut tun, wenn man jetzt mal wirklich gehaltvolle Songs, und da ist jetzt scheißegal, welcher Charakter, welches Genre gerade bedient, sondern einfach nur der Unterschied ist die Qualität. Und das ist jetzt immer nur Ballermist, den wir jetzt da von allen Seiten kriegen, weil es da immer die Gründen schön werbetauglich hält. Und aber die wirklich den Anspruch, den geistigen, dass man sich über den kritischen Denken fördernd Musik oder Kunst überhaupt, wenn man einfach einen guten Text drin hat und sowas trotzdem nebenher dudeln haben kann, das geht. Und dann gibt es aber sehr, sehr viel angenehme Gefühle. Also zum Beispiel Simon & Garfunkel, wird sich keiner dran stören. Das ist jetzt kein Hardcore, ne? Aber super gute Musik. Wenn man die mal im Laden dudeln würde, könnte man mal gucken, wie denn das auswirken würde. Aber wenn man jetzt mal Hardcore auflegen würde im Laden, das würde abgehen. Aber ja, dann wird man mit diesen Gängen durch die, ey, das geht aber ab. Also okay, das Beruhigen muss es auch irgendwie, die Dudelmusik, die da kommt. Ich habe da, okay, soweit zu diesem Punkt, jedenfalls. Ich habe da noch zwei Sachen hier, nämlich ein schönes Lied, das am Ende hinten reinschieben muss, was unheimlich flasht. Und da hier noch die Sache mit dem Baumarkt, genau. Da gibt es ein anderes Liedchen, gibt es eine vorläufige Strafe für den Baumarkt, dass wenn der Baumarkt die Musik nicht ins Baumarkt bringt, der Musik, den Baumarkt in die Musik einbaut. Hier, da haben wir jetzt die Pflanzer lange nicht gehört. Und die zählen die ganze Truppe auf. Also die singenden Gärtner, oder? Die Pflanzer. Okay, die geben wir uns.

So, frühes Ende, weil das Fall spielt nämlich noch. Das passt ja rein so ganz gut rein. Ich habe jetzt noch 2 Minuten hier für irgendwas. Und da müssen wir uns im Hintergrund was Schönes laufen lassen, weil ich habe da ein schönes Liedchen. Nehmen wir da jetzt mal das mit dem, habe ich es noch übrig gelassen, den Vivaldis Sturm. Ein Stück Vorspulen dabei, aber vorhin stehen geblieben. Bitteschön. Genau, das Kaltvolle. Und wenn man das so in der Lautstärke irgendwo da hinten im Dudel lässt, würde man das denn als nervend empfinden oder vielleicht als mir wird sich was gefallen. So, ich beende aber, weil mit Silenzium ist jetzt auch Ruhe, weil es ein Russenband ist. Ist halt so. Und das nächste geht in einer halben Minute los, nämlich. Ich habe da so ein wunderbares Stückchen, wo ich mich jetzt da rein verliebt habe. Das ist irgendwie so Gänsehaut-Hammer. Und das, wenn ich jetzt den Namen von der Band sage, ich sage, Ruhe im Schacht, ja. Wenn ich den Namen von der Band sage, dann ist einfach überschrecken manchmal oft so. Sag mal, nee, ist dann ein einzelner Künstler. Nee, Quatsch, das ist ja genau, das gibt's als Live-Aufnahme in YouTube. Da ist das Ding läuft wie Sau. Und ich will aber hier das Original abspielen. Hab ich denn gemacht. So, jetzt können wir nämlich losstarten. Bitte schön. Gute Nacht da draußen. Es gibt ein schönes Lied, aber ein sehr schönes Lied dafür, aber ein besonders sehr schönes Lied. Das brauche ich jetzt mal vor der Dröhnung hier. Allerdings so laut stehen darf ich natürlich nicht, ne? Das kommt noch was. Okay, gute Nacht da draußen und macht was draus oder rettet euch.

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18 Uhr. Herzlich willkommen bei der Sendung Erkältete Menschen in einer kranken Welt mit mir, Kaffee Platte. Und die Veränderung im Titel, ihr hört schon, jo, ich bin erkältet, mich hat das Siechtum ereilt. Seit über 2 Wochen laboriere ich damit rum. Von daher sollte meine Stimme den einen oder anderen Aussetzer in der nächsten Stunde haben. Sei es mir bitte verziehen. Es ist übrigens die Sendung, ich muss es immer wieder sagen, wo nur Kassetten und Schallplatten gespielt werden. Es sei denn, ich mache eine Ausnahme, dann sage ich natürlich Bescheid. Und aufgrund meines angeschlagenen Immunsystems dürstet es mich nach ein bisschen was Seichterem, ja schon fast Schlager-esken Ballade. Und sie liegt da schon bereit auf dem Plattenteller hier. Verzeiht mir die seichten Melodien, die ich jetzt einschlage, aber ich fühle mich gerade danach und dann spiele ich das einfach. Viel Spaß, wir hören uns gleich.

So, diese harmonischen Klänge sind auf die Band Disorder zurückzuführen, aus dem Jahr 83. Eine sehr stabile Kapelle auf jeden Fall mit dem Brampton-Song aus der EP Mental Disorder aus dem Jahr 83. Ihr habt allerdings nicht die Original-Single gehört, die wäre auch, glaube ich, unbezahlbar gewesen. Ich habe die Disorder The Singles Collection bei Mad Butcher Records aus Göttingen bestellt. Das ist ein ganz kleines, feines Label. Und ja, jeder, der ein bisschen was mit gepflegten Hardcore-Punk anfangen kann, sollte sich, falls er die noch nicht kannte, mal zu Gemüte führen. Das war Disorder aus Bristol. Aber ich habe euch ja eben so ein bisschen gesagt, mir ist nach Seichten, jetzt kriegt das wirklich, ich mache keinen Joke. Jetzt wird's ganz, ganz harmonisch. Ich melde mich später nochmal. Viel Spaß.

Ja, das war King Gizzard and the Lizard Wizard mit Dragon und Flamethrower direkt im Anschluss. Fast 18 Minuten. Aus dem 2023er Album Petro Dragonic Apocalypse or Dawn of Eternal Night, An Annihilation of Planet Earth and the Beginning of Merciless Damnation. Kurzer, zugänglicher Titel, so wie das ganze Album. Kam 23 raus, ist für mich somit das Album des Jahres. King Gizzard, verrückter Australier, die, ich glaube, allein 2015, 2016 fünf Alben rausgehauen haben und innerhalb von 4 Jahren irgendwie gefühlt 12, 13 Studioalben produziert haben. Also ein Wahnsinns-Output. Wahrscheinlich habe ich mich in der Zahl geirrt, aber es ist für mich kaum zu überblicken, was die alles schon rausgehauen haben und was nicht. Ich mag insbesondere ihre zwei Thrash-Metal, Progressive-Metal-Ableger und Petro Dragonic Apocalypse ist einer davon. Das ist das Zweitlings-Metal-Werk von denen. Hammer. Für mich einer der Platten 23 wächst mit jedem Hören. Ich kann mir sehr gut vorstellen, dass man das im Vorbeihören und einfach so erstmal überhaupt nicht fühlt. Und deswegen sei es euch ans Herz gelegt, dieses Album ist für mich handwerklich so wahnsinnig gut gemacht. Es ist eine Hommage an die 80er Jahre, an die Thrash-Metal-Phase, an den Progressive-Metal mit ihrem ganz eigenen King Gizzard-Einschlag. Was soll ich sagen? Feini, fein und toll, toll, toll. Und jetzt mache ich wirklich mal einen Break und spiele jetzt wirklich mal was anderes, ein komplett anderes Genre. Und wir gehen nach Japan ins Jahr 1976. Und lasst euch von den Anfangsklängen nicht irritieren. Es baut sich was ganz anderes auf, als ihr erstmal denkt. Viel Spaß, ihr hört analoge Menschen in einer digitalen Welt der Sendung, wo nur Schallplatten und Kassetten gespielt werden. Aber den hier, den spiele ich jetzt digital. Warum? Weil ich die Schallplatten nicht habe und sie immer noch suche. Viel Spaß damit.

Das war Masayoshi Takanaka mit dem Stück Tropic Birds aus der Platte Seychelles aus dem Jahr 76. Masayoshi Takanaka ist so ein japanisches Jazzwunder. Also Jazz-Funk, Jazz-Rock, aber auch mit Latin-Einschlag, wie zum Beispiel der LP Brazilian Skies. Ist mit Sicherheit nicht jedermanns Sache, jeder Frau Sache. Ich würde aber an eurer Stelle einfach mal reinhören. Also zum Beispiel von der LP Seychelles ist Tropic Birds mit Sicherheit das zugänglichste Stück. Ist einfach ein Banger, von vorne bis hinten. Ich mag den Rest der Platte auch, kann aber jeden nachvollziehen, der sagt, nee. Von daher, hört euch mal rein. Weil, falls euch Seychelles nichts taugt, vielleicht taugt euch ja was anderes aus seiner Diskografie. Sehr spannender Künstler aus Japan, Masayoshi Takanaka. Und ich habe auch schon die nächste Platte auf dem Plattenteller. Und zwar handelt es sich um die US-amerikanische Band Mandrill mit dem selbst betitelten Album Mandrill. Ja, was soll ich sagen? Sehr spannende Fusion Jazz Soul-Funk-Platte. Haben alles in der Richtung gemacht, aber auch Psychedelic. Und ich habe gedacht, die bringe ich mal mit und spiele euch ein Stück davon. Das heißt Peace and Love Movement 5 ist das, glaube ich, jetzt. Also Peace and Love ist unterteilt in 5 Teile und das ist fast eine komplette Plattenseite. Und ich spiele euch jetzt 6 Minuten aus Movement 5, also Peace and Love, die 5. Episode quasi oder der 5. Track davon. Und wünsche euch ganz viel Spaß. Hier ist Mandrill. Und ihr hört analoge Menschen einer digitalen Welt mit mir, Kaffee Platte, der Sendung, wo fast nur Schallplatten und Kassetten gespielt werden. Hier im FAK oder auf radio.de oder wo auch sonst wo zuschaltet. Zum Beispiel über DAB+. Bis gleich.

Ja, wow, was war das denn jetzt alles? Also, fangen wir mal ganz in Ruhe an. Das war eben Mandrill mit Peace and Love und dem Movement 4. Entschuldigung, ich habe eben gesagt, Movement 5 war Movement 4. Genau, aus demselben Debüt Mandrill aus dem Jahr 1970 auf Polydor erschienen, hier als Nachpressung, gibt es immer noch zu kaufen, kann ich nur sehr empfehlen. Vielleicht hat jemand von euch so ein bisschen den Anfang erkannt, weil der wurde, glaube ich, von 1-2 gesampelt. Wenn jemand ein bisschen Hip-Hop-affin von euch ist. Ich meine, daher kommt es. Naja, so viel dazu. Danach gab es für euch Skinhead Reggae 1969, 14 Jamaican Classics, so heißt die Compilation. Erschien auf Kingston Records und da gab es die Kapelle mit dem wunderschönen Namen The Hippie Boys. Death Rides a Horse heißt das Stück, ist von 69. Hatte ich ganz lange in meiner Auflegekiste die Platte und sollte ich nochmal auflegen, habe ich die wieder in meiner Kiste. Ist eine Compilation, die kam 2016 raus. Ich habe mir die damals in Hamburg gekauft, in einem Plattenladen. Ja. Schöne Skinhead-Reggae-Platte. Kann man nicht anders sagen, obwohl Reggae nicht so mein Ding ist, aber bei Skinhead-Reggae sehe ich nochmal, das ist ein bisschen anders. Das ist rauer, ungeschliffener, nicht so glatt poliert und auch ein bisschen dreckig teilweise. Und das mag ich echt daran, ja. Aber genug zum Skinhead-Reggae-Sampler 1969. Es gab noch ein drittes Stück. Now Argyanta von Trio Mokoto aus dem Jahr 77. Hier auf einer Reissue-Single von Mr. Bongo. Und die Serie heißt Brazzle 55. Das Original ist auch sehr teuer. Und ich habe mir so eine 5 oder 6 Single-Box für 45 € damals gekauft. Nur wegen dem Lied. Der Rest taugt mir nicht so. Muss ich ehrlich sagen. Und Trio Mokoto habe ich gedacht, ey geil, ich brauche die LP. Und ich finde sie nicht geil. Es ist das Lied. Es ist das Lied, aber dafür spiele ich es auch immer wieder gern. Ich habe es nicht zum ersten Mal mit. Now Argyanta von Trio Mokoto aus dem Jahr 77. Ihr hört analoge Menschen in einer digitalen Welt, die Sendung mit Schallplatten und Kassetten. Und hier war es die Single auf 45 Umdrehungen von dem Label Mr. Bongo, Mr. Brazil. So, wir machen weiter mit einer Platte aus dem Jahr 93, Mazzy Star und dem Stück Fade Into You. Alter, was ein an sich einfach zugängliches und kongeniales Stück. Also Songwriting ist hier on top. Obwohl es von der Komplexität her eigentlich geht, aber die Stimme und die Art und Weise, wie es einfach produziert und wie es gespielt ist, ist hervorragend. Wer ein bisschen was mit Shoegaze oder Blues anfangen kann, ich finde, da ist hier gerade bei der Platte eine schöne Fusion zu hören. Ich bin ja Fan von Slowdive. Die Leute, die die Sendung öfters hören, wissen das. Und Mazzy Star, finde ich, fügt sich da zwar ganz anders, aber irgendwie auch hervorragend mit ein. Naja, jedenfalls hier ist Mazzy Star mit Fade Into You aus der LP So Tonight That I Might See. Die habe ich im Müller gekauft am Friedrichsplatz, dem Plattenladen meines Vertrauens. Ich habe auch gedacht, ich sehe nicht richtig, da haben die Mazzy Star liegen. Genau, einfach. Schönes Ding, die ganze LP kann ich nur sehr empfehlen. Ist wahrscheinlich eher was für den Herbst, weil es doch ein bisschen ruhiger und trauriger, melancholischer ist. Aber ich baller das jetzt raus. Ich habe da Spaß bei. Und ja, was soll ich sagen? Die Sendung ist schon wieder vorbei. Es hat mir wie immer sehr viel Spaß gemacht. Schaltet doch das nächste Mal wieder ein, wenn es heißt Analoge Menschen in einer digitalen Welt mit mir, Kaffee Platte. Und ich wünsche euch eine schöne Woche. Wir hören uns in 2 Wochen. Ich würde mich freuen. Bis bald. Ciao, ciao. Passt auf euch auf.

Hier ist Maygrave Nord, hey, der Bermudafunk auf 89,6 in Mannheim, auf 105,4 in Heidelberg, im Livestream auf bermudafunk.org, zu hören im Freien Radio Kassel auf DB Plus Kanal 6a sowie auf freies-radio.org. Wie bereits in der Juli-Ausgabe versprochen, haben wir dort mit den New Order aufgehört und machen hier mit den New Order jetzt einen Monat später weiter in der zweiten Sommerausgabe von Maygrave Nord, hey, aus der Sauna 2 im Bermudafunk. Auf jeden Fall habt viel Spaß, einen schönen, kühlen Abend mit angenehmen, kühlen Getränken, perfekten Menschen um euch herum, also für euch perfekte Menschen und ja, viel Spaß auf jeden Fall, genießt den Sommer, lasst euch nicht ärgern, Maygrave Nord Hate.

Ja, da hat das Ministerium für Stilsicherheit doch hier aus Versehen ein Popmusikstück in May Grave Not Hate hineingemogelt. Ich muss mal hier auf jeden Fall den Popschutz wieder installieren, damit sowas nicht auch mal vorkommt. Von daher, herr, weiter geht's hier bei May Grave.

Ja, ihr schwitzt immer noch mit Melk, Raven und Hate im Bermudafunk auf 89,6 in Mannheim, auf 105,4 in Heidelberg, auf bermudafunk.org im Livestream sowie im Freien Radio Kassel auf DAB Plus Kanal 6a sowie freies-radio.org. Uns liegen derzeit keine Störungsmeldungen in Bezug auf Eisdielen oder Ähnliches vor. Von daher bleibt kühl, habt einen kühlen Kopf, feiert schön weiter hier mit Melk, Raven und Hate. Momentan ein bisschen 80er-lastig, aber wir drehen das Ganze noch in die Disco-Ecke, so viel sei versprochen. Und damit lange Rede, kurzer Sinn, es geht hier weiter. Eine neue Wandelsfahrt.

Ja, Raven, das war auch schon wieder eine Stunde. Make Rave Not Hate im Bermudafunk auf 89,6 in Mannheim, auf 105,4 in Heidelberg, im Livestream auf bermudafunk.org und im Freien Radio Kassel auf DB Plus Kanal 6a sowie auf freies-radio.org. Die Playlist zu dieser Sommerausgabe im August findet ihr in wenigen Tagen auf free-k-sounds.net und dann Make Rave Not Hate. Und damit übergeben wir das Wort wieder an Hans-Peter Gerdes, besser bekannt als HB Baxter, und verabschiede mich von euch für den Sommer. Die nächste Ausgabe gibt es im September dann schon Richtung Herbst. Viel Spaß, Endless Summer.

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1: Am Mikrofon begrüßen Sie diesmal bei Tonkost die drei von der Funkstelle.
2: Einen schönen guten Abend zusammen.

0: Liebe Freunde von Tonkost, wie Sie sicher schon bemerkt haben, sind wir heute auf den Hund gekommen.
1: Wieso eigentlich?
2: Nee, ist doch ganz klar, der Hund ist doch der beste Freund des Menschen.
1: Bist du dir da sicher? Da sind doch überall diese Tretminen, wo man reinlatscht.
0: Und dann ständig diese Viecher, die einem schon an der Wade hängen, kaum dass man den Fußweg betreten hat.
3: Zum Beispiel, meine lieben Freunde, meine lieben vierbeinigen Freunde, die ewig aus dem Maul stinkenden Hunde. Eigentlich ist es kein Lied über Hunde, sondern über Hundebesitzer und ihren wichtigsten Ausspruch: Mein Hund, der tut fein nix.

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0: Na siehste, genau so ist es.
1: Aber trotzdem, immer diese Tretminen.
2: Ach, nun lass doch die armen Tierchen. Die können da nichts dafür. Wenn, dann sind doch die Besitzer daran schuld. Außerdem, diese Tierchen, die stammen ja von dieser ganz edlen Rasse Wolf ab.

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das Kind hat den wahrscheinlich erschreckt. Und nee, das war nicht der Hund. Der Hund hat nur reagiert. Nee, das war nicht der Hund. Der wirkliche Grund ist, das Kind hat den Hund unterbewusst provoziert.

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mich unterbewusst provoziert. Klar, ich glaube, wir brauchen einen guten Psychologen hier. Tierpsychologen für das Härchen. Geh weg.

0: Aber es sind doch nicht alle Hunde so blutrünstig.
1: Ganz im Gegenteil. Manche sind richtig menschlich. Man könnte das ja auch mal umgekehrt denken. Wie wäre es denn, wenn wir Menschen Hunde wären?
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trinkt. Ich hab gar nichts gegen eine verpuppte Zecke, aber sahen Sie mal einen Schweinehund geschminkt? Von wem er das hat? Den Kerl hau ich platt, das ist nicht normal. Er treibt es dann an. Mein Hund ist schwul, mein Hund ist schwul. Innen heiß, aber nach außen tut er cool. Mich täuscht er nicht, die kleine Tunte. Ich weiß Bescheid, ich riech die Lunte. Erwisch ich ihn, dann hau ich ihn vom Stuhl. Mein Hund ist schwul, mein Hund ist schwul. Und schuld daran ist nur der Obermann vom Nachbarn. Das ist ein Denker und er hat ihn sich gekrallt. Der liegt den ganzen Tag herum, ein echter Flachmann. Na, und in diese Nusche hat er sich verknallt. Geht er raus, dann trägt er nur noch bunte Leibchen. Mann, du Schweinehund, ist das der ganze Lohn? Dafür hab ich dich getrimmt auf Blut und Weibchen. Ich glaub, ich schick ihn in die Fremdenlegion. Na, da wird er versaut, ist zu gut gebaut. Dann soll er sich schminken, nur nicht im Sitzen pinkeln. 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
1: Ach ja, der Traumprinz für alle irgendwie anders gepolten Hundemännchen.
2: Auch für Karlchen?
3: Das nächste Lied, oder besser das nächste Werk, handelt von unserem kleinen schwarzen Hund, der Karl Wittuser Westrup. Und es ist eine Geschichte aus seinem Leben, ein wunderbarer Tag. Im wahrsten Sinne des Wortes wunderbar.

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0: Oh, das war jetzt richtig märchenhaft mit diesem Kerlchen.
1: Ja, aber wie sieht's denn in der Realität aus? Man muss so einen Köter doch auch zu irgendwas brauchen können.

Ja, so manche oder mancher bunte Hund wird geprügelt. Manche vermeintlichen Hundeliebhaber gehen allerdings noch ein Stückchen weiter. Sie wollen die Hunde vergiften.

mich doch irgendwie auch nicht normal. Seit dem Hunkelers hier wohnen, wechseln sie häufig den Hund.

0: Un Gruß!
1: Also das geht jetzt wirklich zu weit. Die Hunde vergiften. Hunde sind doch auch bloß Menschen und wollen in Ruhe alt werden.

0: Also ich glaube, wir werden heute nicht mehr eruieren, wo der Hund begraben liegt.
1: Aber dennoch hoffen wir, dass Ihnen unsere kleine Hitparade der Hunde, Hass- und Liebeslieder gefallen hat. Am Mikrofon verabschieden sich für heute die drei von der Funkstelle.
0: Günther Klößinger,
2: Trudi Kindl
1: und Dieter Kindl.
3: Und jetzt ist Funkstille.

0: Tja, da wollen wir mal auspacken hier, ne? Endlich mal unsere wahre Seite zeigen hier. Na? Die komischen roten Zecken hier alle.
1: Katholisch.
0: Ah, katholisch, noch viel schlimmer. Das ist eine wirklich brutale Mischung, kann ich dir nur sagen. Oh Gott, oh Gott, oh Gott. Und der Sorte haben sie mir letztlich die Hunde, meinen Hund abgenommen, ne?
2: Ja.
0: Die war es.
2: Ja, ja, weiß
0: und so, ne? Jetzt hören Sie mal zu. Ich sage Ihnen eins, es gibt da ein Problem, das ist in Wahrheit keins. Ich meine diese Sache mit dem Hundeverbot, wo man mittlerweile uns Hundehalter droht. Ja, dachte Pudel, Pinky, Nase, alles kein Problem. Du hast einen richtig Stau, so lebt sich angenehm. Doch hast du einen Pinguin, sieht die Sache anders aus. Da trauen die sich mittlerweile nicht mehr aus dem Haus. Da gibt es momentan ja Hysterie bei diesen Tieren. Die Väter kriegen Schaum vom Mund, die Mütter kollabieren.

0: Gestern uninteressant.
1: Hören Sie mal her, was fällt Ihnen denn ein? Wozu braucht ein Pitbull einen Waffenschein? Der tut doch keine was. Der will doch ihre Spiele. Da muss man sich doch auch mal in der Tier reinfühlen. Denn wenn der all die Kinder in den Sandkasten sieht, dann wird der aggressiv und weiß nicht, wie ihm geschieht. Stellen Sie sich vor, da flippen Sie doch aus. Wer alles voller Kinder auf Ihrem Klo zu Hause.

derselbe Hund, derselbe Fall. Jetzt läuft er durch den Park, da sieht er überall die vielen kleinen Kinder. Ja, da kriegt der Arme Kinder das genauso wie bei Ihnen mit dem Händchen mit Pommes frites. Und lecker bis hier und lecker bis da. Na ja, mal unter uns, da kann er hier noch nichts dafür. Der Hund hat keine Marke, er ist versichert so wie ich. Der Hund, der ist kassiert, das sind die Kinder nicht. Für mich persönlich, für mich persönlich, für mich persönlich, für mich persönlich.

0: Nero! Nero, komm mal her! Ja! Ja, könnt ihr vielleicht. Können Sie da. Also. Und Nero! Komm her! Wir lassen den Hund noch mal durch, die Idioten da! Könnt ihr da gleich mal ein bisschen holen? Hey, und dann hau doch mal. Das gibt's doch überhaupt.
1: Räumt sich nichts los, es gehört also, auch nicht. Das heißt,
0: echt? Nero, komm her! Nero, nicht das ganze Kind auf einmal, Nero. Ist zu viel, ja, ja.
1: Der hat einen Mann vor, soll ich dir das sagen? Deine Wurm.
0: Nero, ich weiß was. Wir frieren die Hälfte ein, ja. Ist zu viel, Nero. Und hat sich dann danach in der Waage festgebissen. Mein Jutta ist ja furchtbar, was habe ich da gemacht? Da habe ich den Hund in ein Tierheim gebracht. Da sagt man ihm, nein, danke, der Teil wird überfüllt. Da habe ich tags drauf mit der Nachbarschaft gegrillt. Da fragt der Nachbar mich nach meinem Hund, den Guten.
1: Tja, meiner ist schon durch, ihrer braucht noch 5 Minuten.

0: Johann Wolfgang von Goethe, Wanderers Nachtlied. Über den Gipfeln ist Ruh, über den Wipfeln spürest du kaum einen Hauch. Die Vögelein schweigen im Walde, wart nur balde, hörst du auch.
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1: 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Herzlich willkommen zu unserer Sendung im Freien Radio Kassel.
3: Was erwartet Sie in unserer heutigen Sendung?
4: Kriegsertüchtigung frisst sich mittlerweile so tief und so umfassend in alle Bereiche der Gesellschaft, dass sich zwangsläufig vielerorts Widerstand dagegen entwickelt. So fand Ende Juli in Würzburg eine vierte Gewerkschaftskonferenz für den Frieden statt. Auszüge davon hören Sie in unserer heutigen Sendung und so wollen wir beginnen.
5: Ein Schmähliedle vom 18. März 25, damals hat die Ampelregierung die Ausnahmeregelung von der Schuldenbremse für Verteidigungsausgaben beschlossen. Und dann mit ein bisschen Rotwein ist dann der Text da entstanden.

rüste ich jetzt ganz schnell auf in Schweinsgalopp. Was interessiert Natur, Umwelt und Völkerrecht? Was sie sagt, Kriegsertüchtigung, wohl schlecht.

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0: Den Einführungsvortrag hielt Inga Solti, Referent für Außen- und Sicherheitspolitik bei der Rosa-Luxemburg-Stiftung.
1: Arbeiterbewegung und Frieden gehören immer zusammen und dass Sie hier in dieser Weise zusammenkommen in diesen Zeiten, erscheint mir alles entscheidend. Wir haben die Konferenz mit Kultur begonnen. Die Kultur ist ebenfalls alles entscheidend, denn die Arbeiterbewegung lebt nicht von Inflationsausgleich allein und die Friedensbewegung nicht von Rüstungskontrolle allein. Es geht um Brot, aber es geht eben auch um Rosen. Um Brot und Rosen ging es auch Erich Kästner, Brecht, Klabund und wie sie alle hießen. Und es ist nie ein gutes Zeichen, wenn Texte, Antikriegstexte, aus dem Zeitalter der Katastrophen klingen, als wären sie heute geschrieben oder als wären sie für heute geschrieben. Und ich glaube, die Aufgabe, ich will es mal ein bisschen possierlich formulieren, die Aufgabe besteht darin, wie es ein Offizier der Bundeswehr beim Stabsoffizierslehrgang in der Rosa-Luxemburg-Stiftung mal nannte, die Aufgabe aller der hier, die versammelt sind, die sich mit diesen Fragen beschäftigen, ist, dass wir überflüssig werden. Und das sagte ein Offizier der Bundeswehr vor der versammelten Mannschaft anderer Offiziere. Das ist im Prinzip das Ziel. Da müssen wir hinkommen, dass wir hier uns gar nicht mehr versammeln müssen, weil Frieden herrscht. Dann wurde die Sauerland-Blackrock-Natur genannt. Aber das Sauerland ist mehr als Friedrich Merz, Müntefering und Karl Schmidt. Ich stehe hier als Vertreter der Sauerland-Rotfront-Natur und ich hoffe, dass wir irgendwann auch mal ein anderes Bild vom Sauerland haben. Aber während wir darüber streiten mögen, was der Beitrag des Sauerlands zum weltgeschichtlichen Fortschritt ist, so ist der Beitrag Kubas unstrittig. 67 Jahre kriegsverbrecherischer Blockade gegen die kubanische Selbstbestimmung müssen beendet werden. Kuba gehört unsere und gebührt unsere Solidarität im Kampf gegen diese verbrecherische Aggression. Und da sind wir schon beim Thema, nämlich der Frage, warum kommt es eigentlich zu dieser zunehmend aggressiven Politik? Na, das hängt wie immer mit dem Kapitalismus zusammen. Also, ich glaube, es ist wichtig, dass wir uns vergegenwärtigen, dass wir uns in einer systemischen Krise des kapitalistischen Systems befinden. Also, wir sind in einem geschichtlichen Moment und es ist ein Moment einer großen Krise. Der Kapitalismus ist inhärent krisenhaft, er ist auch inhärent globalisierend und produziert damit immer Konflikte über Staatsgrenzen hinaus. Also, er ist ein System, das zur Globalisierung tendiert, aber innerhalb von Nationalstaaten organisiert ist. Das heißt also, die Konkurrenz zwischen Kapital und Arbeit im Inland übersetzt sich auch in die Konkurrenz zwischen den Staaten um Einflussgebiete, um Zugang zu Märkten, um Zugang zu Ressourcen und dergleichen. Das heißt, die Kriegsfrage ist da immer mit eingelagert. Im Kapitalismus unterscheiden wir kleine konjunkturelle von systemischen großen Krisen. Und in der Geschichte des Kapitalismus hat es vier solcher Krisen gegeben. Die erste war die Great Depression, die große Depression, die auch große Deflation genannt, im 19. Jahrhundert zwischen 1873 und 95. Die zweite war die Great Depression, die Weltwirtschaftskrise in den 30er Jahren. Die dritte war die Krise des keynesianisch regulierten fordistischen Kapitalismus in den 70er Jahren. Und seit 2007 befinden wir uns in dieser vierten Systemkrise. Und die Brisanz des historischen Moments sollten wir uns klar machen. Die ersten zwei Krisen mündeten in zwei Weltkriege mit über 100 Millionen Toten. Und die dritte Krise mündete in eine neoliberale Konterrevolution, die all das, was die Arbeiterbewegung und die sozialistischen, antiimperialistischen Bewegungen sich weltweit aufgebaut hatten, hinweggefegt hatten. Also erst wurde die Gewerkschaftsmacht im Westen gebrochen, dann die Macht der nationalen Befreiungsbewegung im Süden, letztlich verdichtet im Volkerschock der US-Notenbankpolitik. Und dann war es auch leicht, das realsozialistische Lager abzuwickeln. Machen wir uns das klar, das ist ein historisch brisanter Moment, in dem es wirklich um alles geht. Der Kapitalismus bleibt sich von seiner Struktur immer gleich, aber er verändert sich durch diese Systemkrisen. Und die Aufgabe, wenn wir fragen, also zerbricht die Weltordnung oder was passiert da eigentlich vor unseren Augen, dann müssen wir uns fragen, wie verändert sich eigentlich der Kapitalismus durch diese Krise hindurch? Denn wir wissen, dass der Kapitalismus mit sehr vielen unterschiedlichen Formen der Kapital-Arbeits-Beziehung, sehr unterschiedlichen Formen auch der Geschlechterbeziehung und sehr unterschiedlichen Formen auch des Staates, also Staatstypen kompatibel war, auch sehr unterschiedlichen Formen der Weltordnung. Na, also er war kompatibel mit Kinderarbeiten und der Nichtexistenz eines Normalarbeitstages. Wir entwickeln uns da mit der Abschaffung des 8-Stunden-Tags so langsam wieder dorthin. Ja, aber er war gleichzeitig kompatibel mit Vollbeschäftigungspolitik, organisiert durch den Staat, also über die Geldpolitik. Staatsform. Manche haben gesagt, Kapitalismus und Demokratie sind identisch. Die Frankfurter Schule sagte, nein, also der Spätkapitalismus ist eigentlich faschistisch. Beides hat sich nicht bewahrheitet. Wir kennen beide Formen. Wir kennen einen liberalen und einen autoritären Kapitalismus. Und die Frage ist, wann wird ein Kapitalismus autoritär und wie muss man seine gewerkschaftlichen, friedenspolitischen, allgemeinpolitischen Strategien und Taktiken daran ausrichten? Und das Gleiche gilt dann eben auch für Weltordnung. Der Kapitalismus war mal mit Freihandelsorientierung kompatibel, aber auch mit Protektionismus. Er kannte hegemoniale Friedensordnung wie die Pax Britannica oder die Pax Americana, kannte aber auch Perioden sehr zugespitzter zwischenimperialistischer Konkurrenz, geopolitischer Konflikte, das heißt also eine Verschiebung im Verhältnis zwischen Konflikt und Kooperation. Und die zentrale Frage ist, wenn es stimmt, dass wir uns in der vierten Systemkrise des Kapitalismus befinden, was wird hier eigentlich transformiert? Welche Veränderung erleben wir im Bereich der Kapital-Arbeitsbeziehung, beispielsweise in der Sozialpartnerschaft? Welche Veränderung erleben wir in Bezug auf den Staatstypen, also auf autoritäre oder liberale bürgerliche Herrschaft? Und welche Veränderungen ergeben sich eigentlich in der Weltordnung? Und wie muss sich die Arbeiterbewegung, die Friedensbewegung darauf einstellen? Weltordnung, die jetzt gerade kriselt, ist die, die die USA nach 1945 geschaffen haben. Sie waren damals die einzige Siegesmacht im Zweiten Weltkrieg, kommandierten 50% des globalen Bruttoinlandsprodukts, schufen die Finanzarchitektur, auch die internationalen Institutionen, die bis heute die Weltordnung prägen, aber nicht die neuen Kräfteverhältnisse in der Weltordnung widerspiegeln. Und trotzdem haben die USA seit 1991, nach dem Ende der Systemkonkurrenz, darauf bestanden, diese Weltordnung beizubehalten und sie auch zu verteidigen gegen jeden möglichen Konkurrenten. Die weltgeschichtliche Zäsur ist allerdings, dass wir es mit dem Ende der 500-jährigen nordatlantischen Dominanz in der Welt zu tun haben. Das ist irreversibel. Heißt nicht, dass es nicht Kräfte geben kann, die versuchen, das umzukehren. Aber also die Verschiebung des Zentrums der Weltwirtschaft von Norden und Westen nach Süden und Osten lässt sich nicht aufhalten, es sei denn auf dem Weg des Krieges. Das hat natürlich vor allem mit dem Aufstieg Chinas zu tun, aber der globale Süden dockt an diesen Aufstieg an. Und China repräsentiert tatsächlich einen alternativen Modernisierungsweg, der nicht den liberalen westlichen Vorstellungen folgt. Also Privatisierung, Deregulierung, Handelsliberalisierung als der Weg in die industrielle Moderne. Interessant wird das Ganze, wenn man sich anschaut, wie es China gelungen ist und wie eben der globale Süden da andockt. Im Grunde als erster nicht geopolitisch relevanter Staat, Südkorea hat es auch geschafft, aber eben im Rahmen des 20. Jahrhunderts, also die historische Abhängigkeit und Rückständigkeit zu überwinden. Im Grunde gelingt China heute, was der UdSSR misslungen ist, nämlich also aus der Abhängigkeit und Rückständigkeit sich zu befreien. Und es lohnt die Frage, ich will sie nur aufwerfen, ich will sie nicht beantworten. Wir haben lange gelernt, über das 20. Jahrhundert als ein kurzes 20. Jahrhundert zu reden, das also 1914 mit dem Ersten Weltkrieg beginnt, dann mit den Antikriegsrevolutionen, die dann letztlich in die Systemkonkurrenz münden und dann 1991 mit dem Ende der Sowjetunion endet. Es ist aber eine Überlegung wert, ob wir nicht darüber diskutieren müssen, ob wir es mit einem langen, nicht nur 19., sondern einem langen 20. Jahrhundert zu tun haben. Also als ob wir in manchen Momenten uns heute noch im 20. Jahrhundert befinden, nämlich vor dem Hintergrund, dass der Aufstieg Chinas und des globalen Südens doch noch mit den Konflikten, die nach 1911, nach der letzten bürgerlichen Revolution entstanden sind. Was aber auf jeden Fall klar ist, ist, dass die Entwicklung, die Entwestlichung der Welt enorme ökonomische, politische und kulturelle Anpassungsprozesse zur Folge haben wird, vor allem im Westen. Also hier wird es auch um kulturelles und ideologisches Decline-Management. Der neue Kapitalismus, das ist meine These, aus der Krise, der vierten Systemkrise, in der wir uns befinden, entsteht ein neuer Kapitalismus, den ich postliberalen Kapitalismus nenne. Der Begriff postliberal eignet sich nach meinem Dafürhalten deswegen, weil er sowohl einerseits die Weltordnungsebene in den Blick nehmen kann, also die Verschiebung in der Art und Weise, wie Globalisierung stattgefunden hat. Und nein, es ist keine Deglobalisierung, aber es hat partielle Momente von Deglobalisierung. Und gleichzeitig kann der Begriff postliberal auch die Veränderung der Formen von Staatlichkeit, insbesondere in den westlichen Kapitalismen, in den Blick nehmen. Also die zunehmend postliberaler, autoritärer werden. Postliberal nach außen heißt, wir haben es mit einem neuen Staatskapitalverhältnis zu tun. Das hat sich abgezeichnet seit Beginn der Krise. Der Staat wird immer mehr gefordert, in die wirtschaftlichen Prozesse einzugreifen, immer mehr Ressourcen auch zu mobilisieren, um letzten Endes der Krise entgegenzuwirken. Also der Grund, warum wir einen Gegensatz zwischen Sozialpolitik und Rüstungspolitik bekommen, hat teilweise was mit der Aufrüstung zu tun, hat aber teilweise auch noch was mit den Krisenmanagementsmaßnahmen zu tun. Also die großen Belastungen des Bundeshaushalts, die kommen mit der Rückzahlung der Corona-Fonds. Das wird, also ist eine viel größere Belastung als jetzt die Zinsbelastung, die auch groß ist, von 30 Milliarden im vergangenen Jahr auf 60 Milliarden im übernächsten Jahr. Aber die Corona-Fonds sind 350 Milliarden. Das ist also ein ganz größerer Batzen. Dann kommt das Sondervermögen der Bundeswehr, dann kommt irgendwas, dann die Infrastrukturinvestitionen. Also das heißt, das ist ein Ausdruck auch eines neuen Staatskapitalsverhältnisses. Und insbesondere vor dem Hintergrund, dass wir im Westen eine blockierte Transformation erlebt haben, also der Versuch, die Elektrifizierung der Wirtschaft nachzuholen, also der grüne Umbau, den Aufbau eines grünen Kapitalismus, bedingt letzten Endes auch den Übergang zur rüstungskeynesianischen Kriegswirtschaft. Also diejenigen Kräfte, die die Aufrüstung schon die ganze Zeit gewollt haben, also es geht um militärische Überlegenheit und diese Pläne reichen weit hinter 2014, die Ukraine-Krise, den Ukraine-Konflikt hinaus. Die waren letzten Endes schon 2012, 2013, war es ein Konsens in den außenpolitischen Eliten in Deutschland, dass man aufrüsten muss und dass man eine größere geopolitische Rolle spielen muss. Also das stand schon fest, aber gleichzeitig steht natürlich die Verschiebung von Mercedes zur Rüstungswirtschaft, von Rheinmetalls Bedeutung im Verhältnis zu Volkswagen, steht natürlich in diesem Kontext. Also hier entsteht etwas Postliberales durch eine neue Amalgamierung von Staat und Kapital. Dann kommt die Schutzzollpolitik dazu. Also es ist ja bemerkenswert, dass China heute der letzte Verteidiger der WTO ist. Also eine Institution, die mal geschaffen worden ist, die Expansion westlicher Konzerne in die Welt zu gewährleisten, wird heute verteidigt aufgrund der chinesischen Überlegenheit, insbesondere natürlich in der Elektromobilität. Also man wollte eigentlich den Chinesen

werden zu Waffen, werden von Staaten geopolitisch genutzt. Weiteres Beispiel wäre Costco, also Investitionen werden unterbunden im Hamburger Hafen, wenn sie eben von geopolitischen Konkurrenten kommen. Also wenn wir über Imperialismus reden, was auffällig ist, ist, die Imperialismustheorie hat sich in drei Wellen entwickelt. Nach jeder Transformationskrise des Kapitalismus entstand die Notwendigkeit, neu über die Übersetzung von kapitalistischer Politik auf den Weltmarkt nachzudenken. Also entstanden gänzlich neue Imperialismustheorien. Jan Otto Andersen hat deswegen von drei Wellen gesprochen. Wir werden eine vierte Welle bekommen müssen, weil der Kapitalismus sich grundsätzlich ändert und damit aber auch die Verkehrsform des Imperialismus. Was mir scheint, was wir beobachten können als neuen Imperialismus-Typ ist, dass wir eine unmittelbar militärische Unterfütterung ökonomischer Macht bekommen. Also eine Verschmelzung von Militärmacht und ökonomischen Interessen, die sich dann äußert in einer offenen Gewaltpolitik und vor allem einer neuen Kanonenbootpolitik. Ja, also der Iran-Krieg hat dem American Empire zweifellos geschadet. Das kann man daran sehen, dass Trump auch in der Taiwan-Frage quasi einen Rückzieher machen musste. Aber auf anderen Ebenen ist das eine höchst erfolgreiche imperialistische Politik, insbesondere in Lateinamerika. Mein Beispiel, das ich überzeugender noch finde als Venezuela, sind die Beispiele Grönland und vor allem Panama. In Panama haben die USA einfach mit dem Krieg gedroht, haben gesagt, wir haben dieses Waffenarsenal, wir wollen die Kontrolle über den Panama-Kanal. Erinnert euch, der ist überhaupt erst durch uns geschaffen worden, euer Staat, den gibt es nur wegen unserem Imperialismus. Und wir würden das auch mit Gewalt machen. Und schwache Staaten wie Panama haben dann erkennen müssen, okay, sie können natürlich keinen Krieg gegen die USA gewinnen, keinen Krieg gegen die USA führen. Also haben sie klein beigegeben und geopolitische Konkurrenten einfach aus ihrem Markt rausgeworfen. Also zwei von fünf Häfen des Panama-Kanals wurden an BlackRock direkt übertragen, also von chinesischen Betreibern an BlackRock. 50% der Investitionen Chinas in Panama sind einfach stillgelegt worden. Venezuela, die Politik, damit hat man auch chinesische und russische Investitionen aus der westlichen Hemisphäre herausgedrängt. Also es ist eine Politik, die im Grunde Lateinamerika wieder zum Hinterhof der USA gemacht hat, was es seit Ende der 90er so nicht mehr gewesen ist. Und das ist auch die Grundlage der Aggression gegen Kuba. Und Grönland ist ein ähnliches Beispiel. Auch hier, selbst gegenüber den eigenen Partnern, den europäischen NATO-Staaten, nimmt man die Option Krieg nicht vom Tisch, sagt, wir würden das gegebenenfalls auch kriegerisch lösen und bekommt dann eben an Ressourcenausbeutung, an Militärbasen, geopolitischen Interessen das geliefert, was allein der Besitz von Waffen möglich macht. Also das heißt, in Panama ist nicht ein einziger GI gestorben und nicht ein einziger Dollar ausgegeben worden und trotzdem hat man eben also ökonomische Interessen in dieser Weise durchsetzen können. Und ich glaube, wir werden davon mehr sehen und dass das auch ein Moment ist der europäischen Aufrüstung. Auch ein Moment ist, warum man die Hyperschallrakete haben will. Also weil das die Waffen sind, mit der man in der Welt eben drohen kann und ökonomische Interessen auch notfalls in dieser Weise durchsetzen kann. Dafür muss man natürlich auch zeigen, dass man gewillt ist, einen Krieg zu führen, auch wenn der bedeutet, dass er mit extremen Belastungen einhergeht. Und das ist, glaube ich, auch ein Moment, warum man so hartnäckig im Ukraine-Krieg agiert, obwohl dieser Krieg von keiner der beiden Seiten voraussichtlich gewonnen werden kann. Das heißt also, wir erleben im neuen Imperialismus auch die Rückkehr eines neuen autoritären Machtstaats und das ist der postliberale Kapitalismus nach innen. Also der Militarismus selbst ist ein Symptom und ein Menetekel des autoritären Staatsumbaus. Also man sollte ja annehmen, wenn wir uns in einem neuen kalten Krieg befinden, in dem wir die Demokratien sehen und da draußen die Autokratien sind, die uns bedrohen, dass eine Grundsatzentscheidung, also eine Zeitenwende nach dem Motto, stimmt alles nicht, ist Ideologie, aber wir hätten jetzt die ganze Zeit Geld ausgegeben für sozialen Ausgleich, für gute Löhne im öffentlichen Dienst, für Geschlechtergerechtigkeit, für Klimaschutz und hätten dabei die ganze Zeit die Bundeswehr kaputt gespart. Jetzt müssten wir mehr Geld für die Rüstung ausgeben, dass eine solche Prioritätenverschiebung in einer Gesellschaft breit diskutiert wird. Also in den Gewerkschaften, Arbeitgeberverbänden, Sozialverbänden, in den Schulen, Berufsschulen, in den Hochschulen, in den Ortsverbänden aller Parteien, in der SPD, vom Ortsverein Wanne-Eickel bis hinauf in den Bundestag. Tatsächlich hat keine Diskussion dieser Art stattgefunden, sondern es wurde deklariert und auch die zweite Aufrüstungswelle, also wo man von 2% auf 5% hochgegangen ist, als wäre Russland jetzt um den Faktor 2,5 bedrohlicher geworden und das hätten überall in den europäischen NATO-Staaten Bedarfserhebungen stattgefunden, die zufällig dann zu der Summe 5,0% der gesamten Wirtschaftsleistung für Rüstung gekommen sind. Natürlich sind das Blankoschecks letzten Endes für Rüstungskonzerne, aber diese Aufrüstung auch wurde mit einem bereits abgewählten Parlament durchgesetzt und zwar nicht um ein Waldfeld- und

0: diesem Gesetz zu beschließen, sondern eine Grundgesetzänderung, für die es mit dem neuen legitimierten Parlament keine Mehrheit gegeben hätte. Auch das ist ein Symptom eines autoritären Umbaus auf der Ebene des Militärs. Aber damit hört es nicht auf. Die Tatsache, dass man letztlich den Versuch, Chinas Industriepolitik nachzuahmen, die Elektrifizierung nachzuahmen, dass das in einer blockierten Transformation geendet ist, dass man jetzt den Rollback erlebt, zum Verbrenner zurück, also dass die Ansprüche des grünen Kapitalismus wieder zurückgenommen werden. Das hat auch damit zu tun, dass der liberale Parlamentarismus aus der Perspektive der besitzenden Klassen im Westen dysfunktional geworden ist. Das ist ein Diskurs, den wir schon lange hatten. Selbst Francis Fukuyama hat schon 2011 in der Financial Times gesagt, US Democracy has little to teach China. Das ist der gleiche, der sagte, liberale Demokratie und Marktwirtschaft ist das Ende der Geschichte. Wirklich bemerkenswerter Moment, damals schon gewesen. Aber das ist jetzt angekommen. Also ein Vertrauensverlust in die Demokratie, sowohl von unten als auch von oben. Und damit einhergeht aber auch eine zunehmende Zentralisierung von Entscheidungsfunktionen. Also eine Stärkung der Exekutive, was nicht heißt, es wird aufgehört zu wählen. Also der Neoliberalismus hat die besten Instrumente hervorgebracht. Das allgemeine Wahlrecht mit zentralisierten Entscheidungen und der Entpolitisierung von Wirtschaftspolitik zu verbinden. Aber wir erleben zunehmend Momente der Illiberalisierung. Das fängt an mit Einschränkungen von Freiheitsrechten, ne? Also gerade bei der Palästina-Solidaritätsbewegung, die Lea Reisner, die Bundestagsabgeordnete der Linken, auch als Testfeld beschrieben hat für das, was möglich ist an autoritären Maßnahmen, also Einschränkung des Versammlungsrechts, Einschränkung der Bewegungsfreiheit, Einschränkung der Presse- und Meinungsfreiheit, dann erleben wir eine deutliche Zunahme von Überwachung und Repressionsmaßnahmen, also die letzten Endes auch eine Einschränkung der pluralen Demokratie sind. Also wir haben die Quasi-Abschaffung des Informationsfreiheitsgesetzes, wir haben eine neue Intransparenz, vor allem in der Hochrüstung, also wir wissen gar nicht, was alles gekauft wird, weil es immer zunehmend geheim gehalten wird. Wir haben von der Europäischen Volkspartei die Chatkontrolle durchgesetzt bekommen. Wir haben Protestwellen gegen Kritik in sozialen Medien mit Hausdurchsuchungen. Und wir haben jetzt also die Übersetzung der Trumpschen Anti-Antifa-Konferenz nach Deutschland durchgesetzt durch die Merz-Regierung mit dem Innenministerium von Dobrindt. Wir haben eine willkürliche Verbotepraxis. 59,1% der Berlinerinnen und Berliner entscheiden sich, dass sie die großen Immobilienkonzerne sozialisieren wollen. Und der Bund verhindert jede Umsetzung dieser Politik auf Landesebene. Also das sind wirklich enorme Postliberalisierungsprozesse. Wir haben eine neue Partei- und Berufsverbotepraxis, also den Verfassungstreuecheck in Brandenburg, aber auch die Nichteinstellung von Verfassungsfeinden, also einer rot-grünen Regierung in Rheinland-Pfalz, was sich vermeintlich gegen die AfD richtete. Aber wenn man da ins Kleingedruckte guckte, waren da 60 linke Organisationen, einschließlich diverser Strömungen der Linkspartei, mit gemeint. Und wir haben eine Rückkehr eines kalten Kriegsdenkens, also indem es Normalität geworden ist, eine nicht konforme Meinung unter Hochverratsverdacht zu stellen. Also eine nicht konforme Meinung als die fünfte Kolonne irgendeines äußeren Staates zu deklarieren und das sogar ohne Belege. Also das meint postliberaler Kapitalismus nach innen und das ist das, auf das wir uns einstellen müssen. Also wir haben es jetzt nicht mehr nur mit einer sozialen Frage zu tun, mit einer Friedensfrage und mit einer Klimafrage, sondern auch mit einer Demokratiefrage. Und da sind natürlich auch Gewerkschaften ganz besonders gefordert, weil sie wesentlich, also die Arbeiterbewegung ja wesentlich gewesen ist in der Demokratisierung des Kapitalismus. Und abschließend dann glaube ich, dass wir vor verschiedensten Alternativen stehen, wo es keine dritten Alternativen gibt. Entweder wir orientieren auf gemeinsame Sicherheit oder wir bekommen ein Wettrüsten und gesteigerte Kriegsgefahr. Entweder orientieren wir auf einen kooperativen Multilateralismus oder wir werden in eine Welt der konfliktiven Bipolarität und Unipolarität rutschen. Entweder orientieren wir auf internationalistische Völkerverständigung oder das gesellschaftliche Klima wird weiter nationalistisch verengt und vergiftet. Entweder bekommen wir eine Minimierung oder eine Eskalation der Risiken der neuen multipolaren Welt. Also die gesamten Kriegstechnologien, Drohnen, unbemannte Waffensysteme, KI, wenn das nicht reguliert wird, multilateral, dann gute Nacht. Ja? Entweder bekommen wir eine zivile oder eine militarisierte Gesellschaft, in der selbst in FSK 0-Filmen und FSK 6-Filmen die innere Zeitenwende stattfindet, dass da Bundeswehrwerbung stattfindet und dass in Zahnputzvideos für dreijährige Militärhubschrauber durchfliegen. Und das kann man in dem Innere Zeitenwende-Buch nachlesen. Es ist wirklich unglaublich, inwieweit unsere Gesellschaft sich entzivilisiert. Entweder haben wir einen Sozialstaat oder einen Rüstungsstaat. Entweder haben wir eine industrielle Basis oder Deindustrialisierung auf dem Weg, den wir jetzt in die Kriegswirtschaft weitergehen. Entweder haben wir dann starke oder schwache Gewerkschaften. Aber die Entscheidungen stehen jetzt an. entweder demokratisieren wir dieses Gemeinwesen oder wir rutschen in den autoritären Staatsumbau. Entweder bekommen wir eine demokratische oder eine obrigkeitsstaatliche Kultur und entweder gelingt es uns, die Klimakrise einzudämmen oder sie total eskalieren zu lassen. Und welche Folgen das für Krieg und Frieden haben wird, sollte uns allen klar sein. Kurz gesagt, entweder bekommen wir eine sozialistische Entwicklung oder Barbarisierung. Vielen Dank.
1: Jetzt folgt das Panel zur Thematik den Frieden sichern, warum es der Ball auf die Gewerkschaften ankommt.
2: Özlem Demirel, Abgeordnete für Die Linke im Europaparlament.
3: Warum finde ich diese Konferenz so wichtig? Es war kurz nach dem Krieg in der Ukraine. Russland hatte die Ukraine angegriffen und kurz danach wurde die Zeitenwende ausgerufen. Wir hatten eine Situation in Deutschland und in Europa, wo die Friedensbewegung diese Herausforderungen, die auf sie kamen nach dem Angriff Russlands auf die Ukraine, nicht bewältigen konnte, wo die Gewerkschaften sich an die Seite eines sozialdemokratischen Kanzler Scholz stellten und 3 Wochen danach in der Bundesrepublik Deutschland die größte neue Aufrüstungswelle, die es bis dato nach dem Zweiten Weltkrieg gab, beschlossen wurde. Es war eine Zeit, in der in den Fernsehprogrammen zum Beispiel der damalige Finanzminister sagte, es ist doch klar, wie wir jetzt diese gigantischen Schulden, damals nur 100 Milliarden Euro, finanzieren sollen. Es ist klar, dass die Beschäftigten einfach mehr arbeiten müssen, dass wir an unserer Produktivitätsschraube drehen müssen und dann das Ganze finanzieren können, damit wir unsere Sicherheit organisieren. Doch dass diese Politik, die eingeleitet wurde in der Bundesrepublik Deutschland, in Europa und weltweit, keine Politik für Sicherheit für die Menschen bedeutet, das lag auf der Hand. Alle Menschen, die politischer waren, wussten, was auf sie zukommt. Aber die Breite der Bevölkerung war verunsichert und wir hatten eine Regierung, die in der Sozialpartnerschaft und in einer konzertierten Aktion mit den Gewerkschaften eine Politik durchsetzen konnten, deren Folgen wir heute sehen. Damals war es schwer in der Öffentlichkeit, über die Frage von Frieden zu diskutieren und alle Menschen, die irgendwie sagten, wir brauchen Frieden und wir müssen auch über die Rolle der NATO in diesem Ukraine-Krieg sprechen, wo sie diffamiert wurden. Heute sehen wir eigentlich, dass die Frage von Frieden keine unwesentliche Frage ist. Heute sehen wir eigentlich, dass es auch viel, viel mehr ist als nur die Frage, wie es in der Ukraine weitergeht. Wenn ich mir allein dieses Jahr anschaue, was angefangen hat mit der Entführung eines venezuelanischen Staatsoberhauptes, dann weitergegangen ist mit dem Verrat an den Kurden in Syrien, dann weitergegangen ist mit einer Auseinandersetzung zwischen Europa und den USA um Grönland, was dann weitergegangen ist mit massiven Repressionen gegenüber Kuba, was dann weitergegangen ist mit einem direkten Krieg im Iran. Und während all das geschah, lief dann der Genozid in Palästina noch weiter. Dann sehen wir, dass die Frage von Krieg und Frieden eine Frage ist, die heute unseren Alltag berührt. Insbesondere der Iran-Krieg hat deutlich gemacht, dass auch ein Krieg weit weg von hier Auswirkungen auf die arbeitende Bevölkerung, auf die Allgemeinheit haben kann mit Preissteigerungen. Dasselbe haben wir im Ukraine-Krieg erlebt. Und es gibt eine Antwort, die man auf diese kriegerische Entwicklung geben kann. Und diese Antwort ist, stoppt diese Bombardierung, stoppt die Kriege und niemand, wirklich niemand wird mit Bomben Demokratie oder Frieden herbeibringen. Es ist entscheidend, dass es eine starke Friedensbewegung dagegen gibt. Wir erleben eine Politik, die massiv auf die Militarisierung der Gesellschaft hinausläuft. Hier in Deutschland, in Europa und weltweit. Eine Politik, die die sozialen Errungenschaften angreift. Eine Politik, die demokratische Rechte angreift. Und wenn Krieg die Fortsetzung von Politik mit anderen Mitteln ist, dann ist für uns klar, dass wir jetzt schon anfangen müssen, den Frieden wiederherzustellen und dass wir überhaupt nicht mehr davon reden können, dass es darum geht, den Frieden zu verteidigen, sondern wir sind schon in einer kriegerischen Welt. Es ist so, dass mit der Zeitenwende massive Angriffe gestartet wurden auf Errungenschaften und im Moment sogar der 8-Stunden-Tag für den Menschen gekämpft haben, für den die Arbeiterinnenbewegung gekämpft hat, angegriffen werden soll. Es ist so, dass die sozialen Angriffe im Moment größer sind als die, die wir noch bei der Agenda 2010 erlebt haben. Und selbst die Zeit titelte vor einigen Wochen, dass jeder dritte Euro in der Bundesrepublik Deutschland im bundesdeutschen Haushalt jetzt für Aufrüstung ausgegeben werden müssen. Das hat zur Folge, dass Integrationshelferinnen weggestrichen werden. Das hat zur Folge, dass eine massive Angriffswelle auf alle Menschen erfolgt ist, zum Beispiel bei der Gesundheitsreform. Und das hat zur Folge, dass diese Bundesregierung genau an den Punkten weitermachen möchte. Und wir wissen, dass es diesen kausalen Zusammenhang zwischen Aufrüstung und den sozialen Verwerfungen und den sozialen Angriffen im Moment gibt. Und deshalb ist es umso wichtiger, dass wir in diesem Jahr die sozialen Proteste voranbringen, diese verknüpfen mit der Realität, dass Sie alles, unser gesamtes Leben auf die Kriegstüchtigkeit orientieren wollen. Die Europäische Union und Frau von der Leyen haben beschlossen, dass die europäischen Mitgliedstaaten in den nächsten Jahren bis zu 1.000 Milliarden Euro für Aufrüstung ausgeben sollen, damit sie bereit sind für den Krieg, wenn es einen Angriff gäbe. Und das ist genau der falsche Weg. Diese Aufrüstungsspirale, die wir erleben, werden eben nicht nur dazu führen, dass unser Gesundheitssystem, unser Rentensystem, unser Arbeitsalltag angegriffen wird, sondern es wird auch dazu führen, dass der Krieg immer näher zu uns kommt. Aber wenn ich mir das angucke, was sich bewegt, egal ob in Großbritannien, in Frankreich, in Deutschland, in Italien, dann sehe ich auch, dass sich etwas dagegen formiert. Es ist klar, dass die Arbeiterinnenbewegung die Bewegung ist, die eine Gesellschaft, die eine Produktionsweise wie den Kapitalismus zum Erliegen bringen kann. Die zentrale Frage ist für mich, wie kommen wir mit der Friedensbewegung voran? Und da sage ich an der Stelle, wir können bei der Jugend anknüpfen, die gegen die Wehrpflicht auf die Straße gegangen ist. Und wir können jetzt in diesem Sommer und nach diesem Sommer einen heißen Herbst der Sozialproteste voranbringen. Am 26. September organisieren die Gewerkschaften überall in Deutschland verschiedene landesweite Demonstrationen. Das muss ein Teil dieser Bewegung für den Frieden sein. Und es ist unverzichtbar wichtig, dass die Friedensbewegung dort auftritt und deutlich macht, jeder Panzer, den ihr bezahlt, ist an der anderen Stelle. Jede Schultoilette, die bei uns nicht mehr funktioniert. Und deshalb stehen wir auf. Es ist an der Zeit für eine große Friedensbewegung. Es ist an der Zeit für eine große Arbeiterinnenbewegung in Deutschland. Ich freue mich auf einen heißen Herbst der Sozialproteste. Ich freue mich auf einen Herbst der starken Friedensbewegung in Deutschland. Dankeschön.
2: Rainer Braun, ehemaliger Leiter des International Peace Büros.
4: Jetzt will ich versuchen, einige Fragen, die in der Friedensbewegung immer diskutiert werden, zu beantworten. Die erste Frage ist doch, warum ist die Zusammenarbeit mit den Gewerkschaften die wichtigste Bündnispolitik und Gemeinsamkeit der Friedensbewegung? Und ich möchte diese Frage beantworten mit einem Zitat. Alle Räder stehen still, wenn dein Starker Armes will. 1863, Georg Herwig. Das zeigt doch, dass die Werte produzieren in dieser Gesellschaft, sitzen an den Schalthelmen von Produktions- und Dienstleistungen und sind in der Lage, die Gegenmacht aufzubauen, die wir brauchen, um den Militarismus zu bekämpfen und zu besiegen. Deswegen ist die Zusammenarbeit mit den Gewerkschaften zentral für die Friedensbewegung. Und dieses Zentrale drückt sich natürlich praktisch aus. Heute heißt das, alles zu tun, dass die Sozialproteste gegen das soziale Desaster am 26. September vorher und hinterher größer, eindrucksvoller werden als jemals zuvor in den letzten Jahren. Die Herausforderung, vor der wir stehen, heißt untrennbar die Hochrüstungsfrage, die gesellschaftliche Militarisierungsfrage und die Friedensfrage zu verbinden. Wer Nein zum Sozialabbau sagt, sagt authentisch auch Nein zur Hochrüstung. Beides gehört untrennbar zusammen. Und wer es trennen will, schwächt den gemeinsamen Kampf auf beiden Seiten. Ein Beispiel: 17,4 Millionen Deutsche fehlt das Geld, um nur einen Tag in den Urlaub zu fahren. Ist das nicht erschreckend für eins der reichsten Länder Europas? Soll ich da fortsetzen, wie viele Menschen ab 20. ihres Monats überlegen, ob sie morgens da Brötchen holen gehen können? Das sind ja nicht mehr Hunderttausende, das sind auch Millionen. Und in der gleichen Situation schmeißen wir bis zu 50% des Bundeshaushalts für Rüstung und Schulden, die durch Rüstung entstanden sind, raus. Das bedeutet, diese Herrschenden wollen eine neue Republik. Eine Republik, die unsozial, autoritär, undemokratisch und kriegstreibend ist. Und dem stellen wir uns gemeinsam in den Weg. Das ist die gemeinsame Aufgabe von Friedensbewegung und Gewerkschaften. Deswegen sind Gewerkschaften ein Teil der Friedensbewegung. Deswegen ist Friedensbewegung undenkbar ohne die Gewerkschaften. Und diese Herausforderung, das in gemeinsamen großen Aktionen zu manifestieren, das ist die Herausforderung dieses Herbstes, den wir bereiten, den Aufstand gegen die soziale Ungerechtigkeiten vor. Die ist alles schwierig. Und ich möchte einen Gedanken der Herausforderung doch nochmal besonders besehen. Wir werden Frieden in Europa nur erreichen, wenn wir Frieden mit Russland erreichen. Dieser zentralen Herausforderung müssen wir uns stellen. Und wir sind für Frieden mit Russland nicht, weil wir Putin lieben, sondern aus unserem eigenen nationalen Interesse. Frieden mit Russland heißt vernünftige und billige Energie. Frieden mit Russland heißt Kooperation, ökonomische Entwicklung, Handelsaustausch, Kulturaustausch, Wissenschaft und Sportentwicklung, gemeinsame Diskussion kritischer Fragen und heißt gemeinsam handeln für ein friedliches Europa. Ein friedliches Europa gibt es nur mit Russland oder gar nicht. Und dieses ist auch unsere politische Herausforderung, der wir uns stellen müssen. Und ich möchte einen Satz zu den nächsten Schritten sagen. Der erste Satz ist, und der geht, glaube ich, für Friedensbewegung genauso wie für nachdenkliche und kritische Gewerkschaften. Der heißt ganz einfach, raus aus der Blase. Wir müssen Dialog, gesprächsfähig, auch kontrovers aushalten mit der Gesellschaft in der ganzen Breite. Das beginnt in der Familie, geht über den Arbeitsplatz, die Bekannten und Freunde, gesellschaftliche Vereinigungen bis hin zu Partnerinnen und Partnern innerhalb der Gesellschaft. Wenn wir es nicht gelingt, diese traditionellen Blasen zu überwinden, werden wir den Herausforderungen der Kriegsvorbereitung nicht gerecht und können wir nicht die Antworten auf diese Kriegsvorbereitungen treffen. Und diese Antworten heißen in diesem Herbst ganz einfach, alles zu tun, die Sozialproteste am 26.09. groß zu machen. Und ich sage mal für die Friedensbewegung auch alles zu tun, unsere Forderungen mit in die Aktionen hineinzubringen. Es muss verstanden werden, wenn da steht, gegen das soziale Desaster müssen wir daneben das transparent halten, gegen die Hochrüstung, für Abrüstung, Bildung statt Bomben. Diese Verbindung müssen in den Aktionen deutlich werden. Das Zweite ist, wir müssen unsere jungen Kolleginnen und Kollegen unterstützen in ihren Aktivitäten gegen die geplante Wehrpflicht und die Militarisierung von Schulen und Universitäten. Militarisierung ist ein Problem der Gesellschaft geworden. Also muss auch die Gesellschaft darauf antworten. Und das Dritte, alles wird nur gut, wenn es sich auf der Straße manifestiert. Wir müssen am 1. Oktober in Münster dagegen demonstrieren, dass die NATO den Münsteraner Friedenspreis bekommt. Kann man sich einen größeren Schwachsinn vorstellen? Aber so ist herrschende Politik heute. Wir müssen am 2. Oktober die jungen Leute bei dem Jugendfestival in Berlin unterstützen. All das wissend, dass es noch lange nicht reicht, aber wir einen Weg beschreiten zu mehr Aktionen, zu mehr Aktivitäten, zu mehr Handeln. Es bleibt der alte Ausspruch richtig, wer sich nicht wehrt, lebt verkehrt. War das nicht jemals wichtiger und deutlicher als heute? Deswegen, wir sehen uns wieder auf den Straßen dieser Republik. Dankeschön.
2: Ronja Fröhlich, sie ist heute hier für das Bündnis Nein zur Wehrpflicht aus München.
5: Im Juli 1956 wird in Deutschland die Wehrpflicht wieder eingeführt. Nur wenige Wochen vor dem Beschluss zur Einführung schreibt Bertolt Brecht in einem offenen Brief an den Bundestag, Zitat, gestatten Sie mir, zu der furchteinflößenden Frage einer Wiedereinführung der Wehrpflicht Stellung zu nehmen. Als ich ein junger Mensch war, gab es in Deutschland eine Wehrpflicht und ein Krieg wurde begonnen, der verloren ging. Die Wehrpflicht wurde abgeschafft, aber als Mann erlebte ich, dass sie wieder eingeführt wurde und ein zweiter Krieg wurde begonnen, größer als der erste. Deutschland verlor ihn wieder und gründlicher und die Wehrpflicht wurde wieder abgeschafft. Jetzt an der Schwelle des Alters höre ich, dass die Wehrpflicht zum dritten Mal eingeführt werden soll. Gegen wen ist der dritte Krieg geplant? Gegen Franzosen, gegen Polen, gegen Engländer, gegen Russen? Heute teilt die Mehrheit der Jugend in diesem Land Brechts Sorge vor der Wiedereinführung der Wehrpflicht. Wir wollen nicht im Krieg sterben und an der Waffe ausgebildet werden, andere Menschen zu töten. Und genau wie Brecht damals fragen wir, gegen wen sollen wir in den Krieg ziehen? Für wen und in wessen Interesse wird die Wehrpflicht wieder eingeführt? Verkauft wird uns, es ginge um unser aller Sicherheit, um Verteidigung. Und schon ein kurzer Faktencheck zeigt, dass es Quatsch. Greenpeace hat im Mai diesen Jahres eine Studie rausgebracht, die den militärischen Kräftevergleich zwischen den europäischen NATO-Staaten und Russland zieht. In fast allen Bereichen sind die europäischen NATO-Staaten mindestens um das Dreifache überlegen. Es geht nicht um unser aller Sicherheit, sondern um Angriff. Nicht um Verteidigungsfähigkeit, sondern um Kriegsfähigkeit. Und die Wehrpflicht ist Teil dieser Kriegsvorbereitungen. Ginge es um unsere Sicherheit, könnte und müsste in Deutschland einseitig abgerüstet werden. Und auch wenn uns jeden Tag das Gegenteil erzählt wird, junge Menschen in diesem Land haben bei den Schulstreiks gegen die Wehrpflicht gezeigt, dass sie wissen, dass es nicht um ihre Interessen geht, wenn Manfred Weber im EU-Parlament die Kriegswirtschaft fordert, Markus Söder feststellt, wir rüsten komplett auf und Friedrich Merz erklärt, whatever it takes. Wir wissen, dass es nicht in unserem Interesse ist, wenn Kanzler und Vizekanzler von deutscher Führung und Großmachtambitionen sprechen. Es werden nicht ihre Kinder sein, die am Ende im Krieg sterben, es werden wir sein. Die Reichen wollen Krieg, die Jugend eine Zukunft. Halte es in diesem Sinne bei den Schulstreiks gegen die Wehrpflicht durch Städte in ganz Deutschland. Unsere Ablehnung der Wehrpflicht geht dabei über die individuelle Perspektive, nicht im Krieg sterben zu wollen, hinaus. Wir wollen nicht nur selber nicht im Krieg sterben, wir wollen, dass gar keiner im Krieg stirbt. Und dem steht die Wehrpflicht als Teil der Militarisierung der gesamten Gesellschaft fundamental entgegen. Deswegen protestieren wir gegen den Kriegsdienst und für eine Politik, die auf Frieden, Deeskalation und Abrüstung setzt. An vielen Orten protestieren wir genau deswegen als Gewerkschaftsjugend in den Nein-zu-Wehrpflichtbündnissen für Milliarden für Bildung, bessere Ausbildungsplätze, das Klima und unsere Zukunft statt Milliarden für Krieg. Gegen die Bundeswehr an Schulen und die Rekrutierung Minderjähriger, für die Deutschland international von der UN immer wieder kritisiert wird. Aber warum erzähle ich euch das jetzt auf einer gewerkschaftlichen Friedenskonferenz? Weil der Kampf der Schülerinnen und Schüler gegen den Kriegsdienst und alle Zwangsdienste unmittelbar mit dem notwendigen Kampf der Gewerkschaften gegen Aufrüstung, Kahlschlagpolitik und Demokratieabbau zusammenhängt. Die Kämpfe gehören zusammen, weil mit der Diskussion um die Wehrpflicht auch die Diskussion um andere Zwangsdienste zurück ist. Zwangsdienste, mit denen Jugendliche was zurückgeben sollen, wenn es nach der Bundesregierung geht. Wir fragen, wofür? Klimaziele sind lange gerissen, demokratische Rechte werden immer weiter eingeschränkt, Bildung, Gesundheit und Kultur sind kaputt gespart. Die haben es tatsächlich geschafft, dieses Land für die Interessen von ein paar Superreichen so zu zerstören, dass man in der Schule Angst hat, dass einem wortwörtlich die Decke auf den Kopf fällt, man beim Zustand des Gesundheitssystems Angst haben muss, krank zu werden und keiner in meinem Alter ernsthaft noch mit Rente rechnet und über 80% der Jugendlichen Angst vor Krieg haben. Ersatzdienste zur Wehrpflicht bedeuten für uns eine Einschränkung unserer Selbstbestimmung und das bei geringer Vergütung und ohne, dass damit die Unterbesetzung mit ausgebildeten Fachkräften im sozialen und Gesundheitsbereich gelöst würde. Wir lassen uns nicht als billige Arbeitskräfte und als Lohndrücker gegen unsere Kolleginnen und Kollegen ausspielen. In einer Gesellschaft, in der alles nach und nach dem Krieg untergeordnet wird, gibt es aber mehr, was uns eint. Die Kehrseite der Militarisierung ist die Kahlschlagpolitik. Renten werden gekürzt, an Bildung gespart, Schulen bröckeln, Hörsäle stürzen ein, Krankenhäuser werden zu Lazaretten umgerüstet. Reallöhne sinken, während die Rendite bei Rheinmetall und Co. steigen. Wer dagegen kämpfen will, kann über die Kriegsvorbereitung nicht schweigen. Es sind zwei Seiten derselben Medaille. Unser Protest gegen die Wehrpflicht, die Militarisierung und sozialen Kahlschlag und für die Interessen der Jugend richtet sich gegen diese Regierung, gegen BlackRock-Merz, die Quanz und Klattens in diesem Land, die auf unsere Kosten ihre Profite machen. Und wir bekommen zu spüren, dass unser Protest dieser Regierung nicht gefällt, wenn Friedrich Merz am laufenden Band arbeitende Menschen in diesem Land als faul beschimpft, werden Schülerinnen, die dem Kanzler vorschlagen, selber an der Ostfront zu sterben oder Eier zu lecken, mit Anzeigen bedroht, eingeschüchtert oder wie beim Schulstreik am 5. März in München von der Polizei vom Streik zurück in die Schule gefahren. Heute ist es die Meinungsfreiheit und Versammlungsfreiheit der Schülerinnen und Schüler, die eingeschränkt wird. Morgen die der Gewerkschaften und im Betrieb. Das merken wir in Ansätzen schon heute an der Einführung von Regelabfragen im öffentlichen Dienst. Heute sind es die Schulstreiks, die verboten und verprügelt werden. Morgen unser Streikrecht, das angegriffen und uns genommen wird. Es kann nur eine Antwort von uns darauf geben. Gemeinsam kämpfen gegen Militarisierung, Kahlschlagpolitik und Demokratieabbau. Also packen wir es gemeinsam an. Lasst uns gemeinsam auf der Straße kämpfen. Vielen Dank.
1: Und nun ein weiterer Beitrag zum Protest gegen die Militarisierung von Schule und Hochschule.
6: Die Kriegstüchtigkeit in allen Bereichen des Lebens wird sie diskutiert und auch ausgeführt. So, und die Jugend spielt dabei eine besondere Rolle. Ob in der Rüstungsproduktion, als Personal in den Krankenhäusern oder als Soldatinnen in den Schützengräben. Aber sie wehrt sich auch. Erstmal ein Vortrag von Nicole Golke. Sie ist im Bundestag für die Linke und Sprecherin für Bildung und Wissenschaft.
7: Liebe Freundinnen und Freunde, wir erleben gerade die größte Militarisierung der Gesellschaft nach außen und eben auch nach innen seit Bestehen der Bundesrepublik. Und wir erleben eben auch die massive Militarisierung von Bildung und Wissenschaft. Denn klar, wer kriegstüchtig nach außen sein will, wer die eigenen geostrategischen und wirtschaftlichen Interessen zur Not eben auch mit der Waffe durchsetzen will, der braucht dafür die Menschen und der braucht dafür auch ihre Köpfe. Er muss eben dafür auch die notwendige Zustimmung innerhalb der Gesellschaft herstellen. Er braucht Menschen, die möglichst wenig nachfragen, wenig Kritik üben. Und er braucht junge Menschen als Nachwuchs für das Militär. Er braucht außerdem die neuesten Waffensysteme und die technologische Überlegenheit. Und er braucht auch die ideologische Unterstützung für diese aggressive Form der Außenpolitik und für die Kriege, die es eben in Zukunft zu führen gilt. Kurz, er braucht das Bildungs- und das Wissenschaftssystem unserer Gesellschaft. Und das, genau das ist der Grund, warum die Militarisierung so tief eingreift in das, was eigentlich die schützenswertesten, die friedensorientiertesten und die demokratischsten Institutionen überhaupt sein sollten in dieser Gesellschaft, nämlich die Schulen und die Hochschulen. Jugendoffiziere im Unterricht und auf Ausbildungsmessen, Rüstungsforschung an Hochschulen und in wissenschaftlichen Einrichtungen, das ist in den letzten Jahren immer mehr zum Alltag geworden. Und wenn wir uns anschauen, was hier in Bayern mit dem Bundeswehrgesetz zum Beispiel schon auf den Weg gebracht wurde und was jetzt ja in mehreren Bundesländern geplant ist, was die Bundesregierung, vor allem das Verteidigungs-, aber auch das Forschungs- und das Bildungsministerium planen und machen, dann ist die Zielrichtung klar. Es geht wirklich um die Durchdringung und wirklich um die regelrechte Verschmelzung unseres Bildungs- und Wissenschaftssystems mit den außenpolitischen Zielen dieser Regierung, mit der Bundeswehr und mit der Rüstungsindustrie. Ich mache im Quartal als Abgeordnete die Abfrage an die Bundesregierung zu den bisherigen und neu geplanten Auftritten der Jugendoffiziere an Schulen und auf Ausbildungsmessen. Und in fast allen Bundesländern lagen die Zahlen der Bundeswehrauftritte im zweiten Quartal 2026, also in diesem Jahr, schon bei 2/3 bis fast ganz an der Gesamtzahl von 2025. Das heißt, die Zielrichtung ist völlig klar. Es geht um die immer weitere Zunahme an Werbe- und Rekrutierungsmaßnahmen unter jungen und jugendlichen Menschen. Und auch wenn Sie das nicht so nennen, das Verteidigungsministerium, die Regierung sagen ja immer, das sind reine Informationsveranstaltungen. Es handelt sich hier nur um Aufklärung und keineswegs um Rekrutierung. Aber natürlich flankieren diese Auftritte an den Schulen das, was Schwarz-Rot mit dem Wehrdienstmodernisierungsgesetz im Dezember des letzten Jahres beschlossen hat, die massive Steigerung von Soldatinnen und von Soldaten. Und diese Bereitschaft soll eben schon im frühen Alter und an den Schulen hergestellt werden. Und die Liste dessen, was die Regierungen in Bund und Ländern für die Militarisierung von Bildung und Wissenschaft auf den Weg bringen, ist lang. Das sind die schon genannten Jugendoffiziere in Schulen und auf Ausbildungsmessen. Das sind aber natürlich auch Hochglanzmaterialien der Bundeswehr für den Unterricht, für Ferienfreizeiten. Die Bundeswehr orientiert jetzt, organisiert die Ferienfreizeiten. Und auch nicht zu vergessen, was die Bundeswehr mittlerweile an Auftritten macht, um sich genau an die junge Zielgruppe auch außerhalb des schulischen Raums zu richten. Angebote für Freizeitheime, für Jugendclubs, coole TikTok- und Twitch-Reels oder Influencer, die das Image der Bundeswehr aufpolieren sollen. Es gibt außerdem gesetzliche Kooperationsvereinbarungen, wie sie Bayern als erstes Bundesland auf den Weg gebracht hat, zwischen der Bundeswehr und den Schulbehörden oder den Hochschulleitungen. Und da sind natürlich die Aufträge der Rüstungsindustrie und aus dem Verteidigungsministerium, die den unterfinanzierten Hochschulen, die in den letzten 30 Jahren neoliberaler Umbau quasi an den Rand überhaupt gebracht wurden, überhaupt noch arbeiten zu können, die jetzt sozusagen den unterfinanzierten Hochschulen als Drittmittelgeber finanziell unter die Arme greifen sollen. Und da ist all das, was die Regierung jetzt schon, und wir haben ja noch keine akute Kriegssituation für Deutschland, da ist all das, wo die Regierung jetzt schon bereit ist, sich an Regeln, die mal vereinbart wurden in der Bundesrepublik, hinwegzusetzen. Ich sage es mal, an rechtlich und auch moralischen Vorgaben für den zivilen Charakter unserer Bildung und unserer Wissenschaft. Sie missachten zum Beispiel die von Deutschland 1992 unterzeichnete UN-Kinderrechtskonvention und den Straight 18-Standard, der eben besagt, dass man keine Minderjährigen, keine unter 18-Jährigen rekrutieren soll. Die Bundeswehr hat aber mit 3.100 minderjährigen Rekruten im letzten Jahr einen neuen traurigen Rekord aufgestellt. Sie umgehen den Beutelsbacher Konsens, der seit 1976 als didaktischer Kodex in der politischen Bildung und in unseren Bildungseinrichtungen gilt, der definiert, dass Schülerinnen und Schüler nicht überwältigt werden dürfen, der definiert, dass es ein Kontroversitätsgebot gibt und der die Schülerorientierung definiert. Alles drei Dinge, die natürlich nicht von einem uniformierten und geschulten Offizier in einer hierarchischen Unterrichtssituation und ohne Beteiligung einer zweiten und kritischen Sichtweise, wie zum Beispiel von einem Kriegsdienstverweigerer, herstellbar sind. Und drittens, sie umgehen und sie unterlaufen existierende Zivilklauseln, die sich einzelne Hochschulen oder Vollversammlungen von Studierenden oder auch Landeshochschulgesetze gegeben haben und die in der schärfsten Form jegliche Forschung für nicht-zivile Zwecke untersagen, die aber in jedem Fall Selbstverpflichtungen darstellen zu Transparenz oder eben die Einbeziehung von der hochschulischen Statusgruppen festlegen. Auch das wird gezielt unterlaufen und umgangen. Und ehrlich gesagt, ich will mir nicht vorstellen, was Sie bereit sind, an rechtlichen Standards über Bord zu werfen, wenn es auch hier irgendwann mal zu sowas wie einem kriegerischen Ernstfall kommen sollte. Weil das alles, was wir jetzt erleben, passiert ja in Friedenszeiten. Liebe Freundinnen und Freunde, die Militarisierung unserer Gesellschaft nach außen und nach innen ist in vollem Gang und immer mehr Menschen verstehen auch, dass hier weder irgendwelche demokratischen Werte verteidigt werden, wie das bei der Ausrufung der sogenannten Zeitenwende proklamiert wurde, noch dass das, was hier passiert, ein Beitrag zur Freiheit gegen ausländische Despoten ist, sondern es ist das Gegenteil. Und am Bildungs- und Wissenschaftsbereich sehen wir es ganz genau. Es ist Pflicht, es ist Zwang, es ist die Einschränkung von Grundrechten, es ist der Abbau von Freiheiten und es ist vor allem auch Repression gegen die, die anderer Meinung sind und sich dagegen zur Wehr setzen. Die Zeitenwende dient als Begründung, um den Sozialstaat zu zerhäckseln und die erkämpften Rechte der ArbeiterInnenbewegung zu zerstören. Und sie dient dazu, Demokratie abzubauen auf den Straßen, im Betrieb und eben auch in Schule und Hochschule. Die Zeitenwende ist nicht das Instrument zur Bekämpfung autoritärer Despoten in der Welt, sondern es ist die Zwillingsschwester der autoritären Wende im eigenen Land. Und diese Politik von Aufrüstung und Militarisierung, diese Politik zu Lasten des Sozialstaats und individueller Freiheitsrechte ist genau das, was dem weiteren Wachstum der AfD auch den Boden bereiten wird. Die Wehrhaftigkeit, Die Wehrhaftigkeit der Demokratie bemisst sich eben nicht an militärischer Stärke, sondern an gesellschaftlicher Resilienz durch soziale Teilhabe und durch Demokratisierung. Also müssen wir genau das verteidigen, wo sie auch hergestellt werden kann. Wir müssen um eine Bildung und Wissenschaft kämpfen, als Räume der Mündigkeit, als Räume des Friedens und als Räume des zivilen Lebens und der Demokratie. Dafür sind wir da. Ich freue mich sehr, dass wir darüber jetzt diskutieren können. Vielen Dank. Applaus

Zum Abschluss ein Lied, das ursprünglich von dem viel zu früh verstorbenen Amazon-Betriebsrat Christian Kräling im Kampf um einen Tarifvertrag geschrieben wurde. Die Zuversicht, die er hier versprüht in dem Lied, die brauchen wir auch in der Friedensbewegung. Für euch habe ich es umgeschrieben. 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
1: Dies waren Auszüge von der 4. Gewerkschaftskonferenz für den Frieden am 24. und 25. Juli in Würzburg, organisiert von der Rosa-Luxemburg-Stiftung in Kooperation mit der IG Metall Würzburg.
2: Termine.
1: Das Kasseler Friedensbündnis ruft alle 14 Tage zu einer Kundgebung für den Frieden auf, und zwar freitags ab 16.30 Uhr. Der nächste Termin ist am 14. August am Opernplatz. Informationen zu den Aktivitäten der ATTAC-Regionalgruppe Kassel finden Sie auf der Webseite von ATTAC Kassel. Darunter auch kleine Videos, Texte und Flyer zu unseren Aktionen, zum Beispiel zur Beteiligung am Wasserumzug beim größten Volksfest in Nordhessen, dem Zissel, mit einem unübersehbaren Motivboot. Schauen Sie mal rein. Dies war die heutige Sendung von ATTAC Radio im Freien Radio Kassel. Derzeit finden laufend Aktionen statt gegen Kürzungen im Sozialbereich bei Bildung und Klimaschutz. Machen Sie mit! Und damit tschüss bis zu unserer nächsten Sendung am Dienstag, den 8. September.
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5: Und wieder eine heiße Sommerausgabe mit viel Vinyl im Stapel und kühlen Getränken in Reichweite. Ich sag nur, wohlbekommens, liebe Hörer, und herzlich willkommen.

mit Billy Joel ging's heute in Ausgabe Nummer 505 und ganz international wartet auf dem anderen Plattenteller ein französischer Chansonnier der Extraklasse, Monsieur Jacques Dutronc. Der ist übrigens mit François Zardy verheiratet.

1966 war das damals mehr als ein Chanson. Der Titel erreichte die Massen und muss ja eigentlich deshalb als Hit bezeichnet werden, egal aus welcher Ecke er auch kam. Et moi, das sind meine kleinen Ausreißer, aber die kennen Sie ja inzwischen.

Ja, kennen Sie denn die noch? Mit den Liedern She's Not There, Tell Her No und Time of the Season eben gespielt, gelangte die Band in den 60ern einige Male in die Hitparade. Ihr Name war The Zombies aus England. Ja, jetzt geht's mal wieder um Creedence Clearwater Revival und John Fogerty. Als er die Formation verlassen hatte, begann er ja eine Solokarriere. 1973 war das. Sein erstes Album Blue Ridge Rangers, da spielte er alle Instrumente. Und sein letztes Soloalbum, daraus dieser Titel hier, Sail Away.

0: Oh, klingt das gut? Rock Workshop hießen die. Und wissen Sie, wer dahinter steht? Alex Harvey, der schloss sich 1969 dieser progressiven Formation an. Alex Harvey, das war der schottische Rockmusiker aus Glasgow, der mit seiner Sensational Alex Harvey Band in den 70er Jahren ein erfolgreicher Bühnenstar wurde.
1: Betrifft, die in Berlin den Anschlag auf die Deutsch-Arabische Gesellschaft verübt.

Unverkennbar, die Handschrift von Leonard Cohen steckt dahinter. Jennifer Vaughns landete damit ganz sicher ihren größten Hit, obwohl es mir ein bisschen schwerfällt, davon Hit zu sprechen. Da steckt nämlich sehr viel politische Verbitterung drin. In dem Text jedenfalls eigentlich nichts fürs Nebenbeihören. Sebastian!

Nur guck mal, das lobe ich mir. Ich glaube, die gibt's immer noch. The Straubs, die britische Folkrockband, die, ich glaube, ja, seit Mitte der 60er Jahre zusammenspielt.

0: Boah, oh yeah, what is it good for? Absolutely nothing, sing it again, Edwin Starr 1970, wenn es doch nur irgendwas genutzt hätte oder nützen würde.
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Stevie Wonders bekanntes grünes Doppelalbum The Secret Life of Plants steht drauf. Das geheime Leben der Pflanzen. Ja, das Album, das ursprünglich 1979 mal bei Tumblr Motown aufgelegt wurde. Es ist der Soundtrack übrigens zum Dokumentarfilm The Secret Life of Plants. Wanda bemerkte damals rückblickend im Jahr 2004, dass das Album, so sagte er, ein experimentelles Projekt war. Ich zitiere, mich mit allen Dingen herauszufordern, die mir von der Fliegenfalle der Venus über die Schöpfung der Erde bis zur Rückkehr als Blume in den Sinn kamen. Und genau deshalb spielten wir soeben auch Come Back as a Flower. Dieses Grand Funk Railroad, endlich mal eine 68 gegründete US-Rockband aus den 70ern. Künstlerisch umstritten hatte die Band in ihren ersten Jahren dennoch großen Erfolg. 71 übertraf sie sogar bei einem New Yorker Konzert den Einnahmerekord der Beatles. Ich habe aufgelegt für sie die Single Time Machine.

an diesen Herrn erinnere ich gerne, den britischen Songwriter Ed Welch, der 1971 sein Album Clowns aufnahm, und wir hörten daraus eben den Titelsong. Andere Lieder darauf, auf dieser LP, schrieb er übrigens zusammen mit Tom Paxton, den wir ja auch sehr gerne hin und wieder auflegen. Dann wäre es mal wieder Zeit für einen Stilsprung, wie wir ihn hier ja lieben in dieser Sendung. Es geht um Juliet, ja, genau die von Robin Gibb, der gemeinsam mit seinen Brüdern Maurice und Barry als Mitglied der Bee Gees Furore machte. Das war in den 60ern.

0: Was heißt 60er? Dieser Welthit kam ja 20 Jahre später, 1983 erst heraus, als Soloscheibe von Robin Gibb. Aha, das Königspaar des Jazzgesangs. Sie werden auch die lieben Ella Fitzgerald und Louis Armstrong.
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Who walks in when I walk out? Ja, das weiß man ja nie so genau, meine Herren, nicht? Wer sicher gehen will, der bleibt zu Hause.

ist doch immer wieder erstaunlich, was so ein feuchtes Fließtuch, ein rotes, feuchtes Fließtuch, so alles schafft. Die Originalsingle von Sting, die wir eben spielten, ist eben auch 35 Jahre alt und lag zwischen tausenden anderer in der Scheune meines leider verstorbenen Kollegenfreundes Atze Hans-Karl Schmidt. Und siehe mal da, wie die noch klang. Und die hier von Kris Kristofferson, die lag daneben und ist sogar 4 Jahre älter.

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2: Dann geht's jetzt aber ganz zügig auf die Nachrichten zu. Die Kollegen warten schon mit dem Neuesten vom Tage. Ich gönn mir dann mal zu. Wie heißt er? Ja, das ist die Band Mark Almond. Mark-Almond. Mein Käffchen. Und dann ziehe ich noch meinen kleinen Rillo durch und warte auf Sie. Bis gleich zum zweiten Teil der Plattenspiele. Ich freue mich.
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2: Warten lohnt sich. Sind Sie noch dran? Prima. Dann lassen Sie es uns mit voller Power in die zweite Stunde angehen. Mit einem Rocker, der es in sich hat. Hier ist Mr. Alice Cooper. Und Sie wissen, auf welcher Titel kommt? No More. No More, Mr. Nice Guy.

Viele sind in diesem Sommer wie ich nicht verreist. Deshalb auch keine Wiederholung an dieser Stelle zur Reisezeit wie in den vergangenen Jahren, sondern immer wöchentlich frisch aufgelegt. Und die Resonanz zeigt deutlich, dass wir gehört werden. Danke dafür. Aus 72 ist dies Jerry Rafferty und seine Steelers Veal. Die hatten einen besonders erfolgreichen Titel. Stuck in the Middle with

was heißt hier erfolgreich? Niemand konnte wohl damals, Anfang der 70er, ahnen, welcher Erfolg für Javelle Rafferty noch Ende der 70er bevorstehen sollte. So, kommen Sie her, ein bisschen Bo Diddley endlich mal wieder. Liegt an und auf, hatten wir lange nicht im Programm. Kill my boy.

Der nächste Winter kommt bestimmt, cold on my shoulder, besonders in Kanada. Ja, da lebt ja Gordon Lightfoot schließlich auch. Und das hier ist das Gegenteil. Kenneth Heat aus 71 mit einem Song von Little Richard. Der ist übrigens gerade im vergangenen Mai im Alter von 87 Jahren verstorben.

0: legendärer Outlaw-Musiker aus Texas, Willie Nelson. Seine markante Stimme und seine Gitarrensoli machten ihn zum Star, übrigens auch als Schauspieler auf der Leinwand.
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0: gut, dass wir mal wieder an Tom Petty nicht vorbeikommen. Stimmt denn die Mischung heute, liebe Hörerinnen und Hörer?
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0: Mott the Hoople. Das war eine britische Rockband aus den 70ern, die sich 80 auflöste.

Not the Hoople. Die Geschichte dieser Band ist noch nicht zu Ende erzählt. Ich bekomme hier gerade einen Hinweis, dass sie sich zwar 80 aufgelöst haben, wie ich erzählte, aber die Gründer, die beiden Gründer der Gruppe, haben sich 2013 entschlossen, nochmal auf die Bühne zu kommen, und sie spielen wohl immer noch sportlich, würde ich sagen.

Am großen orchestralen Sound erkennen wir sie, Chicago. Und Hard Habit to Break. Ja.

Also eins geht überhaupt nicht. Wir haben ja heute wieder die Frauenquote sündhaft missachtet. Ja, da warten. Wie war das? Ja, in der ersten Stunde, richtig. Da hatten wir Jennifer Warnes und Ella Fitzgerald, alle schön und gut, große Namen. Aber jetzt in der zweiten noch überhaupt nicht. Geht denn sowas?

Joni Mitchell war das. Ich weiß nicht, welches Jahr. Ich guck mal gerade auf diese schöne Single. Klang ja auch wie neu. Wann war das? 73. Ja, guck mal an. Raised on Rubbery. Völlig vergessen. Bam!

Was ganz Wunderschönes, Feines war das. Chris Darrow, gerade Anfang diesen Jahres verstorben, der US-amerikanische Multi-Instrumentalist und Singer-Songwriter. Er galt Ende der 60er Jahre als Pionier der Country-Rock-Musik und trat mit zahlreichen Gruppen auf. Vielleicht erinnern Sie sich an Kaleidoscope oder die Nitty Gritty Dirt Band. So, hier hätten wir noch Three

Charles featuring Ella Fitzgerald. So, und noch ein Griff in die Oldie-Kiste. 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

So, dann tschüss, ciao, over and out. Das waren die Plattenspiele Nummer 505. Bleiben Sie fröhlich und gehen Sie gut in die nächste Sommerwoche.

da zupft er noch ein Weilchen vor sich hin, der gute Ron Carter. Liebe Freundinnen und Freunde, hier ist das Freie Radio Kassel. Und ich begrüße euch zu einem Nachtprogramm, Programmteil hier im Freien Radio Kassel, zum 100. Geburtstag von Miles Davis. Der ist geboren im Jahre 1926, im Mai, genau gesagt am 26. Mai 1926. Und aus diesem Anlass wird er hier bei uns im Freien Radio Kassel ausgiebigst gefeiert mit insgesamt 5 Programmen, Nachtprogrammen, jeweils von Mitternacht bis morgens um 6 Uhr. Die ganze Woche über, oder fast die ganze Woche mit 2 Ausnahmen. An 2 Tagen gibt es hier was anderes, aber in den 5 Tagen hier in der Woche gibt es Musik von Miles Davis aus verschiedenen Phasen seiner Karriere zum 100. Geburtstag. Und heute, in der heutigen Nacht, beschäftigen wir uns mit einem Teil seiner Karriere, mit einem Abschnitt, der für viele echte Jazz-Fans und Jazz-Experten mit zum Besten gehört, was Miles Davis jemals gemacht hat. Es gibt sogar Leute, die sagen, das ist der absolute Höhepunkt seiner Karriere gewesen. Und zwar geht es um das sogenannte zweite große Quintett. Das ist die Phase 1965, grob gesagt, bis 1968. In dieser Zeit hat er mit einem Quintett zusammengearbeitet, mit exzellenten, wirklich ganz hervorragenden Musikern, die perfekt auch aufeinander abgestimmt waren und die eine Musik gemacht haben, die man, wie gesagt, mit zum Allergrößten zählt, was der Jazz hervorgebracht hat. Es war allerdings dann auch die letzte Phase von Miles Davis, die man als reine Jazzphase bezeichnen kann. Danach hat er sich dann in musikalisch andere Gefilde begeben, hat sich weiterentwickelt, teilweise in den Rockbereich, teilweise in den 80er Jahren dann auch in sehr unerfreuliche Bereiche, wo er dann sich mit aktueller Popmusik beschäftigt hat und so weiter. Aber die klassische Jazz-Ära, die endet eben mit diesem Höhepunkt, mit dem sogenannten zweiten großen Quintett der Jahre 65 bis 68. Und wir werden heute Nacht die LPs, die in dieser Zeit entstanden sind, hören. Das sind 5 Originalalben und noch eine ganze Reihe von weiteren Stücken, die auch in dieser Phase entstanden sind, die dann aber erst später veröffentlicht wurden. So wie das eben, das Stück, das wir gehört haben, trägt den Titel, jetzt müssen wir hier gucken, Capricorn, genau, geschrieben von Wayne Shorter. Das war der Saxophonist damals in der Band von Miles Davis. Und das Stück ist entstanden im Juni 1967, aber erst später veröffentlicht worden. Und wir werden, wie gesagt, die Musik aus dieser Phase hören. Wir werden nachher auch Live-Aufnahmen aus dieser Ära hören. Und dann könnt ihr euch selbst ein Bild machen, ob das wirklich die ganz, ganz große Phase von Miles Davis ist. Auf jeden Fall ist es eine ganz, ganz fantastische Zeit gewesen und fantastische Musik, die die Herrschaften damals fabriziert haben. Und ich sage schon mal die Namen der Herrschaften, die werden wir dann im Laufe der Nacht noch öfters hören. Neben Miles Davis an der Trompete waren das Wayne Shorter, wie gesagt, am Saxophon. Dann hatten wir Ron Carter, der hat eben den Bass gezupft, wir haben es gehört schon, den Kontrabass. Tony Williams am Schlagzeug und Herbie Hancock am Klavier damals noch, hauptsächlich am normalen akustischen Klavier. Teilweise aber dann schon auch hat er sich als E-Piano gesetzt. Da kommen wir aber dann später noch zu. Und wie gesagt, auch diese Leute in der Band von Miles Davis, die werden wir noch etwas näher beleuchten dann nachher. Wir wollen zunächst mal das erste Album hören hier in der Reihe. Und zwar ist das die LP von 1967 mit dem Titel Sorcerer. Die ist erschienen im Oktober 1967. Aufgenommen wurde sie bei, ich glaube, 3 Sessions insgesamt im Mai des Jahres 67. Also ungefähr in der Zeit, wie das, was wir eben auch schon gehört haben. Und wir haben die Leute, die eben schon erwähnt wurden, dabei. Bei einem Stück ist allerdings, oder bei einer Aufnahme, ist Ron Carter nicht dabei gewesen, der Bassist. Der konnte dann nicht und ist durch Buster Williams am Bass ersetzt worden. Aber das ist, glaube ich, nur bei einem Stück von denen, die wir, oder bei 2 Stücken von denen, die wir jetzt hören werden. Und am Ende werden wir noch ein kurzes Stück hören. Das passt überhaupt nicht da rein. Und die Leute rätseln bis heute, warum Miles Davis dieses Stück mit reingenommen hat. Es ist viel älter, aus dem Jahr 62. Und es ist sogar mit Gesang. Da ist ein Typ namens Bob Dorrow oder so ähnlich. Der singt hier. Wie gesagt, das passt musikalisch überhaupt nicht da rein. Aber trotzdem ist es auf dem Album damals mit drauf gewesen. Und wir hören uns deswegen an. Also die LP Sorcerer, Miles Davis mit seinem großen zweiten Quintett aus dem Jahre 1967 hier in unseren Miles Davis Nächten zum 100. Geburtstag.

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1: So ist es, liebe Freunde, hier ist das Freie Radio Kassel mit dem Nachtprogramm. Und heute Nacht gibt es Musik von Miles Davis zum 100. Geburtstag des Meisters, der natürlich nicht mehr gefeiert wird. Also er selber feiert ihn nicht mehr, denn er ist ja bereits seit 1991 nicht mehr unter den Lebenden. Aber die Jazzwelt und die Musikwelt generell feiert einen der größten Musiker überhaupt des 20. Jahrhunderts, kann man sagen. Und wir tun das auch hier im Freien Radio Kassel. Wir haben insgesamt 5 Nächte Nachtprogramme, jeweils von 0 Uhr bis morgens um 6 Uhr gibt es hier Musik von Miles Davis. Die ganze Woche über oder fast die ganze Woche über, bis auf 2 Tage, feiern wir hier den Meister und wir werden seine verschiedenen Phasen oder einige Phasen seiner langen und sehr ertragreichen Karriere näher beleuchten. Heute Nacht gibt es die sogenannte Phase des zweiten großen Quintetts. Das ist die Zeit 1965 bis 1968. Wir werden die Originalalben aus dieser Ära hören. Eben die LP Sorcerer, die ist im Jahr 1967 entstanden und im Oktober 67 erschienen. Und zum Schluss haben wir ein Stück gehört, das heißt Nothing Like You. Das ist tatsächlich schon aus dem Jahr 62, hat musikalisch natürlich gar nichts mit dem Rest des Albums zu tun. Aber das ist auch die Band von Miles Davis gewesen im Jahr 62 mit anderen Musikern. Und der Sänger, den wir gehört haben, heißt Bob Dorough. Und das ist eine von den ganz, ganz wenigen Aufnahmen von Miles Davis, bei denen ein Sänger überhaupt zu hören ist. Und warum das hier mit auf diesem Album drauf ist, obwohl es musikalisch eigentlich gar nicht dazugehört, das ist, glaube ich, bis heute noch nicht so ganz sicher, was sich Miles Davis und sein Produzent dabei gedacht haben. Ansonsten ein Klassiker, dieses Album Sorcerer, eine der großen LPs aus dieser Zeit des großen zweiten Quintetts, das Miles Davis betrieben hat. Ja, vielleicht hier, da wir auch natürlich einen Bildungsauftrag haben, wollen wir das ein klein wenig herleiten. Wie war das denn damals in der Zeit, als dieses Quintett entstanden ist, im Jahr 65 oder 64, muss man sagen? Miles Davis hatte ja schon seit den 40er Jahren, wir haben das ja in anderen Nächten hier auch im Freien Radio Kassel, in anderen unserer Jubiläumsnächte schon erläutert oder werden es noch erläutern. Es ist ja so, dass er schon in den 40er Jahren Musik gemacht hat und dann relativ schnell ziemlich groß geworden ist durch seine Beteiligung an den damaligen musikalischen Entwicklungen Cool Jazz und Bebop und so weiter. Und er hat dann schon eine ganze Reihe von großartigen Platten gemacht. Dann gab es in den mittleren 50er Jahren die Zeit des ersten großen Quintetts, unter anderem mit John Coltrane am Saxophon. Das ging bis ungefähr 1959, 60. Da sind dann auch solche Platten entstanden wie das legendäre Album Kind of Blue, das bis heute die wahrscheinlich berühmteste Jazz-LP aller Zeiten ist und auf jeden Fall auch die meistverkaufte. Über 5 Millionen Exemplare sind über die Jahre und Jahrzehnte von diesem Album verkauft worden. Das ist für eine Jazzplatte schon sehr, sehr beachtlich. Aber nach diesem Album Kind of Blue, das wir hier in einer anderen Nacht hören werden, also das wird dann noch hier zu hören sein, aber nicht heute Nacht, sondern in der anderen Nacht. Jedenfalls dieses Album, das ist, wie gesagt, ein Klassiker geworden und danach ist die Band aber auseinandergefallen. Die Musiker haben dann jeweils eigene Wege beschritten, musikalischer Art. Und Miles Davis war dann in dieser Situation ungefähr 1960, 61 in der Lage, dass er nun neue Musiker finden musste. Und das ist eine Phase dann, die frühen 60er Jahre, die von den Jazz-Experten und von den Miles Davis-Fans immer so ein klein wenig abschätzig betrachtet wird. Das gilt als Phase des Übergangs und eine Phase, in der er so ein bisschen gesucht hat und nicht so ganz wusste, wo es lang ging. Und das zeigt sich auch daran, dass in dieser Zeit seine Musiker sehr schnell gewechselt haben. Er hat also eine ganze Reihe von Saxophonisten verschlissen in dieser Zeit und auch andere Musiker haben seine Band relativ bald wieder verlassen. Musikalisch gesehen stand er eher so ein bisschen auf der Stelle und kam nicht so ganz mit, auch mit dem, was damals so in der Musik, in der Jazzmusik in war. Das war die Zeit, als es dann schon losging mit Free Jazz und ganz merkwürdigen und obskuren Geschichten. Und da war er nicht so ganz auf der Höhe der Zeit. Das hat sich dann wieder geändert mit diesem großen Quintett, denn ungefähr 1964, so im Herbst 64, hatte er dann die Musiker beisammen, die dann wieder eine wirklich homogene und großartig aufeinander eingespielte Einheit gebildet haben, mit der er dann auch weitere neue Wege beschreiten konnte, was sich dann in den nächsten Jahren auch gezeigt hat. Wir wollen mal hier in die Aufnahme reinhören, die erste ist, soweit ich jedenfalls weiß, die mit diesem neuen großen Quintett dann entstanden ist, also mit den 5 Musikern, die dann in den nächsten 3-4 Jahren diese fantastische Musik gemacht haben. Und diese ersten Aufnahmen mit diesem kompletten großen Quintett sind originellerweise ausgerechnet in Deutschland gemacht worden, nämlich in Berlin. Die Gruppe ist im September 1964 nach Berlin gegangen, um dort, ich glaube, bei den Jazz-Tagen aufzutreten, in der Philharmonie in Berlin, also schon ganz oben sozusagen. Und Auszüge aus diesen Konzerten sind dann später veröffentlicht worden. Und da hören wir mal rein. Das ist dann tatsächlich schon das große Quintett mit Ron Carter am Bass, mit Wayne Shorter am Saxophon, mit Tony Williams am Schlagzeug und mit Herbie Hancock am Klavier und natürlich mit Miles Davis an der Trompete. Und wir hören einen alten Miles Davis-Klassiker, Walking. Den hatte er schon 10 Jahre vorher oder 15 Jahre vorher schon aufgenommen. Aber hier in einer ganz neuen und originellen und ja ziemlich mitreißenden Version live in Berlin im September 1964.

Miles Davis und sein Quintett, aufgenommen im September 1964 in Berlin bei den Jazztagen. Und hier haben wir zum ersten Mal auf Platte, jedenfalls soweit ich weiß, aufgenommen, gehört, das sogenannte berühmte zweite große Quintett von Miles Davis mit Ron Carter am Bass, mit Herbie Hancock am Klavier, mit Wayne Shorter am Saxophon und mit Tony Williams am Schlagzeug. Ja, wie gesagt, die Herrschaften haben sich zusammengefunden, nachdem Miles Davis in den letzten Jahren so ein bisschen am Schwächeln war, beziehungsweise am Suchen war, hat die richtigen Leute gesucht, gesucht und so nach und nach sind eben diese Musiker dann quasi zugeflogen. Ron Carter und Herbie Hancock sind in seine Gruppe gekommen. Die beiden waren ausgebildete Musiker, das heißt, die waren klassisch ausgebildet. Ron Carter war ein klassisch ausgebildeter Bassist, also Kontrabassist. Der hat in Symphonieorchestern gespielt, ganz regulär, ganz offiziell, hatte seinen Abschluss als Musiker. Und Herbie Hancock ebenfalls, der war ausgebildeter Pianist und der hat auch schon in seiner Jugend, hat er schon große Klavierkonzerte von Mozart und Beethoven gespielt. Also das waren keine reinen Improvisationsexperten und Jazzleute, sondern die kamen von der klassischen Musik her. Und deswegen hat die auch einen ganz anderen Zugang zu dem, was sie dann im Jazz gemacht haben. Wayne Shorter, das ist der Letzte, der dazugekommen ist, weil Miles Davis schon über viele Jahre versucht hatte, ihn zu kriegen. Aber das war schwierig, weil Wayne Shorter bei anderen Bands unter Vertrag stand und mit anderen Musikern gespielt hat. Außerdem hat er auch schon einige Soloaufnahmen gemacht, wie übrigens auch Herbie Hancock. Der hat auch eine Reihe von Soloplatten damals schon gemacht. Unter anderem hatte er den berühmten Watermelon Man geschrieben. Das ist ein Klassiker, den kennen viele, haben auch viele nachgespielt. Das war damals ein großer Jazz-Hit. Und das heißt also, Herbie Hancock war auch schon ein sehr bekannter Musiker. Aber der wahrscheinlich entscheidende Faktor in diesem Ensemble, das war der Schlagzeuger Tony Williams. Der war zu diesem Zeitpunkt gerade mal 17 Jahre alt, als er in die Band gekommen ist. Und er hatte einen ganz, ganz besonderen Weg, mit sich ans Schlagzeug heranzutasten sozusagen oder Schlagzeug zu verwenden. Er hatte eine völlig andere und völlig neuartige und ungewöhnliche Art des Schlagzeugspiels gepflegt. Also er hat nicht nur so im Hintergrund den Rhythmus geschlagen, wie das üblich war beim Schlagzeugspielen, beim Jazz-Schlagzeug, sondern er hat das Schlagzeug als ein eigenes Solo-Instrument verwendet. Er hat dauernd neue, ungewöhnliche, originelle Töne eingebracht in Schlagzeug, hat irgendwelche Wirbel gespielt und mit dem Becken, mit den verschiedenen Trommeln gearbeitet und sich was dauernd was Neues ausgedacht und sich quasi dann auch so ein bisschen in den Vordergrund gespielt als Schlagzeuger, sodass man sagen kann, alle Musiker, auch der Bassist Ron Carter, die waren gleichberechtigt in diesem Ensemble. Es war nicht so, dass da nur ein oder zwei Leute hervorstachen, so die Saxophonisten oder der Trompeter, die dann quasi immer als Solokünstler vorne ran waren und die anderen waren Begleitung. Nein, hier war es so, dass alle wirklich gleichberechtigt gewesen sind. Und wie gesagt, auch beispielsweise Tony Williams am Schlagzeug hat mit seinem Spiel den Sound der Gruppe und die Entwicklung, die musikalische Entwicklung ganz entscheidend vorangebracht und ganz neue Dimensionen eröffnet. Und das konnte man dann auch hören auf der ersten Studio-LP dieses neuen Ensembles. Die ist im Januar 1965 dann entstanden. Miles Davis ist für die Aufnahmen zum ersten Mal, glaube ich, nach Los Angeles gegangen. Normalerweise hat er in New York aufgenommen, wo auch das Zentrum des Jazz damals war und wo er auch gewohnt hat. Aber er ist nach Los Angeles auf die andere Seite, quasi an den anderen Ozean gegangen, an die Westküste. Und zwar unter anderem deswegen, weil er sich mit seinem bisherigen Produzenten Theo Maquero verkracht hatte. Es gab da wohl Ärger um einige Plattenaufnahmen, die einige Jahre vorher entstanden waren. Und deswegen hat sich Miles Davis vorgenommen, mit dem nicht mehr zusammenzuarbeiten. Später hat er dann doch wieder mit ihm zusammengearbeitet. Aber in dieser Phase, in diesen paar Jahren, hat er sich geweigert, mit ihm zusammenzuarbeiten. Und deswegen hat er sich dann nach Los Angeles begeben und da in einem Studio bei anderen Produzenten dann diese Plattenaufnahme gemacht. Die LP ist dann unter dem Namen ESP, im August 1965 veröffentlicht worden. Und wenn man sich die Komponistenangaben hier anschaut auf der Platte, da kann man schon sehen, dass sich da einiges geändert hatte. Früher war es so, dass Miles Davis hauptsächlich die Stücke alleine geschrieben hatte, aber hier sind quasi alle Bandmitglieder auch als Komponisten aktiv. Also Wayne Shorter und Herbie Hancock, Ron Carter, alle haben ihre Songs,
ihre Stücke, ihre Ideen beigesteuert. Und das war eben auch ein Beweis dafür, dass es eine demokratische Verbindung war, diese fünf Musiker, und dass jeder eben auch als Solist oder als eigenständiger Musiker betrachtet werden konnte, weil sie eben auch wirklich ganz exzellente Musiker waren, diese fünf Leute. Gut, wir hören uns die LP an, ESP, Miles Davis und sein großes Quintett aus dem Jahre 1965, hier in der langen Miles Davis Nacht zum 100. Geburtstag. Ich wünsche viel Spaß.